0: Das Antenne Bayern Wetter. Es ist klar oder örtlich neblig bei uns in Bayern bei Temperaturen zwischen plus 6 und minus 1 Grad. Tagsüber, da lösen sich die Nebelfelder dann meist rasch auf und es scheint häufig die Sonne. Im östlichen Bergland bilden sich vorübergehend harmlose Quellwolken. Die Höchstwerte liegen bei 16 bis 22 Grad. Von Samstag bis weit in die neue Woche erwartet uns mit einem stabilen Hoch viel Sonnenschein.
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0: Mit Moritz Einzel, grüß Gott. Wimmelbilder für Verkehrssicherheit, das klingt erstmal verrückt, ist jetzt aber der Plan der Stadt Freising. Bayern-Reporter Felix Roderer in Oberbayern, was steckt da denn genau dahinter?
2: Hier in der Freisinger Bahnhofstraße stehen schon mehrere Tafeln. Da sind Affen, Hyänen, Bisons und noch ganz viele andere Tiere drauf. Und die veranstalten da in der Freisinger Innenstadt ein riesiges Chaos auf den Straßen. Und die Kinder, die sollen so lernen, wie es eben nicht geht. Und die Eltern vielleicht auch ein Stück weit miterziehen, die es ja dann auch noch mal sehen. Im Oktober kommen dann noch Tafeln auf dem Marienplatz dazu.
0: Beim Debüt von Jürgen Klopp als Bundestrainer hat die deutsche Fußballnationalmannschaft gegen die Niederlande unentschieden gespielt. Die Nations League-Partie in Amsterdam endete 1:1. Der Freiburger DFB-Debütant Philipp Treu bei RTL.
3: Jeder hat sich reingehauen und das muss auch jetzt die nächsten Wochen Auftrieb geben. Genauso muss man spielen. Wir müssen das dem Land einfach alles geben und mit Stolz spielen. Und das haben wir heute versucht.
0: Torschütze für Deutschland war Felix Metscher von Borussia Dortmund. In Deutschland gibt es zu wenige Spenderorgane. Bisher gilt, wer Organspender sein will, muss dazu aktiv Ja sagen. Viele Bundestagsabgeordnete wollen das gerne umdrehen. Jeder soll erstmal Organspender sein. Wer das nicht will, muss aktiv Nein sagen. Fraktionsübergreifend gibt es jetzt einen neuen Vorstoß für diese Widerspruchslösung. Gestern wurde darüber im Bundestag debattiert. Ein Befürworter ist der grünen Abgeordnete Kellner.
4: Die Widerspruchsregelung ist die Lösung in den allermeisten europäischen Ländern. Deutschland geht einen Sonderweg, profitiert aber überdurchschnittlich von Organspenden aus dem Ausland. Das ist für mich ethisch schwer zu rechtfertigen.
0: Eine andere Abgeordnetengruppe will dagegen nur deutlich mehr Aufklärung über die Organspende und Aufforderungen, sich zu entscheiden. Die deutsche Wirtschaft könnte deutlich stärker wachsen als bisher angenommen. Führende Wirtschaftsinstitute haben in ihrer Herbstprognose die Wachstumserwartung auf 1,3% erhöht. Im Frühjahrsgutachten waren sie noch von 0,6% ausgegangen. Der britische Premier Burnham will das Alkoholverbot in englischen Stadien kippen. Der Labour-Politiker hat die Regelung als diskriminierend und unfair gegenüber Fußballfans bezeichnet. Das Alkoholverbot in englischen und walisischen Stadien gilt seit gut 40 Jahren. Das trendet gerade online. Auf TikTok geht gerade ein neuer Trend viral und der sorgt nicht nur online für Lacher. Das Prinzip ist ganz einfach. Man steigt in Bus oder Bahn ein und ruft: Nur, dass ihr Bescheid wisst, ich bin kein Kontrolleur. Die Reaktionen der Passagiere sind unterschiedlich. Verunsicherte Blicke, überraschte Gesichter und jede Menge Gelächter. Und für Schwarzfahrer heißt das heute vielleicht mal Glück gehabt. Das Antenne Bayern Verkehrszentrum. Wir wollen, dass ihr gut ankommt. Vorsicht auf der A8 München Richtung Salzburg zwischen Weihern und dem Rastplatz Seehammer See West. Da ist ein Fahrzeug liegen geblieben. Die A99 zwischen dem Dreieck München-Eschenried und dem Dreieck München-Allach. 1 Kilometer Stau, das dauert etwa eine Viertelstunde länger. Und die A995 Kreuz München Süd Richtung München ist gesperrt zwischen Unterhaching Nord und München-Giesing. Wegen Bauarbeiten, das dauert noch bis ca. 5 Uhr früh. Die neuesten Blitzer bayernweit nur bei uns. Auf der A7 beim Neuwirtshauser Forst wird geblitzt. Außerdem auf der B19 bei Würzburg und auf der B299 bei Vilsbiburg. Wenn ihr noch was habt, Staus oder Blitzer, meldet uns immer gerne kostenlos unter der 0800 994 9000.

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2: Das Antenne Bayern Verkehrszentrum. Wir wollen, dass ihr gut ankommt. Eine Meldung von der A99 Eschenrieder Spange, die ist zwischen dem Dreieck München Eschenried und dem Dreieck München Allach nach einem schweren Unfall gesperrt. Die neuesten Blitzer, bayernweit nur bei uns, auf der B12 bei Stammheim wird geblitzt, außerdem auf der B19 bei Würzburg und auf der B299 bei Vilsbiburg. Wenn ihr noch was habt, Staus oder Blitzer, meldet uns immer gerne kostenlos unter der 0800 994 9000.
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0: Und David

0: Sich neblig bei uns in Bayern bei Temperaturen zwischen plus 6 und minus 1 Grad. Tagsüber, da lösen sich die Nebelfelder dann meist rasch auf und es scheint häufig die Sonne. Im östlichen Bergland bilden sich vorübergehend harmlose Quellwolken. Die Höchstwerte liegen bei 16 bis 22 Grad. Von Samstag bis weit in die neue Woche erwartet uns mit einem stabilen Hoch viel Sonnenschein.
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0: Mit Moritz Einzel, grüß Gott. Rund 3 Monate nach dem blamablen WM-Aus gegen Paraguay weht ein frischer Wind bei der deutschen Fußballnationalmannschaft. Die Ära Jürgen Klopp hat begonnen. Sein Debüt als Bundestrainer war ganz knapp nicht siegreich. Die Nations League-Partie in Amsterdam gegen die Niederlande endete am Abend 1:1. Felix Metscher brachte Deutschland in der 32. Minute in Führung. Erst in der Nachspielzeit gelang den Niederlanden der Ausgleich. Verteidiger Jonathan Tah vom FC Bayern mit seinem Fazit bei RTL.
2: Erstmal hätten wir natürlich gerne dieses Spiel heute gewonnen. Klar, es gab auf beiden Seiten Chancen, aber am Ende natürlich, wenn du 1-0 führst, dann willst du es auch über die Bühne bringen. Wie das Tor dann gefallen ist, war überragend von denen gemacht. Aber ich glaube, das ist das Gefühl von uns allen. Wir haben einen guten ersten Schritt gemacht.
0: Klopps Heimpremiere als Bundestrainer ist dann am Sonntag in Augsburg gegen Griechenland. Und am kommenden Donnerstag trifft Deutschland in München auf Serbien. Seit Monaten ächzt Deutschland unter hohen Spritpreisen. Heute soll der Weg freigemacht werden für einen neuen Tankrabatt. Der Bundestag stimmt über die Entlastungsmaßnahme für Autofahrer ab. Anschließend soll das Gesetz auch den Bundesrat passieren. Von Oktober bis Jahresende soll die Energiesteuer auf Diesel und Benzin um 17 Cent pro Liter gesenkt werden. Kritiker sagen, der Tankrabatt ist mal wieder eine Hilfe mit der Gießkanne und da profitieren auch Leute davon, die es gar nicht nötig haben. Künftig soll der Staat in Krisenzeiten auch nach Einkommen gestaffelt Geld an Bürgerinnen und Bürger überweisen können. Nach Informationen der Süddeutschen Zeitung wird da gerade dran gearbeitet. Das Bundeszentralamt für Steuern soll dafür künftig Infos über Kontodaten und Einkommensverhältnisse abrufen können. Im Bundestag ist gestern über die Organspende gesprochen worden. Abgeordnete verschiedener Fraktionen suchen erneut nach einer Mehrheit für eine Einführung der sogenannten Widerspruchslösung. Spender wäre dann jeder, der zu Lebzeiten nicht ausdrücklich widersprochen hat. Wann darüber abgestimmt wird, ist noch unklar. Im Zentrallager der Discounterkette Norma in Regenstauf hat die Lebensmittelüberwachung Rattenbefall festgestellt. Nach Angaben des Regensburger Landratsamtes wurden die Hygienemängel mittlerweile beseitigt. Norma bekam Auflagen und muss mit weiteren Kontrollen rechnen. Zudem seien 2 Bußgeldverfahren eingeleitet und Zwangsgelder verhängt worden, hieß es. Das trendet gerade online. Schlafenszeit für Jackson. Jackson ist ein Malamuthund und hat vor dem Schlafengehen ein ganz besonderes Ritual. Er möchte ins Bett gebracht werden, wie ein kleines Kind. In einem Tierhotel wird er von seinem Pfleger sogar zugedeckt und noch ein bisschen gestreichelt. In den Kommentaren wird der Pfleger um seinen Job ordentlich beneidet. Aber mal ehrlich, mit so einem Einschlafritual schläft man doch gleich viel besser. Das Antenne Bayern Verkehrszentrum. Wir wollen, dass ihr gut ankommt. Eine Meldung von der A7 Ulm Richtung Füssenreute. Vorsicht in Höhe Kreuz Memmingen liegt eine Leitbarke auf der Fahrbahn nach einem Unfall und zwischen Langenau und dem Kreuz Ulm-Elchingen eine umgefahrene Baustellenabsperrung auf der Straße. Und dann ist noch die A99 zwischen dem Dreieck München-Eschenried und dem Dreieck München-Allach gesperrt nach einem schweren Unfall. Die neuesten Blitzer bayernweit nur bei uns. Auf der A7 beim Neuwirtshauser Forst wird geblitzt. Außerdem auf der B12 bei Stammheim und auf der B19 bei Würzburg. Wenn ihr noch was habt, Staus oder Blitzer, meldet uns immer gerne kostenlos unter der 0800 994 9000.
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1: Hi, servus und Glückwunsch an Noah aus Weiden in der Oberpfalz. Er hatte die Lösung für das geheime Geräusch, ein Rasensprenger. So, jetzt wo ich weiß, habe ich den Wasserstrahl vor Augen, der mit Druck durch die Düse schießt.
0: Dazu noch das Klacken, wenn das Metall zurückschnellt. Heute früh um 6 gibt's schon das neue geheime Geräusch.
1: Und unser Azubi Basti bekommt die Auszeichnung als fittester Mitarbeiter des Monats. Die AOK Bayern hat mitbekommen, wie er sich immer alleine beim Krafttraining abquält und hat ihn deshalb jeden Tag in einen anderen Kurs eingebucht, weil Sport in der Gemeinschaft einfach mehr Spaß macht.
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3: Das Antenne Bayern Verkehrszentrum, wir wollen, dass ihr gut ankommt. Eine Meldung von der A7 Ulm Richtung Füssenreute in Höhe Kreuz Memmingen. Ein Unfall, da liegt eine Leitbarke auf der Fahrbahn. Und zwischen Langenau und dem Kreuz Ulm-Elchingen, da ist eine Baustellenabsperrung auf der Straße, die ist umgefahren worden. Und die A99 Eschenrieder-Spange ist nach einem schweren Unfall zwischen dem Dreieck München-Eschenried und dem Dreieck München-Allach gesperrt. Die neuesten Blitzer bayernweit nur bei uns. Auf der A7 beim Neuwirtshauser Forst wird geblitzt, außerdem auf der B19 bei Würzburg und auf der B299 bei Vilsbiburg. Wenn ihr noch was habt, Staus oder Blitzer, meldet uns immer gerne kostenlos unter der 0800 994 9000.
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0: 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Martin Garrix und Ed Sheeran, Repeated. 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

0: neblig bei uns in Bayern bei Temperaturen zwischen plus 6 und minus 1 Grad. Tagsüber lösen sich die Nebelfelder meist rasch auf und es scheint häufig die Sonne. Im östlichen Bergland bilden sich vorübergehend harmlose Quellwolken. Die Höchstwerte liegen bei 16 bis 22 Grad. Von Samstag bis weit in die neue Woche erwartet uns mit einem stabilen Hoch viel Sonnenschein.
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0: Lösen sich die Nebelfelder meist rasch auf und es scheint häufig die Sonne. Im östlichen Bergland bilden sich vorübergehend harmlose Quellwolken. Die Höchstwerte liegen bei 16 bis 22 Grad. Von Samstag bis weit in die neue Woche erwartet uns mit einem stabilen Hoch viel Sonnenschein.
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0: Mit Moritz Einzel. Grüß Gott.

0: Intensität, Bereitschaft und Leidenschaft seien gut gewesen beim DFB-Team.
1: Hätte sehr gerne gewonnen, habe aber nicht den Eindruck, dass das der Ausgleich unverdient war, vor allem nicht in der Art und Weise. Das war natürlich ein fantastisches Tor. Und viel wichtiger ist natürlich für mich, als jetzt irgendwie ein 1-0 über die Zeit zu bringen, die ganzen anderen Informationen, die wir bekommen haben. Und mit denen arbeiten wir jetzt.
0: Für Deutschland erzielte Felix Metscher in der 32. Minute das Tor. In der Nachspielzeit kam der Ausgleich durch Cody Gakpo. Am Sonntag feiert Klopp seine Heimpremiere als Bundestrainer in Augsburg gegen Griechenland. Und am kommenden Donnerstag spielt die deutsche Mannschaft in München gegen Serbien. Der Bundestag soll heute über den neuen Tankrabatt abstimmen. Damit will die Regierung die Autofahrer wegen der hohen Spritpreise entlasten. Ab Oktober soll die Energiesteuer auf Benzin und Diesel bis Jahresende um 17 Cent pro Liter sinken. Nach der Abstimmung im Parlament geht der Gesetzentwurf noch in den Bundesrat. Schülerinnen und Schüler wollen heute auf die Straße gehen, um gegen eine mögliche Wehrpflicht zu demonstrieren. Wie die Initiative Schulstreik gegen Wehrpflicht mitgeteilt hat, sind bundesweit etwa 100 Demos geplant. Das Gesetz über den neuen Wehrdienst sieht erstmal vor, dass junge Männer ab dem Jahrgang 2008 verpflichtend zur Musterung müssen. Amnesty International hat gefordert, dass die US-Einwanderungsbehörde ICE aufgelöst wird. Die Menschenrechtsorganisation wirft ICE vor, Menschenrechtsstandards zu verletzen, und zwar systematisch. Übergriffe der Behörde auf Migranten oder Asylsuchende seien von rassistischen Narrativen geprägt, so Amnesty. In den USA muss ein Rennpferd umbenannt werden. Sein ursprünglicher Name Austrian Painter, also österreichischer Maler, könnte nämlich als Anspielung auf Adolf Hitler verstanden werden. Man habe eine Beschwerde wegen des Namens erhalten, teilte der US-Jockey-Club mit. Der Besitzer erklärte einem Fachportal zufolge, die Familie seiner Frau stamme aus Österreich und er habe das Pferd nach deren Lieblingsmaler Gustav Klimt benannt. Das trendet gerade online. Auf TikTok geht gerade ein neuer Trend viral und der sorgt nicht nur online für Lacher. Das Prinzip ist ganz einfach. Man steigt in Bus oder Bahn ein und ruft, nur dass ihr Bescheid wisst, ich bin kein Kontrolleur. Die Reaktionen der Passagiere sind unterschiedlich. Verunsicherte Blicke, überraschte Gesichter und jede Menge Gelächter. Und für Schwarzfahrer heißt das heute vielleicht mal Glück gehabt. Das Antenne Bayern Verkehrszentrum. Wir wollen, dass ihr gut ankommt. Die A99 ist zwischen dem Dreieck München-Eschenried und dem Dreieck München-Allach gesperrt nach einem schweren Unfall. Und A995 Kreuz München-Süd Richtung München. Auch hier haben wir eine Sperre zwischen Unterhaching-Nord und München-Giesing wegen Bauarbeiten. Das Ganze soll noch bis ca. 5 Uhr früh dauern. Die neuesten Blitzer, bayernweit nur bei uns. Auf der A7 beim Neuwirtshauser Forst wird geblitzt, außerdem auf der B19 bei Würzburg und auf der B299 bei Vilsbiburg. Wenn ihr noch was habt, Staus oder Blitzer, meldet uns immer gerne kostenlos unter der 0800 994 9000.
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3: Das Antenne Bayern Verkehrszentrum. Wir wollen, dass ihr gut ankommt. Eine Meldung von der A99, die ist gesperrt zwischen dem Dreieck München-Eschenried und dem Dreieck München-Allach nach einem schweren Unfall. Und auch die A995 Kreuz München-Süd Richtung München ist gesperrt zwischen Unterhaching-Nord und München-Giesing wegen Bauarbeiten. Das soll noch bis ca. 5 Uhr dauern. Die neuesten Blitzer, bayernweit nur bei uns. Auf der B12 bei Heiming wird geblitzt, außerdem auf der B19 bei Würzburg und auf der B299 bei Vilsbiburg. Wenn ihr noch was habt, Staus oder Blitzer, meldet uns immer gerne kostenlos unter der 0800 994 9000.
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0: Volldampf am Freitag. Antenne Bayern um 5. Jeden Morgen knobeln wir aus, wer ist schuld an irgendwas. Heute ist es Indra. Indra ist schuld am schönen Wetter.
1: Ja, damit kann ich leben. Und heute ist fast Vollmond. Ist ein bisschen wie fast betrunken, ne? Ja. Fast Vollmond. Morgen ist Vollmond und wir haben heute Morgen wieder bayernweit einstellige Temperaturen, teilweise auch wieder Bodenfrost. Bad Königshofen, Unterfranken, gerade mal 1 Grad, Augsburg 2, Deggendorf, Niederbayern 6 Grad. Aber ab heute ein Spätsommertraum, wahrscheinlich bis nächste Woche, also Freitag. Da wird es dann wahrscheinlich wechselhafter. Also eure Temperaturen am Wochenende. Heute bis zu 22, morgen bis

0: 25 Sonntag bis 27 nächste Woche an die 30 Grad.
1: Das ist ja nochmal fast Sommer.
0: Ja, ja, das ist Sommer.
1: Gibt es eigentlich auch fast schwanger?
0: Nein.
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3: Mit Katrin Steinberger, guten Morgen. Es hätte fast geklappt mit dem Traumstart für Jürgen Klopp als neuer Fußball-Bundestrainer. Felix Metscher schoss es die
0: 25 Sonntag bis 27 nächste Woche an die 3.

0: Aber das ist das Gefühl von uns allen. Wir haben einen guten ersten Schritt gemacht.
1: Ja, und Bundestrainer Klopp ist mit einem sehr zufrieden.
2: Was die ganze Zeit da war, volle Bereitschaft. Und das ist ja das, was wir sehen mussten.
1: Am Sonntag spielt die DFB 11 ihr erstes Heimspiel in Augsburg gegen Griechenland. Wird tanken bald günstiger? Heute entscheiden Bundestag und Bundesrat im Eilverfahren über den neuen Tankrabatt. Ab 1. Oktober sollen Diesel und Benzin um knapp 17 Cent pro Liter billiger werden, befristet bis Ende Dezember. Ein Durchschnittsfahrer spart in 3 Monaten um die 30 bis 35 Euro. Morgen ist es soweit. In Baden-Baden entscheidet sich, ob die Region Köln-Rhein-Ruhr oder München und Bayern ins internationale Rennen um die Olympischen Sommerspiele 2036, 40 oder 44 gehen. München hat ja schon die Leichtathletik WM 31 und das Champions League Finale 28 bekommen. Für die Sprinterin und Olympia-Bronzemedaillengewinnerin Alexandra Burkhardt aus Mühldorf am Inn sogar ein Vorteil.
3: Weil mit jedem Event, ist ja wie im Sport auch, lernt man dazu und deswegen glaube ich, spricht das einfach nur für die Erfahrung vom Standort München. Und ich glaube, mit jedem Event wird die Stadt und auch das Organisationskomitee dahinter immer eingespielter. Deswegen glaube ich eher, dass uns das in die Karten spielt und ja, für die Erfahrung München spricht.
1: Alexandra Burkhardt im Antenne Bayern Interview. Das Weiße Haus hebt seinen Medienbann auf. CNN, Amazon Now und Politico erhalten wieder Zutritt zum Amtssitz des US-Präsidenten. Das haben die Sender jetzt selbst bestätigt. Ein Bundesrichter hatte entschieden, dass Präsident Trump einzelne Medien nicht willkürlich ausschließen darf. Und das trendet gerade online auf TikTok. Gerade ein neuer Trend, der nicht nur online für Lacher sorgt. Ganz einfach das Prinzip. Man steigt in Bus oder Bahn ein und ruft dann: Nur, dass ihr Bescheid wisst, ich bin kein Kontrolleur. Und die Reaktionen der anderen sind dann ziemlich unterschiedlich. Es gibt verunsicherte Blicke, überraschte Gesichter und auch jede Menge Gelächter.
4: Tja, ihr könnt beruhigt im Auto sitzen bleiben. Er ist kein Kontrolleur. Das Einzige, was er kontrolliert, sind die Straßen, die Staus und Blitzer.
5: Ja, steht zu Dienst.
6: Aber schön, da einzusteigen und zu schreien: Nur, dass ihr Bescheid wisst, ich bin ein Kontrolleur.
5: Alles schlecht.
1: Next Level.
4: Basti, leg los.
5: Ja, auf der A2, wenn sich München Richtung Deggendorf aufpassen, zwischen Landshut Nord und Essenbach, da liegen mehrere Gegenstände auf der Straße und ansonsten ist es aber relativ ruhig, aber geblitzt wird wie immer, zum Beispiel auf der B12 in Heiming, auf der B13 in Oberrachstetten in Mittelfranken und in Vilsbiburg auf der B299. Wenn ihr was habt, gern kostenlos melden, 0800 994 9000.
7: Heute ist wieder Freitag.

0: Wir waren am Freitag, 5.13 Uhr. Guten Morgen zusammen.
1: Guten Morgen. Mensch,
0: Leute, 18.000 Euro für Noah aus Weiden in der Oberpfalz. Er ist 27, Arzthelfer. Er hat gestern das zweite geheime Geräusch hier auf Antenne Bayern geknackt.
2: Ich vermute, dass das eine Rasensprenkleranlage ist.
1: Jetzt bin ich gespannt.
0: Wie kommst du drauf?
2: Ja, im Sommer hat man es oft gehört. Ich als Kind habe es mords geliebt, immer da durchzulaufen. Ja, und wenn man es im Winter benutzt, ist man ein bisschen doof, wenn die Leitung platzt.
0: Noah?
2: Ja?
0: Du bist alles andere als doof, denn der Rasensprenger ist die Lösung! Der Rasensprenger war's.
1: Ja, meine
0: so hört es sich an.
3: Ja. Wahnsinn.
0: Noah hat's rausgehört, wie das Wasser durch die Düse schießt. Mit hohem Druck. Ja? Das ist es.
3: Deswegen waren so viele bei einer Wasserpistole auch, ne? Aber ja. Ich freue mich riesig für das Pärchen. Die wollen nächstes Jahr heiraten, also der Noah und seine Verlobte. Da kommt das Geld dann genau richtig.
1: Ja, aber hallo.
0: So, und ich schlage vor, wir machen weiter.
3: Ja.
0: Es gibt ein neues, geheimes Geräusch. Seid ihr konzentriert?
3: Ja, so immer um 14 Minuten nach 5.
0: Okay. Also. Das neue geheime Geräusch hört sich so an.
1: Oh, das ist aber kurz.
3: Aha,
1: das müssen wir nochmal hören.
0: Ja. Der Jackpot ist wieder aufgeladen. 10.000 Euro.
3: Mach nochmal.
0: Wenn ihr wisst, was das hier ist.
3: Aha.
1: Gibt's einen Tipp?
0: Das muss reichen.
1: Das muss reichen. Okay.
3: Mach nochmal, noch einmal. Psst.
0: Alles klar?
1: Ja, eigentlich nicht, aber ja. Also noch habe ich keine Ahnung.
0: 10.000 Euro ist dieses Teil hier wert.
3: Mhm. Also so ähnlich hat es sich angehört, als ich Anfang der Woche gegen eine Tür gelaufen bin. Aber ich weiß nicht.
1: Das neue geheime Geräusch ist Indra, wie sie gegen eine Tür laufen.
0: Schöner Vorschlag, aber knapp daneben. Na.
1: Oh Mann.
0: Okay, jetzt weiter mit The Weeknd. Vorher noch Bayerns beste Musik mit Benson Boone auf Antenne Bayern.

0: sind schon mal die ersten Wochenend-Vibes mit The Weeknd auf Antenne Bayern. 5.21 Uhr. Guten Morgen zusammen.
1: Guten Morgen.
0: Liebe Nachtschichtler, liebe Frühaufsteher, ich weiß, die wenigsten von euch konnten es bis zum Ende anschauen. Das erste Länderspiel unter Jürgen Klopp ging bis kurz vor 11. Am Ende hieß es 1:1 gegen die Niederlande. Da ist noch Luft nach oben.
2: Ich war in vielen Momenten mit unserem Spiel zufrieden. Habe ich den Eindruck, dass wir auch nur Richtung Perfektion unterwegs waren? Das war man nicht.
0: So, Basti, du hast dir das ganze Spiel für uns reingezogen erzählt.
3: Ja, es war jetzt natürlich, wie er gesagt hat, nicht so, dass auf einmal alles perfekt gelaufen ist oder gut gelaufen ist. Die Niederlande war am Ende besser. Wir haben viele Fehler gemacht. Aber was wir auch gemacht haben aus meiner Sicht ist, wir haben Wille und Leidenschaft gezeigt. Ich habe nicht das Gefühl gehabt, dass jemand jetzt

0: mehr Einsatz geben kann. Und was mir einfach gefällt, ist, so wie der Klopper mit unseren Spielern umgeht. Das finde ich einfach geil.
1: Ist schon eine andere Liga.
0: Wie er die Arme nimmt, wie er lacht, wie er Gas
2: gibt. Das ist so Teamgeist.
0: Ja,
2: gell?
0: Voll. Und ich habe jetzt Gänsehaut und ich sage euch eins: heute spielen wir wieder geilen Fußball in Deutschland. Ja.
2: Hat mehr Spaß gemacht, das Spiel anzuschauen?
0: Total. Es war schon in den ersten 5 Minuten. Also, wie gesagt, die Holländer waren besser. Aber in den ersten 5 Minuten habe ich schon gesagt, das ist anders wie vorher. Ja. Weil die geil waren auf dem Ball, weil die haben den Ball gejagt. Einfach.
1: Kein Vergleich zur WM.
0: Nein, leider so.
1: Okay, Licht am Ende des Fußballtunnels. Ja. Und auch wirtschaftlich sieht es zumindest auf dem Papier im Moment gar nicht so schlecht aus. Ja. Unsere Wirtschaft geht im Moment so gut wie seit 3 Jahren nicht mehr. Und es wird noch besser. Experten rechnen mit einer Verdopplung unseres Wachstums im nächsten Jahr. Und deshalb haben wir den Präsidenten des IFO-Instituts heute in der Show, Clemens Fuß. Das klingt ja alles ziemlich vielversprechend.
3: Also man kann sagen, die deutsche Wirtschaft ist auf einem Erholungskurs und es geht derzeit jedenfalls auch erstmal so weiter.
2: Woran liegt das?
3: Ja, sind 2 Faktoren. Einerseits macht ja der Staat hohe Schulden und gibt das Geld aus, bringt das Geld unter die Leute. Davon profitiert die Verteidigungsindustrie, davon profitiert die Tiefbauindustrie. Da geht es ja um Infrastruktur. Das ist der eine Faktor. Es sind aber nicht nur die Staatsausgaben, auch die Exporte, die ja lange Zeit schlecht liefen, haben sich stabilisiert.
2: Wer kauft denn Made in Germany?
3: Ja, es sind vor allem die Europäer. Das unterstreicht nochmal, wie wichtig die EU und der Binnenmarkt für uns ist. Europa hilft uns hier in dem Fall.
1: Ja, vielleicht kriegt unsere bayerische Wirtschaft ja auch noch einen extra Push. Morgen entscheidet sich, ob Bayern den Zuschlag für die Olympia-Bewerbung bekommt. Im Rennen ist sonst nur noch NRW. Die Entscheidung fällt in Baden-Baden. Da trifft sich der Deutsche Olympische Sportbund. Und Antenne Bayern ist ab 12 Uhr live dabei. Jetzt gleich mal weiter mit Bayerns bester Musik. Gleich die aktuelle von Kaigo und hier der Millennium-Hit. Entschuldigung. Millionen-Hit, ja.
0: Zeit für Wochenende.
1: Ja, Kohle hat sie damit auch gemacht. Marit Larsen.

0: 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Swipen, skippen, wegdrücken. Das können wir inzwischen ziemlich gut. Aber manchmal lohnt sich rangehen. Wenn Marktforschung bei dir auf dem Festnetz oder Handy anruft, kannst du mit deinen Antworten zeigen, was du wirklich hörst, nutzt und magst. Also nicht wegdrücken, sondern mitreden. Sag, was bei dir läuft. Danke für deine Meinung.
1: 5:30. Wochenendwetter auf Antenne Bayern. Indra.
2: Guten Morgen. Heute Morgen braucht ihr noch eine Jacke. Es ist noch ziemlich frisch, also ähnlich wie vor 2 Tagen. Aber dann geht's rauf mit den Temperaturen. Es wird wunderschön, strahlenblauer Himmel, Sonnenschein und dieses tolle Licht, was wir nur so im September, Oktober haben. Also euer Motto an diesem Wochenende: Dinge machen, von denen ihr im Sommer nicht genug kriegen konntet. Heute bis zu 22, morgen bis zu 25, Sonntag bis zu 27 Grad.
1: Dinge, von denen wir im Sommer nicht genug bekommen konnten. Mhm. Okay, das eine ist Eis essen und das andere ist nicht jugendfrei.
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1: Juliette, so langsam steigt die Spannung. Morgen entscheidet sich, ob die Olympischen Spiele wieder nach Bayern kommen könnten.
4: Ja, morgen findet in Baden-Baden die entscheidende Sitzung des Deutschen Olympischen Komitees statt und das entscheidet dann, mit welcher Stadt sich Deutschland für die Spiele bewerben wird. Ministerpräsident Söder und Sportminister Herrmann führen die bayerische Delegation an und werden für München mitfiebern. Berlin hat ja schon freiwillig zurückgezogen. Als Konkurrent bleibt eigentlich nur noch die Region Rhein-Ruhr. Das ist ein starker Konkurrent zugegeben, aber vor ein paar Tagen haben Experten auch München ein paar Pünktchen mehr gegeben.
1: Gut so.
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0: Der Bundestag entscheidet heute über den neuen Tankrabatt. Von Anfang Oktober bis Ende Dezember sollen die Steuern auf Benzin und Diesel um 17 Cent pro Liter sinken. Gleich danach soll das Gesetz dann in den Bundesrat und ebenfalls beschlossen werden. Das Bundeskartellamt hat die Mineralölkonzerne aufgefordert, den Rabatt dann auch komplett an die Verbraucher weiterzugeben. Bundesweit wollen heute Schüler gegen eine mögliche Wehrpflicht demonstrieren. Die Initiative Schulstreik gegen Wehrpflicht rechnet mit rund 100 Aktionen. Demos sind unter anderem in Berlin, Hamburg und Köln geplant. Hintergrund ist das neue Wehrdienstgesetz. Seit Januar gilt eine verpflichtende Musterung für junge Männer ab Jahrgang 2008. Dann aber ist der Dienst noch freiwillig. Zum heutigen Tag der Zahngesundheit startet im Kreis Dillingen eine süße Aktion. Die Schnullerfee schaut beim Gesundheitsamt vorbei. Bayern-Reporter Markus Pöpperl in Schwaben.
1: Die Kids können ihren Schnuller an einen Schnullerbaum hängen und sich damit vom Didi verabschieden. Zur Belohnung gibt's ein kleines Geschenk und eine Urkunde. So gut der Schnuller auch schmeckt, ab dem zweiten Lebensjahr sollte er langsam abgewöhnt werden, denn das ständige Nuckeln kann Zähne, Kiefer und auch die Sprachentwicklung beeinträchtigen. Die Schnullerfee schaut dann auch in den nächsten Wochen noch beim Dillinger Gesundheitsamt vorbei.
0: Die deutsche Fußballnationalmannschaft hat beim Debüt des neuen Bundestrainers Jürgen Klopp unentschieden 1:1 gegen die Niederlande gespielt. Insgesamt sei es ein guter Start gewesen. Die Leidenschaft habe gepasst, sagte Klopp danach. Am Sonntag geht's in Augsburg gegen Griechenland. Und das trendet gerade online. Das südamerikanische Land Chile, das wird wegen seiner Form gerade zum Meme bei Instagram, TikTok und Co. Denn wenn man mal einen Blick auf die Weltkarte wirft, dann sieht man, dass Chile ganz, ganz schmal ist. Mhm. Eigentlich nur ein langer, schmaler Küstenstreifen in Südamerika.
2: Stimmt.
0: Ja, und wenn ein Land so schmal ist, dann muss natürlich auch alles andere so schmal sein, sonst hat es ja keinen Platz, sagen jetzt viele und machen sich einen Spaß draus. Da gibt es jetzt schmale Häuser, schmale Autos und sogar ein ganz, ganz schmales Fußballstadion, in dem dann die chilenische Nationalmannschaft trainiert. Sehr süß, ja.
2: Mega
0: süß.
2: Total, ja. Das könnte man mit Italien auch machen. Da ja, muss dann alles aussehen wie ein Stiefel.
3: Genau. Ja. Ein bisschen Farben ist da schon jetzt Freund, muss ich sagen.
0: Ich habe so gelacht über das schmale Fußballstadion, ja. Ein Torplatz hat.
2: Wir wollen, dass ihr immer gut ankommt, das Antenne Bayern, Verkehrszentrum, alles andere als schmal. Hier ist Azubi Basti.
3: Danke, ich bin schon ganz breit gebaut heute dafür. 0800 994 9000, komm rein.
4: Servus, guten Morgen, da ist der Kevin unterwegs auf der A93 Holledau Richtung Regensburg. Und zwar sitzt da kurz vor der Ausfahrt Wollensach rechts auf dem Standstreifen ein Reh, das schläft. Bin sehr nah dran vorbeigefahren, aber es ist Gott sei Dank, glaube ich, nicht angefahren worden, aber es scheint irgendwie noch im Morgenmodus zu sein.
3: Vielleicht ein Morgenmodus.
5: Es sitzt und schläft.
3: Ja, okay, das ist ja süß. Also bitte aufpassen an der Stelle. Geblitzt wird gerade in Unterfranken auf der A7 beim Neuwirtshauser Forst, in Karlsfeld in der Ohmstraße und in der Schätzlerstraße in Augsburg. Gute Fahrt.
6: Heute ist wieder Freitag.

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0: Sommernacht, Sonne pur und Spätsommerwochenende auf Antenne Bayern, Stumbling In. 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
1: Ja, wenn man von der auf der A8 nach München reinfährt, ist die Abfahrt auf die A99 gerade kurzzeitig wegen einem Unfall gesperrt.
0: 5.44 Uhr.
2: Wir haben sehr gut angefangen, sind sehr gut ins Spiel gekommen, haben dann kurzen Faden verloren und sind dann so ein bisschen ins Hinterherlaufen gekommen.
0: Aha, das erste Länderspiel und der Jürgen Klopp endet 1:1 gegen die Niederlande.
1: Ja, Wunderdinge hat man jetzt natürlich nicht erwarten können, aber ich habe einen anderen Spirit gespürt, muss ich sagen. Es war einfach eine höhere Intensität, höhere Leidenschaft. Es war wie ein Derby. Man hat ein bisschen Zweikämpfe geführt, ein bisschen gerangelt mit den Niederländern und Klopp hat natürlich wieder sein neues Cap aufgehabt.
3: Das ist ja logisch. Das Cap mit dem Spruch, einer von 83 Millionen, weil ja ganz Deutschland gefühlt aus heimlichen Bundestrainern besteht. Gibt es übrigens leider nicht zu kaufen, aber wir haben das Cappy von ihm bekommen. Schickt uns einfach eine WhatsApp-Sprachnachricht ins Antenne Bayern Studio und holt euch das Kloppi-Cap.
0: Und jetzt geht's erstmal in eine Stadt zwischen Regensburg und Hof. Da gibt's seit gestern eine Arztpraxis. In die geht man neuerdings, um zu gratulieren.
4: Die Patienten lieben ihn. Ich kriege immer zu hören, der soll ja nicht aufhören. Der soll bloß da bleiben und dem muss man alles erfüllen, dass er da bleibt.
0: Das ist die Hausärztin Christina Deising aus Weiden in der Oberpfalz. Sie spricht gerade über Noah. Er ist 27. Er ist ihr Arzthelfer und hat sich gestern bei uns 18.000 Euro geholt, weil er wusste, dass dieses Geräusch hier ein Rasensprenger ist. Tja, das war's. Wenn das Wasser durch die Düse schießt.
3: Ja? Und ich habe mir immer gedacht, warum sagen so viele Wasserpistole? Jetzt ist mir total klar.
1: Ja, Kimabel blöd vor.
3: Ja.
0: Gerade jetzt, wo wir alle auf den Tankrabatt warten, wo es auch für junge Familien echt nicht so einfach ist, kommt das Geld für Noah genau richtig.
5: Es ist ein unbeschreibliches Gefühl. Mir fällt gerade ein Riesenstein vom Herzen und wir freuen uns einfach total.
0: Glückwunsch nochmal vom ganzen Team und wir machen direkt weiter. Konzentration. Hier kommt unser neues geheimes Geräusch.
1: Nochmal bitte.
0: So. Wir starten mit 10.000 Euro, wenn ihr wisst, was das hier ist. Alles klar? Mhm.

0: Eins wird
1: klingt anders.
0: Eindeutig.
1: Ja.
2: So. Magst du nochmal einmal machen,
1: Leute? Ja, dann doch einmal.
2: Ein einziges Mal vielleicht.
0: Erste Runde mit neuem Geräusch, gleich um 18:00 hier auf Antenne Bayern.

0: 90er Flashback von ihm, das ist Bayerns beste Musik. Guten Morgen.
1: Guten Morgen. Und Bayern sind Bazis. Wir sind sonderlich. Das war früher mal unser Image. Jetzt haben wir eine neue Auszeichnung bekommen. Bayern ist das gastfreundlichste Bundesland in Deutschland. Hey. Touristen, ja, ist doch mega, oder? Mega. Touristen finden uns charmant. Sie finden uns herzlich und ganz besonders hilfsbereit. Also kann man eigentlich sagen, aus mir san mir wird mir san wir. Ja, wahrscheinlich auch ein Grund dafür, dass Tom und Bill Kaulitz von Tokyo Hotel so oft hier bei uns in Bayern sind. Und wir freuen uns riesig auf Sie heute Abend auf Antenne Bayern.
0: 5:53 Uhr. Hoffentlich kommt das auch beim Deutschen Olympischen Sportbund an, dass Bayern das gastfreundlichste Bundesland ist. Der entscheidet nämlich morgen, ob der Freistaat den Zuschlag für die Olympia-Bewerbung kriegt. Markus Söder meint, wir haben da ganz gute Chancen.
2: Nach neuesten Studien ist München in den Top 10 der Welt internationalen Sportstätte. Deswegen glauben wir, dass wir, was Strahlkraft betrifft, ein echtes gutes Argument haben. Darum hoffen wir sehr, dass wir erfolgreich sind.
0: Ja, vor allem auch, weil es die Wirtschaft bei uns im Freistaat nochmal so richtig ordentlich pushen würde. Bertram Brossard, Chef der Vereinigung der Bayerischen Wirtschaft.
3: Ganz sicher, das wird einen Schub geben im Baubereich, im Planungsbereich. Es würde noch einmal herausstellen, dass München eine Weltstadt ist, die sich auch vor den ganz Großen nicht zu fürchten braucht.
0: Ja, im Rennen ist mit uns nur noch NRW. Das linksorientierte Berlin hat ja zurückgezogen. Morgen Mittag fällt die Entscheidung in Baden-Baden und wir übertragen live hier auf Antenne Bayern. Gleich das Warm-up für das sonnige Wochenende. Die aktuelle von The Bowser, die klingt schon nach Hochsommer.
1: Ja.
0: Mega-Song. Und davon noch eine Runde Pink mit ihrer Tochter. Die nimmt den Sonnenaufgang schon mal vorweg. Cover Me in Sunshine.

0: 13.000 Euro für das erste geheime Geräusch. 18.000 Euro für das zweite.
1: Mega, mega.
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2: So, jetzt gibt's erstmal das lang erwartete Spätsommerwetter von in Traum
3: genau,
2: 6 Uhr.
3: Und es wird wirklich ganz, ganz toll jetzt übers Wochenende. Heute Morgen ist noch ein bisschen frisch. Ihr braucht Jacken und dann heute sonnig bis zu 22. Morgen sonnig bis 25. Sonntag sonnig bis 27 Grad. Wir kriegen so einen tiefblauen Himmel mit diesem tollen goldenen Licht. Also ihr Lieben, nochmal grillen auf unseren vielen Volksfesten, eskalieren in die Berge oder was auch immer ihr Schönes vorhabt. Antenne Bayern wünscht euch ein tolles Kaiserwetter-Wochenende.
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2: Bei uns startet heute die Feuerwehraktionswoche. Da wird mal gezeigt, was unsere Einsatzkräfte da täglich stemmen und leisten. Juliette Marischka.
4: Ja, im Mittelpunkt stehen in diesem Jahr vor allem die Jugendfeuerwehren. Jeder kann mitmachen. Eine Woche lang finden Veranstaltungen und Filmvorführungen statt. Und wer Interesse hat, der darf beim Tag der offenen Tür auch mal in eine Feuerwehrzentrale reinschnuppern und natürlich sich auch in ein Feuerwehrauto setzen. Das ist ein absolut es muss. Offiziell eröffnet wird die Feuerwehraktionswoche am Nachmittag von Bayerns Innenminister Hermann Ilkan.
2: Lalülala.
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4: In einem Eilverfahren soll heute über den neuen Tankrabatt entschieden werden. Bundestag und Bundesrat sollen heute zustimmen. Vorgesehen ist eine Steuersenkung von rund 17 Cent je Liter Benzin und Diesel. Stimmt an auch der Bundespräsident zu, dann kann der Tankrabatt Anfang Oktober in Kraft treten. Aus Erfahrung wird erwartet, dass die Preise in der Nacht zum 1. Oktober deutlich sinken, vermutlich ab Mitternacht. Viele Städte und Gemeinden im Freistaat haben finanzielle Probleme. In Augsburg zieht Oberbürgermeister Florian Freund jetzt die Notbremse. Er hat bis mindestens Jahresende eine Haushaltssperre verhängt. Bayern-Reporter Markus Pöpperl in Schwaben.
5: Grund sind stark steigende Kosten, zum Beispiel beim Personal, beim Bauen oder bei der Energie. Für die meisten Augsburger

0: Sich jetzt erstmal wenig. Laufende Projekte und bereits zugesagte Leistungen bleiben bestehen. Gebremst werden vor allem neue freiwillige Ausgaben und die Wiederbesetzung von Stellen im Rathaus. Oberbürgermeister Freund will jeden Stein umdrehen, ohne so wörtlich Augsburg kaputt zu sparen.
1: Unentschieden. Damit kann Jürgen Klopp als neuer Fußball-Bundestrainer nach seinem ersten Länderspiel leben. 1:1 der Endstand im Nations League-Spiel gegen die Niederlande. Klopp betont, Bereitschaft und Leidenschaft seien
0: sich jetzt erstmal wenig. Laufende

0: Cap von Bundestrainer Klopp. Einer von 83 Millionen steht da ja drauf. Obwohl, stimmt ja eigentlich nicht ganz, was da drauf steht. Ja? Und es gibt KI-Bilder im Internet, die zeigen, was eigentlich draufstehen müsste. Nämlich einer von 82.999.999. Denn einer ist ja nicht mehr Bundestrainer. Julian Nagelsmann.
1: Boah, ist das fies.
2: Das ist schert.
1: Ja, ist aber nur KI, muss man dazu sagen. Die echte Cap will jeder haben, aber die gibt's ja nicht zu kaufen. Na, wir haben sie. Schickt eine Sprachnachricht auf WhatsApp ins Antenne Bayern Studio.
3: Ist das geschert?
1: Arme Julian, entschuldige bitte. 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
4: Ja, und auf der A6 Nürnberg Richtung Pilsen zwischen Amberg West und dem Rastplatz Laubenschlag liegen Reifenteile auf der Straße. Dann haben wir eine LKW-Stoßstange auf der A9 Nürnberg Richtung München zwischen Denkendorf und Lenting. Also da bitte aufpassen. Und auf der Ostumfahrung München, der A99 in Richtung Nürnberg zwischen Hohenbrunn und der Raststätte Vaterstetten Ost, da liegen Fahrzeugteile auf der Straße. Also bitte aufpassen. Und die neuesten Blitzer gibt es bayernweit nur bei uns in Neumarkt in Oberpfalz, wird geblitzt am Münchner Ring. In Würzburg auf der Konrad-Adenauer-Brücke steht auch einer. Und in Dasing auf der B300 wird auch geblitzt. Gute Fahrt.
5: Heute ist wieder Freitag.

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1: Ja, und wie schaut's aus? Am Wochenende nochmal den Grill anschmeißen. Ja, da kann Kloppo nur müde lächeln.
2: Nur an den sonnigen Tagen performen zu können, damit kann ich ehrlich gesagt relativ wenig anfangen.

0: 18.000 Euro für Noah aus Weiden in der schönen Oberpfalz. 27 ist er, Arzthelfer ist er. Er hat gestern das zweite geheime Geräusch hier auf Antenne Bayern gelöst.
1: Mega, mega. Meine Verlobte ist auch gerade aufgesprungen und wir freuen uns gerade total.
0: Noah hat's rausgehört, wie das Wasser durch die Düse schießt. Es war ein Rasensprenger. So hat es sich angehört. Ha? Wahnsinn.
2: Richtig cool.
3: Richtig.
0: Ganz einfach. Gell?
2: Ja. Ich war nicht draufgekommen, glaube ich, in 100 Jahren nicht.
3: Nee, ich auch nicht. Aber jetzt, wo du es sagst, frage ich mich, warum bin ich nicht draufgekommen? So einfach eigentlich.
0: Am Ende noch, wenn man genau hinhört, das Klacken, wenn das Metall zurückschnellt. So.
3: Ja.
0: Und wir machen direkt weiter mit unserem neuen Geräusch.
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0: 0800 100. Pro Anruf 14 Cent.
1: Mhm. Alles klar? Also, volle Konzentration. Ich hoffe, ihr wisst, was das hier ist. Alles klar?
2: Mhm.
1: Nochmal?
2: Gerne.
1: Was ist das? 10.000 Euro ist es wert. Wer ist dran um 6.12 Uhr?
3: Der Dominik aus Schneidbach.
1: Dominik aus Schneidach.
4: Dominik, grüße dich.
1: Aus der Oberpfalz. Du hast das neue geheime Geräusch schon gehört. Magst du es nochmal?
3: Ja, gerne.
1: Das ist es.
4: Hm.
1: So, nochmal. Okay. Schon irgendeine Vermutung, Dominik?
3: Ich würde jetzt aus dem Bauchgefühl einfach mal sagen, das wäre ein Ball, den man aufschlägt auf dem Boden.
1: Okay. Mhm. Wenn der so aufdotzt.
2: Ja, finde ich nicht schlecht.
4: Mhm, finde ich auch.
1: Ein Ball, der auf den Boden aufschlägt, sagt Dominik. Es ist kein Ball, der auf den Boden aufschlägt, Dominik. Aber, wie gesagt, das war jetzt mal die erste Runde. In einer Stunde geht's weiter. Schönen Freitag, servus.
4: Schönes Wochenende, Dominik.
2: Servus.
3: Ciao.

0: Rexa bringt euch schon mal in Stimmung für Biergarten, Volksfeste und vor allem Eisdielen an diesem sonnigen Wochenende. Und wir rechnen jeden Moment mit der neuen Single von Taylor Swift. Hat sie extrem kurzfristig für heute Morgen ja angekündigt. Sobald das Teil eintrifft bei uns im Studio, gibt sofort die Radiopremiere hier auf Antenne Bayern 6.19 Uhr.
1: Man hat gemerkt, das war heute wirklich anstrengend für beide Mannschaften, aber für uns eben auch.
0: Ja. Es ist noch Luft nach oben. Das erste Fußball-Länderspiel unter Jürgen Klopp endet unentschieden. 1:1 gegen die Niederlande. Ja, und dann gibt's Hammer-News von der Wirtschaft. Der geht's so gut wie seit 3 Jahren nicht mehr. Zumindest auf dem Papier. Experten rechnen sogar damit, dass sich das Wachstum nächstes Jahr verdoppeln könnte.
2: Liegt daran, dass der Staat Geld in die Verteidigung und die Infrastruktur pumpt. Und wir exportieren wieder mehr. Das hat uns Clemens Fuß vorhin schon gesagt. Er ist der Chef vom IFO-Institut. Herr Fuß, springt der Funke auch auf uns alle, also auf die Privathaushalte über?
3: Ja, die Haushalte tun sich noch ein bisschen schwer. Bei denen kommt noch nicht so viel an. Die haben eher zu kämpfen mit hohen Preisen an den Tankstellen. Die haben zu kämpfen, wenn sie sich jetzt Heizöl für den Winter bestellen. Also da läuft es noch nicht so gut. Da müsste sich die Lage im Iran in der Straße von Hormuz etwas entspannen, damit da die Preise sinken. Und dann käme das Ganze auch bei den Haushalten an.
0: Ihre Meinung? Haben wir die wirtschaftliche Talsohle durchschritten?
3: Also für dieses Jahr und für das nächste, glaube ich, bekommen wir einen Aufschwung. Offen ist die Frage, ob der dann länger anhält. Dafür brauchen wir noch mehr Reformen aus Berlin, vielleicht auch aus Brüssel. Aber jetzt sollten wir uns erstmal freuen, dass wir zumindest in diesem und in dem nächsten Jahr wohl aus der Stagnation herauskommen.
2: Absolut. Und vielleicht kriegt unsere bayerische Wirtschaft noch einen Boost. Morgen fällt die Entscheidung über unsere Olympia-Bewerbung. 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
0: So, von mir gibt es jetzt erstmal einen Boost für den Freitag mit Alex Warren. Mega-Hit. Und davon noch eine Runde Lagerfeuer-Feeling mit Family of the Year und Hero.

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2: So, der Tankrabatt. Wann, wo, wie? Gleich bei Juliette in den Antenne Bayern News um 12:30.
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5: Antenne Bayern um 6:30, so für alle Touris. This is gonna be a Dirndl and Lederhosen Weekend.
6: Ja, jetzt wissen Sie Bescheid.
5: Ein Dirndl und Lederhosen Wochenende.
7: Absolut, mit Kaiserwetter für unsere Volksfeste. Amberger Michaelidult haben wir zum Beispiel oder natürlich die Wiesen. Heute sonnig bis 22, morgen sonnig bis 25, Sonntag sonnig bis zu 27 Grad. Für die Abend und die Nächte würde ich Janka mitnehmen und da auch heute Morgen ja noch echt kalt. Tagsüber seid ihr in den Festzelten im Vorteil, liebe Mädels, vor allem mit einem Fächer. Ja, den würde ich jetzt mal mitnehmen. Im Moment Mittelfranken, Hagen, Büchrach 3 Grad, Oberbayern, Denklingen 4, genauso in Niederbayern, in Sonnen.
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5: Kaum zu glauben, aber kommenden Donnerstag soll tanken bei uns in Bayern endlich wieder ein bisschen günstiger werden. Dann soll nämlich der neue Tankrabatt in Kraft treten. Damit das klappt, müssen Bundestag und Bundesrat heute zustimmen. Juliette Marischka.
8: Ja, und wenn das klappt, das wird auch klappen, dann wird ab Donnerstag nächster Woche die Energiesteuer auf Sprit gesenkt und Benzin und Diesel soll dann um etwa 17 Cent günstiger werden. Lob kommt da unter anderem vom Bayerischen Bauernverband und auch von den Speditionen zum Beispiel. Andere, wie IFO-Präsident Fuß, sprechen da von einem ziemlich teuren Fehler, denn das Ganze kostet den Staat etwa 2,5 Milliarden Euro, die dann halt anderswo fehlen.
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8: In ganz Deutschland gibt es heute viele Schülerdemos gegen eine mögliche Wehrpflicht. Dahinter steht die Initiative Schulstreik gegen Wehrpflicht. Man werde so lange streiken, bis die Wehrpflicht vom Tisch ist, heißt es da. Das geplante Gesetz sieht vor, dass junge Männer ab dem Jahrgang 2008 nur verpflichtend zur Musterung müssen. Wenn sich da aber nicht genug Freiwillige finden sollten, dann kann der Bundestag später über eine Wehrpflicht entscheiden. Morgen ist es soweit. Die Zwischenetappe zum Ziel Olympische Spiele im Freistaat könnte erreicht werden. In Baden-Baden entscheidet sich, ob Köln, Rhein-Ruhr oder München und Bayern ins internationale Rennen um die Spiele gehen. München hat ja jetzt schon die Leichtathletik-WM 31 und das Champions-League-Finale 28 bekommen. Für die Sprinterin und Olympia-Bronzemedaillengewinnerin Alexandra Burkhardt aus Mühldorf am Inn wäre das sogar ein Vorteil.
9: Weil mit jedem Event, ist ja wie im Sport auch, lernt man dazu und deswegen glaube ich, spricht es einfach nur für die Erfahrung vom Standort München und ich glaube, mit jedem Event wird die Stadt und auch das Organisationskomitee dahinter immer eingespielter. Deswegen glaube ich eher, dass uns das in die Karten spielt und ja, für die Erfahrung München spricht.
8: Alexander Burkhardt im Antenne Bayern Interview. Die deutsche Fußballnationalmannschaft hat da beim Debüt des neuen Bundestrainers Jürgen Klopp unentschieden gegen die Niederlande gespielt, 1:1, dieses am Ende. Es war bei weitem noch nicht alles perfekt, so Klopp nach dem Spiel, aber...
10: Es war für ein erstes Spiel, war so viel dabei, womit wir super arbeiten können und genau das ist meine Meinung.
8: Am Sonntag geht es dann in Augsburg gegen Griechenland. Und das trendet gerade online. Viele, viele Bilder von einem ganz besonderen Flashmob zwischen Niederbayern und Österreich. Der hat offensichtlich Eindruck gemacht. Da haben sich rund 500 Schülerinnen und Schüler getroffen, um einen grenzübergreifenden Erste-Hilfe-Flashmob zu veranstalten.

0: veranstalten. Sie haben an 60 Puppen mit Rettungskräften zum Beispiel die Wiederbelebung trainiert. Ziel war erstens, sich einfach mal zu trauen und zweitens, im Ernstfall dann auch zu wissen, was zu tun ist.
1: Ja, unterlassene Hilfeleistung geht gar nicht. Lieber irgendwas machen als gar nichts machen, gell? 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
2: Und es geht los mit einer Meldung vom Gerhard.
3: A3 Richtung Nürnberg, bei der Ausfahrt Neumarkt. In der Kurve steht ein unbeleuchtetes Fahrzeug, nicht abgesichert.
2: Danke dir fürs Melden. Auf der A9 Nürnberg Richtung Berlin ist zwischen dem Dreieck Bayreuth-Kulmbach und Bad Benning-Himmelkron ein Unfall mit mehreren Fahrzeugen passiert. Passt auf der Linie die Fahrzeugteile auf der Straße und geblitzt wird auch wieder in Stein-Mittelfranken in der Nürnberger Straße, auf der B307 in Hausham und in Fürst-Bieburg auf der B299. Gute Fahrt!
4: Heute ist wieder Freitag.

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0: Freitagmorgen mit Crazy Abrams, Antenne Bayern.
1: Ich war in vielen Momenten mit unserem Spiel zufrieden. Habe ich den Eindruck, dass wir auch nur Richtung Perfektion unterwegs waren? Das war man nicht.
0: 1:1 gegen die Niederlande. Das erste deutsche Länderspiel unter dem neuen Bundestrainer Jürgen Klopp. Basti, du hast dir das ganze Spiel reingezogen.
2: Ja, und ich muss sagen, ich habe in die ersten, also ich gebe ihm hundertprozentig recht mit dem, was er sagt. Ich habe in die ersten 5 Minuten.
3: Na Gott sei Dank.
2: Indra, der tut mir weh. Okay. Nein, natürlich. Er hat natürlich recht. Ich mach's hier nur meine Meinung. Er hat in den ersten 5 Minuten habe ich 2 Mal Gänsehaut gehabt, weil wir den Ball gejagt haben. Und das liebe ich. Wenn man Gas gibt. Wie das Spiel ausgeht und wie man spielt, im Endeffekt waren die Holländer besser. Das muss man auch ehrlicherweise sagen. Aber er ist ja erst seit 4 Tagen wirklich mit der Mannschaft zusammen. Und ich glaube, wir spielen bald wieder geilen Fußball.
0: Ja, also Spirit stimmt, sagst du.
2: Der Spirit stimmt 100%.
3: Und Teamgeist, oder?
2: Ja, und wie er ist mit den Spielern, das liebe ich einfach. Er nimmt jeden in den Arm, er schüttelt die und er schreit. Also das ist einfach geil.
0: 6:41 Uhr, ich muss jetzt hier jemanden anrufen. Moment. Psst. Psst, psst.
4: Hallo.
0: Steffen Wetzlier, Baumarkt Pfronten, guten Tag.
4: Hallo.
0: Ihre Bestellung ist da.
4: Was für Bestellung?
0: 3 Paletten, Rasensprenger. Kriegen Sie?
4: Nee.
0: Für 18.000 Euro.
4: Ach ja.
2: So, Noah, ab wann hast du ein Leiche denn erkannt? Nicht an den Sachsen ab oder nicht?
4: Ich war jetzt mal kurz verwirrt. Ja.
0: Ich habe mir so eine Mühe gegeben.
2: Ja, aber du warst voll gut, Leiche.
4: Die ersten 5 Sekunden, ja.
2: Die waren nicht schlecht.
4: Die waren mega.

0: Arzthelfer Noah, 27, er kommt aus Weiden in der Oberpfalz. Er hat das zweite geheime Geräusch geknackt. Es war der Rasensprenger. Das war's, wie das Wasser vorne durch die Düse spritzt. So hört sich das an. Und dann noch das Metall, wenn es zurückschnellt.
1: Ja. Deswegen waren so viele bei der Wasserpistole, ne? Das war so ein Tipp. Noah, ihr könnt das Geld als junge Family, als junges Pärchen super gut gebrauchen.
2: Ja, tatsächlich schon, ja.
0: Hey, 18.000 Euro für ein Geräusch, du.
2: Das ist krass, das ist richtig krass.
0: Wir freuen uns alle mit dir. Nächstes Jahr wird geheiratet, hast du uns ja schon verraten, gell?
2: Wir legen einen Großteil weg für die Hochzeit. Wir wollen aber jetzt dann über den Winter wahrscheinlich nochmal so einen Kurzurlaub machen.
0: Okay.
2: Und da fahren wir jetzt dann nochmal ein paar Tage weg.
3: Das will bedeuten, dass ich die Rasensprenger wieder abbestellen kann, oder?
2: Ja, genau.
3: So, der Jackpot ist wieder aufgeladen. Ne?
4: Das macht es echt nicht schlecht.
0: Leute, Achtung. Mhm. 10.000 Euro, wenn ihr es wisst. Das ist das neue geheime Geräusch.
4: Ich hätte es gern bitte nochmal. Entschuldigung, jetzt habe ich reingeredet. So.
1: Mach nochmal. Nochmal.
4: Also so oft, wie es geht, bitte.
1: Jetzt habe ich gelacht. Nochmal.
0: Alles klar?
4: Das geht so schnell, ja.
0: Was klingt so? Das Geräusch ist jetzt 10.000 Euro wert. Und wir spielen gleich. Um 7. Hier auf Antenne Bayern.

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0: Girls, Antenne Bayern mit der aktuellen von Harry Styles, gleich Glockenbach und ein 90er Flashback fürs Frühstück von Roxette. Bitte drückt die Daumen, Leute, wenn wir morgen den Zuschlag für unsere Olympia-Bewerbung kriegen, ist das schon mal ein Volltreffer für den Freistaat.
1: Es würde die Zukunftsfähigkeit Bayerns sehr stark aufzeigen, einen Infrastrukturschub insgesamt ergeben und es würde die Strahlkraft Bayerns, die eh schon extrem hoch ist, noch einmal erhöhen.
0: Sagt der Chef der bayerischen Wirtschaft, Bertram Brosser, der Olympische Sportbund entscheidet morgen ab 12 und wir übertragen live.
2: Boah, cool.
0: Basti, meinst du, wir kriegen dich noch fit für die Olympischen Spiele 2036, wenn wir so weitermachen?
2: Ja? Na, ganz ehrlich, also für Olympia, glaube ich, reicht es nicht.
3: Vor allem welche Disziplin?
2: Ja, einfach lustig. Gute Laune verbreiten. Dann ja.
0: Rate mal, wer wieder für dich dran ist um kurz vor sieben.
2: Boah, Bulli oder?
0: Na, die Sabrina von der AOK Bayern.
2: War das Wort die Tippqueen?
4: Hallo. Na Basti, wie geht's? Wie hast du die Woche überstanden?
2: Sabrina, mir geht's ausgezeichnet. Ich fühle mich fit und vital, darf ich mal sagen.
3: Fit und vital?
4: Das hört sich doch super an.
2: Ich war ja beim Beckenbodentraining in Niederbayern, beim High Rocks in Planegg in Oberbayern, beim Jumping Fitness und beim Sub-Yoga. Und allesamt habe ich davon noch nie probiert und ich finde es mega. Ich habe coole Erfahrungen gemacht.
0: Ja, das freut uns alle sehr. Jeden Tag hat ja Sabrina Basti in einen anderen Kurs bei uns eingebucht, damit du dich beim Sport nicht immer alleine abquälen musst. In Gesellschaft macht es halt dann doch mehr Spaß.
2: Ja, okay.
0: Magst mal ranken, was war am besten?
2: Boah. Also ich muss sagen, irgendwie, ich glaube, Beckenbodentraining auf die Eins, weil das war so eine coole Erfahrung, das so als ein Körper mal so zum Spüren und die anderen teilen sich den zweiten Platz, weil es dann schon also irgendwie gemein, finde ich.
3: Was ich übrigens allen ans Herz legen kann, sind die sensationell lustigen Videos.
2: Ja, das gefällt dir, ja, wie ich da leiden
3: tue. Basti beim Beckenbodentraining seht ihr bei uns auf Insta.
0: Aber Sabrina, eins ist klar, was Ronaldo für den Fußball ist, ab sofort Basti für die AOK Bayern. Ja?
4: Wenn es dazu beigetragen hat, dass der ein oder andere auch mal denkt, hey, ich probiere jetzt doch auch mal eine neue Sportart aus, dann hat es doch schon seinen Zweck erfüllt und für sein Sixpack war es bestimmt auch super.
2: So, ja, bang.
3: Perfekt.
2: So schaust du raus.
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10: Guten Morgen und heute früh sind wir alle noch so ein bisschen im Kaltmodus, gell? Unterfranken-Steinfeld 3 Grad, Oberbayern Ebersberg 6, im Allgäu in Waltenhofen auch nur 4 Grad. Bayernweit haben wir noch unter 10 Grad, aber das wird noch ein Kaiserwetter-Wochenende. Da kommt jetzt richtig warme Luft nochmal vom Mittelmeer. Blauer Himmel, Sonnenschein heute bis 22, morgen bis 25, Sonntag bis zu 27. 20 Grad und kommende Nacht ist Vollmond.
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9: Über kein Thema wird im Moment weltweit so viel diskutiert wie über künstliche Intelligenz. Ein KI-Experte aus Bayern ordnet das Ganze bei uns mal ein. Juliette Marischka aus dem Antenne Bayern Nachrichtenteam.
11: Das kann einem ja auch wirklich Angst machen, wenn sogar die obersten Tech-Bosse aus den USA vor ihrem eigenen Produkt warnen und davon sprechen, dass das die ganze Menschheit bedroht. Björn Ommer ist KI-Forscher an der LMU München. Er sagt, unser ganzer Alltag wird in Zukunft auf KI beruhen und die Technik wird sich in rasantem Tempo weiterentwickeln und wird auch helfen.
12: Dinge, die physische künstliche Intelligenz in die Robotik und in den Automotive-Bereich hineingehend angehen, weil die für unsere Industrie, gerade hier in Deutschland, enorm wichtig sind.
11: Also deshalb sollten wir die Kirche im Dorf lassen. Oma fordert mehr Sachlichkeit in der Debatte. Bei den letzten Vorfällen habe sich KI auch nicht gegen den Menschen verschworen, sondern sie habe nur ihren Auftrag ausgeführt, den sie von den Menschen bekommen hat.
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11: Tanken sollte in einer Woche günstiger werden. Heute entscheiden Bundestag und Bundesrat im Eilverfahren über den neuen Tankrabatt. Ab 1. Oktober wird dann die Energiesteuer gesenkt. Das macht unterm Strich 17 Cent aus. Und wenn die Mineralölfirmen das auch so weitergeben, dann dürften Benzin und Diesel entsprechend billiger werden. Das Ganze geht dann bis Ende Dezember und danach ist ein Preisdeckel im Gespräch. Der Würzburger Stadtrat hat am Abend die Baugenehmigung für die lang geplante Multifunktionsarena erteilt. Bayern-Reporterin Birgit Behringer in Unterfranken. Aber es formiert

0: sich auch gleich Widerstand.
1: Ja, die Initiative Arena mit Augenmaß sammelt ab sofort Unterschriften gegen die Arena, zumindest in der Form, wie sie gestern im Stadtrat vorgestellt wurde. Sie stellen vor allem die Kostenfrage. Gibt es nicht auch günstigere Alternativen? Aktuell werden die Kosten für die Multifunktionsarena auf rund 85 Millionen Euro geschätzt. Knapp 35 Millionen muss die Stadt wohl selbst aufbringen.
0: Der Traumstart für die Funktionsarena erteilt Bayern-Reporterin Birgit Behringer in Unterfranken. Aber es formiert sich auch gleich Widerstand.
1: Ja, die Initiative Arena mit Augenmaß sammelt ab sofort Unterschriften gegen die Arena, zumindest in der Form, wie sie gestern im Stadtrat vorgestellt wurde. Sie stellen vor allem die Kostenfrage. Gibt es nicht auch günstigere Alternativen? Aktuell werden die Kosten für die Multifunktionsarena auf rund 85 Millionen Euro geschätzt. Knapp 35 Millionen muss die Stadt wohl selbst aufbringen.
0: Der Traumstart für die deutsche Fußballnationalmannschaft und den neuen Bundes

0: aber sehr zufrieden.
1: Was die ganze Zeit da war, volle Bereitschaft. Und das ist ja das, was wir sehen mussten.
0: Darauf kann man gut aufbauen. Am Sonntag spielt die DFB 11 ihr erstes Heimspiel in Augsburg gegen Griechenland. Und das trendet gerade online. Ehrlich gesagt, ein ziemlich lustiger Trend, finde ich. Gerade auf TikTok zum Beispiel. Kann jeder von uns machen, wenn er nächstes Mal mit den Öffis fährt. Einsteigen und dann ganz laut rufen. Hey, hallo alle zusammen. Ich wollte euch nur sagen, macht euch keine Sorgen. Ich bin kein Kontrolleur. Ihr könnt ganz normal weiterfahren. So, und dann schauen, wie die Menschen reagieren. Verdutzt natürlich am Anfang. Einige lachen. Und vielleicht sieht man auch den einen oder anderen, der sich ein kleines Schweißperlchen abmischt. Gerade nochmal Glück gehabt.
2: Ja, wenn Chuck Norris schwarz fährt, muss der Kontrolleur die Strafe zahlen.
3: Juliette, warst du dabei?
0: Ich mach das sofort.
4: Ja, mach das sofort. Wisst ihr, was ich mache? Ich gehe einfach rein und sage, hallo, hier ist der Kontrolleur, so bitte Ihre Fahrkarte. Ja,
3: einfach mal kontrollieren.
4: Oh nee, das ist Amtsanmaßung, ne? Darf man nicht.
2: Bleib wehe, du warst es. So, er kontrolliert die Straßen, die Staus und vor allem auch die Blitzer. Also wie warst du im Antennebahn-Verkehrszentrum?
3: Ja, und aber auf der A9 München Richtung Nürnberg auf Höhe vom Altmühltal liegt Kies auf der Straße. Und dann nur eine ganz wichtige Meldung. Seit dem 6. September wird die 25-jährige Caroline Schmidt vermisst. Sie ist ca. 1,75 groß, sehr schlank, hat blonde, mittellange Haare und blaue Augen. Und wahrscheinlich ist sie mit einer grau-rosafarbenen Fleecejacke und einem Deuter-Rucksack unterwegs. Hinweise bitte an die Polizeiinspektion Garmisch-Partenkirchen. Die neuesten Blitzer gibt es bei Einweiten nur bei uns. Auf der A73 Höhe Bamberg wird geblitzt, in Kassel auf der B299 und in Ingolstadt in der Theodor-Heuss-Straße. Gute Fahrt!
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0: 24 Stunden der Star in der kleinen Hausarztpraxis Deisinger in Weiden in der schönen Oberpfalz. Arzthelfer Noah freut sich über 18.000 Euro. Er hat das zweite geheime Geräusch hier auf Antenne Bayern gelöst.
1: Erstmal, ja, haben sich alle wirklich sehr gefreut. Also als ich die Tür dann aufgemacht habe und in die Arbeit gekommen bin, sind dann schon alle da gestanden und haben sich alle riesig gefreut für mich.
2: Der Noah nimmt auch heute noch gerne Gratulationen beim Rezept abholen entgegen. Ne? 18.000 Euro. Aber gerade jetzt, wo es für junge Familien echt nicht so einfach ist, kommt das Geld genau richtig.
0: Ein Rasensprenger war's. Ja. Genau. So wie das Wasser durch die Düse schießt. So hört sich das an, mit hohem Druck. Tja, und am Ende noch das Klacken, wenn das Metall zurückschnellt. So, und jetzt seid ihr dran. Wir machen die

0: direkt weiter mit unserem neuen Geräusch.
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0: Wenn ihr wisst, was das hier ist. 10.000 Euro. 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
3: Einen wunderschönen guten Morgen. Hier ist Ihre Herzensnummer. Wie kann ich Ihnen helfen?
4: Einen wunderschönen. Hi.
3: Hi. Hi.
0: Da prickelt was, glaube ich.
4: Ja, wer ist natürlich prickelt da was.
0: Wer ist denn dran?
4: Hi, hier ist der Max aus Ingolstadt.
3: Hi, Max aus Ingolstadt, das ist schön. Servus. Dass ich dir ein Lächeln ins Gesicht zaubern konnte, das ist doch super.
4: Definitiv.
0: Wir wünschen dir, dass du jetzt gleich noch mehr lächelst. Wo bist denn du gerade, zu Hause oder schon in der Arbeit?
4: Ich arbeite gerade Frühstück in der Tankstelle.
0: Hey, super. Max steht in der Tanke irgendwo in Ingolstadt. Du hast
4: so ist
0: das neue geheime Geräusch bereits gehört.
4: So ist es.
0: So hört sich's an.
3: Mach nochmal bitte.
0: Das ist es.
3: Nochmal.
0: Max, und nur für dich.
5: Noch einmal.
0: Das ist das neue geheime Geräusch. Dein Tipp, was ist es?
4: Ich würde sagen, das ist eine Wasserbombe, die auf den Boden aufschlägt. Aber wahrscheinlich nicht platzt.
0: Eine Wasserbombe?
4: Ja.
0: Eine Wasserbombe, die auf den Boden aufschlägt, aber nicht platzt.
6: Also 10 von 10 für die Idee.
3: Voll, das
0: Idee ist geil.
3: Ich finde, das klingt auch wirklich so. Du hast also mega Idee.
6: Ja.
4: Ja. Spannend. Ja, trotzdem vielen Dank.
0: Okay.
4: Hey, danke für euer Entertainment und eine schöne Woche euch.
0: Ja, und in einer Stunde, ja, um 8 Uhr, lass mal vielleicht eine Bombe platzen, wenn wir endlich die Lösung haben. Schönes Wochenende.
4: Ich drücke denjenigen die Daumen. Schönes Wochenende.
3: Ja, du kannst auch noch mal mitmachen. Ist gar kein Problem. Ich gehe auch wieder ran.
0: Ciao, Max.

0: Freitagsfeeling-Sound in my mind. 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Endlich mal wieder gute Nachrichten aus der Wirtschaft. Der geht, so wie es aussieht, so gut wie seit 3 Jahren nicht mehr. Und es wird noch besser. Experten rechnen mit einer Verdopplung unseres Wachstums im nächsten Jahr. Und deshalb bei uns heute in der Show der Präsident des IFO-Instituts, Clemens Fuß. Klingt vielversprechend, das alles.
1: Also man kann sagen, die deutsche Wirtschaft ist auf einem Erholungskurs und das geht derzeit jedenfalls auch erstmal so weiter.
2: Woran liegt das?
1: Ja, sind zwei Faktoren. Einerseits macht ja der Staat hohe Schulden und gibt das Geld aus, bringt das Geld unter die Leute. Davon profitiert die Verteidigungsindustrie, davon profitiert die Tiefbauindustrie. Da geht es ja um Infrastruktur. Das ist der eine Faktor. Es sind aber nicht nur die Staatsausgaben, auch die Exporte, die ja lange Zeit schlecht liefen, haben sich stabilisiert.
2: Wer kauft denn Made in Germany?
1: Ja, es sind vor allem die Europäer. Das unterstreicht nochmal, wie wichtig die EU und der Binnenmarkt für uns ist. Europa hilft uns hier in dem Fall.
2: Ja, und vielleicht kriegt unsere bayerische Wirtschaft nochmal einen extra Push. Morgen entscheidet sich, ob Bayern den Zuschlag für die Olympia-Bewerbung bekommt. Im Rennen ist sonst nur noch NRW. Berlin hat sich schon von alleine abgemeldet. Die Entscheidung fällt in Baden-Baden. Da trifft sich der Deutsche Olympische Sportbund und wir übertragen natürlich live ab 12 Uhr morgen am Samstag.
0: Lieber Sportbund, gell? Wählt weise, sage ich nur. Und jetzt 7.22 Uhr, die große Antenne Bayern Radio Premiere. Sie hat es mal wieder geschafft, der kompletten Musikwelt einen Adrenalinstoß zu verpassen. Taylor Swift hat komplett überraschend vor ein paar Tagen eine neue Single rausgebracht. Und gerade eben ist sie frisch hier im Studio angekommen. Ich kann euch eins sagen, es ist perfekter Pop geworden. Und der schaukelt euch jetzt ganz gechillt Richtung Spätsommerwochenende. Taylor Swift wird garantiert der nächste Welthit.

0: Zuerst gehört auf Antenne Bayern ganz fresh die neue von Taylor Swift, Patient Zero. Auch unser Bundeskloppo ist, glaube ich, ziemlich begeistert.
1: Absolut alles rausgehauen. Es war super intensiv und genau das ist meine Meinung.
0: Ja, meine auch.

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10: Antenne Bayern um 7:30. Auf unseren Feldern in Bayern läuft gerade die große Bulldog Rally. 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
11: Guten Morgen. Für alle Landwirte, die gerade am Maisdreschen sind, oder liebe Winzer, ne, bei euch jetzt Endspurt Weinlese. Neue Wetterdaten. Bis wahrscheinlich heute in einer Woche wird es trocken bleiben. Erst dann nächsten Freitag ein bisschen wechselhafter. Kaiserwetterwochenende, strahlend blauer Himmel über Bayern und dieses tolle goldene Licht. Heute bis zu 22, morgen bis 25, Sonntag bis 27 und nächste Woche dann an die 30 Grad.
10: Bestes Erntewetter, ne?
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10: Ja, die große Feuerwehraktionswoche startet, Juliette. Es geht darum zu zeigen, was unsere Einsatzkräfte eigentlich jeden Tag so leisten.
12: Das stimmt. Im Mittelpunkt stehen in diesem Jahr vor allem die Jugendfeuerwehren. Jeder kann mitmachen. Eine Woche lang finden Veranstaltungen und Filmvorführungen statt. Und wer Interesse hat, der darf beim Tag der offenen Tür auch mal in eine Feuerwehrzentrale reinschnuppern. Und natürlich darf man sich auch in ein Feuerwehrauto setzen. Also ohne das geht's nicht. Offiziell eröffnet wird die Feuerwehraktionswoche am Nachmittag von Bayerns Innenminister Hermann in Kam.
10: Ja, lass den bitte nicht so sagen, so lange im Feuerwehrauto sitzen, der steigt dann nicht mehr aus.
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12: Heute wird der neue Tankrabatt auf den Weg gebracht. Bundestag und Bundesrat wollen ihn im Eilverfahren beschließen. Dann muss noch der Bundespräsident seine Unterschrift drunter setzen. Und dann soll der Rabatt bereits nächste Woche Donnerstag in Kraft treten. Vorgesehen ist eine Steuersenkung von rund 17 Cent je Liter Benzin und Diesel. Ob die Mineralölfirmen das aber auch komplett an die Autofahrer weitergeben, das ist offen. Wegen eines Rattenbefalls in einem Zentrallager der Supermarktkette Norma in Regenstauf hat das Landratsamt jetzt jede Woche Kontrollen angekündigt. Bayern-Reporterin Tanja Hugger in der Oberpfalz.
13: Anfang August hat die Behörde einen Hinweis bekommen und die Lebensmittelüberwacher haben dann den Rattenbefall auch festgestellt, durch Kotspuren zum Beispiel. Es gab auch andere Hygienemängel. Und bei der letzten Kontrolle sei der Hygienestatus in einem akzeptablen Zustand gewesen. Allerdings gibt es im Außenbereich noch Ratten. Momentan sieht so aus, dass keine kontaminierte Ware ausgeliefert worden ist. Also der Betreiber habe die betroffenen Produkte

0: Produkte vernichtet, heißt es.
1: Die deutsche Fußballnationalmannschaft hat beim Debüt des neuen Bundestrainers Jürgen Klopp unentschieden gegen die Niederlande gespielt. 1:1 hieß es am Schluss. Insgesamt sei es ein guter Start gewesen. Die Leidenschaft habe gepasst, sagte Klopp danach.
2: Es war für ein erstes Spiel, war so viel dabei, womit wir super arbeiten können. Und genau das ist meine Meinung.
1: Also am Sonntag geht es dann im zweiten Spiel in Augsburg gegen Griechenland. Und das trendet gerade online, das südamerikanische Land Chile. Das wird wegen seiner Form gerade zum Meme bei Instagram, TikTok und Co. Denn wenn man mal einen Blick auf die Weltkarte wirft, dann sieht man, dass Chile ja ganz, ganz schmal ist. Eigentlich nur ein langer, schmaler Küstenstreifen in Südamerika. Und wenn ein Land so schmal ist, dann muss ja eigentlich auch alles andere so schmal sein. Sonst hat es ja gar keinen Platz, sagen viele im Internet. Und die machen sich jetzt einen Spaß draus, alles ganz schmal zu posten. Schmale Häuser, schmale Autos und sogar ein ganz schmales Fußballstadion, in dem dann die chilenische Nationalmannschaft trainiert.
3: Ja, das machen wir nach der Sendung mal mit Italien nach. Alles in Form eines Stiefels. Ja. Okay? Wir wollen, dass ihr immer gut ankommt, das am Telebahnverkehrszentrum mit Basti.
4: Unvorsicht auf der A8 Salzburg Richtung München, da steht in der Ausfahrt Bad Aibling ein kaputtes Auto. Dann auf der A9 Nürnberg Richtung Berlin, zwischen Neila-Selbitz und Bergbad Steben steht ein kaputter Lastwagen und Reifenteile auf der Straße. Auf der A93 Regensburg Richtung Holledau, zwischen Regensburg Süd und Pendlingring, mehrere Holzbrettel und eine Plane auf der Straße. Und auf der A94 Passau Richtung München auf Höhe Mühldorf West liegen Gegenstände in der Einfahrt, also da bitte aufpassen. Und geblitzt wird auch natürlich wie immer, zum Beispiel in Oberfranken auf der B4 in Coburg und auf der B85 in Rinschach in Niederbayern. Gute Fahrt!
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3: Einmal Spätsommerwochenende Sound bitte. Amy Winehouse, Millennium Hit.
7: Und ein bisschen weniger Ü-Ü, dann für euch ein entspannter 90er Flashback.
4: Und jetzt erstmal die aktuelle

0: just leave Malik Harris, unser Homie aus Landsberg am Lech. Auch er startet gerade in den Freitag mit Antenne Bayern 7:42. Guten Morgen.
1: Guten Morgen. Und wir Bayern sind Grandler. Ja, das ist oldschool und das war gestern. Neue Auszeichnung. Bayern ist das gastfreundlichste Bundesland in Deutschland. Hey. Die anderen Bundesländer, also unsere Touristen, die haben abgestimmt und die finden uns, Achtung, sehr charmant. Sie finden uns sehr herzlich und besonders hilfsbereit. Ja. Kann ich nur unterschreiben. Wahrscheinlich auch ein Grund dafür, dass Tom und Bill Kaulitz von Tokyo Hotel so oft hier sind. Wir freuen uns sehr auf Sie heute Abend hier auf Antenne Bayern.
0: Ja, hoffentlich kommt auch beim Deutschen Olympischen Sportbund an, dass Bayern das gastfreundlichste Bundesland überhaupt ist. Der entscheidet nämlich morgen Mittag, ob der Freistaat den Zuschlag für die Olympia-Bewerbung bekommt. Wir übertragen natürlich live. Basti?
2: Ja.
0: Und wenn du so weitermachst wie in den letzten Tagen, wird es vielleicht auch noch was mit dir bei Olympia 2036.
3: Es sind ja nur 10.

0: Ja, hier, aber ich glaube sogar da wird es eng. Okay. Ja,
1: schauen wir mal, in welcher Disziplin, oder?
2: Ja, genau.
1: Basti macht gerade eine 90-Tage-Sixpack-Challenge. Darf ich das sagen? Ja, ne?
2: Ja, klar, ja.
1: Er ist so semi-erfolgreich damit.
2: Ja, das darf man sagen.
1: Und vor allem sportelt er ganz alleine. Und das hat die AOK mitbekommen. Und die haben ein bisschen Mitleid mit dir gekriegt. Und deswegen haben sie dich diese Woche jeden Tag in einen anderen Kurs in Bayern eingebucht.
3: Ja, und ich sag's euch, da waren echte Perlen dabei. Beckenbodentraining im Niederbayerischen Abensberg zum Beispiel.
4: Total anstrengend.
5: Ich bin jetzt gerade auf alle Viere mehr oder weniger auf dem Gymnastikball, hab einen imaginären Pinsel zwischen die Arschbacken und schreib meinen Namen an die Wand.
3: Namenloses und brutales High-Rocks-Training in Oberbayern.
5: Ah, Junge. Ah, Junge.
6: Körperspannung, komm.
5: Mir tut alles weh. Ja. Komplette Beinrückseite ist im Arsch und ich schwitze. Der ganze Boden ist schon nass wegen mir.
1: Mein Highlight, Basti als Duracell-Hase auf dem Trampolin, Jumping Fitness in Lengeringen, Schwaben.
7: Auf, zu, zu.
3: Auf, zu. Und zum Grande Finale gab es noch entspanntes Sub-Yoga mit der herausfordernden Instabilität des Wassers.
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0: Schöner Flashback aus den 90ern. Hier glitzert Antenne Bayern Test mit Archer. Schönen guten Morgen.
1: Kaiserwetter, Wochenende und ganz viele Volksfeste. Amberger Michaelidult, Nürnberger Altstadtfest, die Wiesen. Und schöner kann das Wetter gar nicht sein. Viele von euch werden auch noch mal grillen. Für Kloppi sind das alles Anfänger.
2: Nur an den sonnigen Tagen performen zu können, damit kann ich ehrlich gesagt relativ wenig anfangen.
0: Jetzt geht's in eine Stadt zwischen Regensburg und Hof. Da gibt's seit gestern eine Arztpraxis. In die geht man ab heute, um zu gratulieren.
3: Die Patienten lieben ihn. Ich kriege immer zu hören, der soll ja nicht aufhören. Der soll bloß da bleiben und dem muss man alles erfüllen, dass er da bleibt.
0: Das ist die Hausärztin Christina Deising aus Weiden in der Oberpfalz. Sie spricht gerade über Noah, der ist 27 Jahre alt, ihr Arzthelfer, und hat sich gestern bei uns 18.000 Euro geholt, weil er wusste, dass dieses Geräusch hier ein Rasensprenger ist. Na, wenn das Wasser durch die Düse schießt. Hört sich's genauso
1: und
0: an.
1: Und ich habe mir immer gedacht, warum sagen so viele Wasserpistole? Jetzt ist es total klar.
0: Das ist es. Ja? Gerade jetzt, wo wir alle auf den Tankrabatt warten, wo es auch für junge Familien echt nicht so einfach ist, kommt das Geld für Noah genau richtig.
4: Es ist ein unbeschreibliches Gefühl. Mir fällt gerade ein Riesenstein vom Herzen und wir freuen uns einfach total.
0: So, Glückwunsch nochmal.
4: Ja,
0: Glückwunsch. Und wir machen direkt weiter. Konzentration. Hier kommt das neue geheime Geräusch. Das ist es. Wir starten mit 10.000 Euro, wenn ihr es wisst. Alles klar?
1: Nochmal.
0: So hört sich's an.
1: Nochmal.
0: Ach, ihr sitzt gerade im Auto. Nochmal voll aufdrehen für alle. Das neue, aktuelle, geheime Geräusch auf Antenne Bayern. Es ist kurz vor 8 und gleich geht's wieder um 10.000 Euro.

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3: 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Aktuelles Wetter. Indra.
4: Guten Morgen. Und wisst ihr, warum dieses goldene Licht so super, super schön ist?
3: Weil es in der Waschstraße war? Keine Ahnung.
4: Weil auch, wenn du scheiße aussiehst, siehst du irgendwie gut aus heute. Ah. Mit diesem goldenen Licht. Ich finde das so.
3: Das ist jetzt das Influencer-Licht. Ja, genau.
4: Nee, das macht wirklich einen schönen Turn. Das ist wirklich. Ja.
5: Intra-Profi.
4: Also, heute Sonnenschein. Morgen Sonnenschein, Sonntag geht es genauso weiter und dazu wird sich das Wetter jetzt am Wochenende komplett anders anfühlen. Ich weiß, heute Morgen ist euch allen noch kalt, aber es wird jetzt nochmal richtig warm. Heute bis zu 22, morgen bis zu 25 und am Sonntag bis 27 Grad. Und wir haben gerade neue Wetterdaten bekommen. Wahrscheinlich geht es bis nächsten Freitag so weiter.
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3: Halleluja. Ab kommenden Donnerstag soll Tanken bei uns in Bayern endlich wieder ein bisschen günstiger werden. Dann soll nämlich der neue Tankrabatt in Kraft treten. Damit das klappt, müssen Bundestag und Bundesrat heute zustimmen. Juliette Marischka.
7: Ja, und da muss noch der Bundespräsident unterschreiben. Und dann wird ab Donnerstag nächste Woche die Energiesteuer auf Sprit gesenkt. Benzin und Diesel sollten dann um etwa 17 Cent günstiger werden. Lob kommt unter anderem vom Bayerischen Bauernverband und auch von den Speditionen. Andere, wie zum Beispiel IFO-Präsident Fuß, sprechen von einem ziemlich teuren Fehler, denn das Ganze kostet den Staat etwa 2,5 Milliarden Euro, die dann anderswo fehlen.
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7: Bundesweit gehen heute viele Schüler und auch Schülerinnen auf die Straßen, um gegen eine mögliche Wehrpflicht zu demonstrieren. Denn nach dem neuen Wehrdienstgesetz ist zwar bisher nur die Musterung für junge Männer verpflichtend, aber wenn sich danach nicht genügend Freiwillige zum Bund melden sollten, dann könnte der Bundestag auch eine Wehrpflicht beschließen. In Deutschland sind deshalb über 100 Aktionen geplant, hier in Bayern zum Beispiel in Würzburg, Ingolstadt oder Landshut. Die Bundesregierung plant mehr Macht für die deutschen Geheimdienste, damit sie in Zukunft besser Sabotage, Spionage oder Cyberangriffe abwehren können. Das entsprechende Gesetz wurde im Bundestag beraten. Der BND dürfte dann fremde IT-Systeme angreifen zum Beispiel und ausländische Firmen sabotieren, wenn von ihnen eine Gefahr für Deutschland ausgeht. Kritiker befürchten, dass die Befugnisse zu weit gehen und sagen eine Niederlage vor dem Bundesverfassungsgericht voraus. Viele Städte und Gemeinden im Freistaat haben finanzielle Probleme. In Augsburg zieht Oberbürgermeister Florian Freund jetzt die Notbremse. Er hat bis mindestens Jahresende eine Haushaltssperre verhängt. Bayern-Reporter Markus Pöpperl in Schwaben.
8: Grund sind stark steigende Kosten, zum Beispiel beim Personal, beim Bauen oder bei der Energie. Für die meisten Augsburger ändert sich jetzt erstmal wenig. Laufende Projekte und bereits zugesagte Leistungen bleiben bestehen. Gebremst werden vor allem neue freiwillige Ausgaben und die Wiederbesetzung von Stellen im Rathaus. Oberbürgermeister Freund will jeden Stein umdrehen, ohne so wörtlich Augsburg kaputt zu sparen.
7: Und das trendet gerade online. Natürlich der erste Auftritt der deutschen Fußballnationalmannschaft gestern beim Nations League-Spiel gegen die Niederlande. 1:1 haben sich beide getrennt, aber das Wichtigste ist der Eindruck, wie sich alle reingehängt haben. In den Kommentaren ist durchwegs zu lesen, das hat Bock auf mehr gemacht. Die Einstellung hat gestimmt, auch wenn nicht alles ganz rund lief.
9: Die Jungs haben aber, und das ist jetzt die wichtigste Information, absolut alles rausgehauen.
7: Also darauf kann Klopp jetzt aufbauen und für uns war es auch toll, mal neue Gesichter auf dem Rasen zu sehen. Die müssen wir ja auch erstmal alle kennenlernen. Also ich. Ja, du kennst sie wieder alle.
3: Schreib sie dir auf, dann. Auf Panini-Bildchen.
5: Ja, so schaut's aus.
7: Ja, genau.
3: Er haut auch alles raus, was geht. Azubi Basti, Antenne Bayern, Verkehrszentrum.
5: So schaut's aus und ich sage euch eins, die ersten 5 Minuten, ich glaube, ich habe 5 mal Gänsehaut gehabt, einfach nur wegen der Gier, wo sie gehabt haben für den Ball. Das war richtig cool. Ja. Aber Verkehr ist natürlich auch wichtig. Auf der A9 Nürnberg Richtung München.

0: Genau, für Manching ist ein Unfall mit zwei LKWs passiert. Da liegen jetzt die Fahrzeugteile auf der Straße. Es staut sich schon. Auf der A93 Regensburg Richtung Holledau zwischen Saalhaupt und Hausen liegt ein Müllsack. Und Obacht, auf der A99 Ostumfahrung München zwischen Kirchheim und dem Kreuz München Ost hat ein Lastwagen Druckerpapier verloren. Da liegt jetzt jede Menge DIN A4 Papier auf der Straße verteilt. Bitte langsam von. Ja, weil der Leiki fragt sich gerade, ist kariert, liniert, das weiß ich jetzt leider nicht.
1: Genau.
0: Geblitzt wird in Oberfranken, wenn man von Sommerau nach Hohenberg fährt. Genau, für Manching ist ein Unfall mit zwei LKWs passiert. Da liegen jetzt die Fahrzeugteile auf der Straße, es staut sich schon. Auf der A93 Regensburg Richtung Holledau zwischen Saalhaupt und Hausen liegt ein Müllsack. Und obacht, auf der A99 Ostumfahrung München zwischen Kirchheim und dem Kreuz München Ost hat ein Lastwagen Druckerpapier verloren. Da liegt jetzt jede Menge DIN A4 Papier auf der Straße verteilt, bitte langsam von. Ja, weil der Leiki fragt sich gerade, ist kariert, liniert, das weiß ich jetzt leider nicht.
1: Genau.
0: Geblitzt wird in Oberfranken, wenn man von Sommerau nach Hohenberg fährt, in Gunzenhausen in der Nürnberger Straße um 0800.

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0: 15.000 Euro für Noah aus Weiden in der Oberpfalz. 27 ist er, Arzthelfer. Er hat gestern das zweite geheime Geräusch hier auf Antenne Bayern geknackt.
1: Mega, mega. Meine Verlobte ist auch gerade aufgesprungen und wir freuen uns gerade total.
0: Ein Rasensprenger, das war's. Ja, Noah hat's rausgehört, wie das Wasser durch die Düse schießt. Mit hohem Druck. So, wir machen jetzt direkt weiter mit unserem neuen Geräusch.
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0: Wir machen direkt weiter mit unserem neuen Geräusch. Das ist es. 10.000 Euro, wenn ihr wisst, was das hier ist. Alles klar? 8.12 Uhr, wer ist dran?
4: Guten Morgen, hier ist die Jessica aus Aschaffenburg.
5: Richtig, super! Hey, super!
0: Achso, das war ja noch gar nicht gefragt. Achso, Entschuldigung. Hallo Jessica. Hi, grüß dich. Und der Franken ruft an. Jessica.
6: Hi Jessica, grüß dich.
0: Hast du das aktuelle Geräusch schon verinnerlicht?
4: Ich vermute es, ich bin da spontan. Ich habe es heute Morgen das erste Mal gehört. Meine Tochter hat gesagt, ich soll sofort anrufen, habe es aber um 7 nicht gemacht und dachte mir jetzt auf dem Weg auf die Arbeit, rufe ich mal an, ich probiere es.
0: Okay.
4: Und jetzt bin ich drin.
0: Cool down.
7: So einfach kann es gehen.
0: Das ist es. So hört sich's an. Und deine Tochter hat gemeint,
5: ich weiß es, Mama, ruf an.
4: Genau, sozusagen.
6: Wie heißt deine Tochter, wie alt ist sie?
4: Die Hanna, die ist 5.
6: Oh, süß.
4: Also sie wusste jetzt nicht das, was ich jetzt vermute, aber sie hat gesagt, ich soll sofort anrufen. Aber heute Morgen, das war dann keine Chance mit Kindergarten, alles drum und dran. Und
0: Jessica.
7: Dame ist ein Gesicht.
4: Ja.
0: Ich bin ganz lausch. Was ist es?
4: Also ich vermute, es ist das Aufdopfen von einem Ball.
0: Heute früh um kurz nach 6 war das der allererste Tipp, der für dieses Geräusch hier abgegeben wurde. Hatten wir schon. Heute früh.
4: Ja.

0: gekriegt. Oh nein.
1: Also, okay. Wer früher aufsteht, ist eindeutig im Vorteil.
0: Ja. Man müsste das Radio früh anschalten, das wäre gut, ja.
1: Genau.
2: Ja, aber jetzt haben sie alle mitbekommen. Also, das ist am naheliegendsten, habe ich mir auch gleich gedacht. Aber das ist es nicht.
1: Nein.
0: Okay.
1: Und
0: schade.
1: Jessica, das bedeutet, ab Montag spielen wir um 11.000 Euro.
0: Alles klar, dann versuche ich es weiter.
1: Genau. Oh. Schönes Wochenende.
0: Super. Danke gleichfalls.

Café Del Mar, Ibiza Sound für den Freistaat. Schönen Start in den Freitag mit Antenne Bayern. Und jetzt die Lady, die es wieder mal geschafft hat, die Musikwelt aufzumischen. Völlig überraschend hat Taylor Swift diese Woche eine neue Single angekündigt. Heute, in der letzten Stunde, ist sie angekommen bei uns im Studio. Sie knüpft damit an ihre allergrößten Erfolge an, hat mit demselben Team gearbeitet, das diese Mega-Hits rausgehauen hat.

Swifties können sich freuen. Auch der neue Track ist wieder High Class. Der nächste Welthit ist gesetzt. Zuerst gehört auf Antenne Bayern Taylor Swift mit Patient Zero.

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11: Genau, 8:30 Uhr, Antenne Bayern mit aktuellem Wochenendwetter und Indra.
12: Guten Morgen, und ich weiß, euch allen ist noch nicht allen, aber fast allen ist heute Morgen noch sehr kalt, gell? Es ist ganz schön frisch. Mittenwald, Oberbayern 5 Grad, Steinwiesen, Oberfranken 4, im Allgäu, in Kempten im Moment immer noch 3 Grad, aber das wird sich ganz anders anfühlen jetzt am Wochenende. Da kommt jetzt nochmal warme Mittelmeerluft. Heute bis zu 22, morgen auch sonnig bis 25, Sonntag bis zu 26, 27 Grad. Unsere Special Tipps für euch, wer zum Volksfest geht. Ja? Es gibt ja so ein kleines in der Landeshauptstadt auch.
11: Sehr intim,
12: Fächer mitnehmen, besonders am Sonntag. Wer in die Berge fährt, mega Fernsicht, ganz toll zum Wandern. Und es sind ja auch keine Ferien mehr, insofern top. Und wer nochmal baden gehen möchte, Temperaturen überschaubar. Brombachsee hat gerade mal 16 Grad.
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11: Ja, so langsam steigt die Spannung. Morgen entscheidet sich, ob die Olympischen Spiele nach über 50 Jahren wieder zu uns nach Bayern kommen könnten. Juliette Marischka.
14: Ja, morgen findet in Baden-Baden die entscheidende Sitzung des Deutschen Olympischen Sportbundes statt. Für Bayern werden Ministerpräsident Söder und Sportminister Herrmann mitfiebern. Und auch wir werden das live übertragen. München gilt ja eigentlich schon als Favorit. Berlin hat freiwillig zurückgezogen. Bleibt noch die Rhein-Ruhr-Region als einziger Konkurrent. Die ist zwar stark, aber vor ein paar Tagen haben Experten bereits München ein paar Pünktchen mehr gegeben.
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14: In einem Eilverfahren soll heute über den neuen Tankrabatt entschieden werden. Bundestag und Bundesrat sollen heute noch zustimmen. Vorgesehen ist eine Steuersenkung von rund 17 Cent je Liter Benzin oder Diesel. Stimmt dann auch der Bundespräsident zu, dann kann der Tankrabatt Anfang Oktober, also nächste Woche, in Kraft treten. Aus Erfahrung wird erwartet, dass die Preise dann in der Nacht zum 1. Oktober deutlich sinken könnten, vermutlich ab Mitternacht. Weil sie im Internet etwas Cooles posten wollten, haben zwei Mädchen im Alter von 14 und 15 einen Polizeieinsatz ausgelöst. Die beiden Mädels sind am Abend in Töging am Inn im Kreis Altötting über das Gelände einer Autobahnbrücke geklettert. Glücklicherweise haben Zeugen das gesehen und sofort die Polizei gerufen, und die hat die beiden dann rechtzeitig gestoppt. Die Beamten haben die Eltern gerufen, die ihre Töchter dann abgeholt haben. Und es gab eine deutliche Warnung, hieß es. Und das trendet gerade online. Die Cap von Bundestrainer Jürgen Klopp. Einer von 83 Millionen steht da ja drauf. Dabei, das stimmt eigentlich nicht ganz. Gell? Da gibt es jetzt KI-Bilder im Internet, die zeigen, was eigentlich draufstehen müsste. Nämlich einer von 82.999.999.

0: 1899. Denn einer ist ja nicht mehr Bundestrainer.
1: Nämlich?
0: Julian Nagelsmann.
2: Das ist schon fies. Ja,
0: ist gemein.
2: Ist nur KI. So, die echte Kappe will jeder haben, aber die gibt es ja nicht zu kaufen. So, und vor 2 Minuten kam hier im Studio die Post an. Mit einem Karton. So, Basti wird gleich ausflippen.
3: Yes, Junge.
2: Hier ist sie drin.
3: Wow.
2: Die Original Kloppy Cap. Wir haben sie von ihm bekommen. Mensch, danke. Nach Herzogenaurach, gell? Liebe Adidasler, schön, dass das geklappt hat. Wenn ihr sie haben wollt, schickt eine Sprachnachricht auf WhatsApp ins Antenne Bayern Studio unter der 0800 994 1000. Im Verkehrszentrum.
4: Und Obacht auf der A7 Ulm Richtung Füssenreuth zwischen den 3 Kittystädten und Föhringen liegt ein Autoräufer, also ein Reifen. Und auf der A8 Salzburg Richtung München zwischen Irschenberg und Bayern liegt Werkzeug und ein Werkzeugkasten. Also da bitte aufpassen. Und geblitzt wird in Ansbach in der Nürnberger Straße und guten Morgen.
5: Ja, einen wunderschönen guten Morgen, ihr drei.
4: Servus, hi. Was gibt's bei dir?
5: Nettendorf fahrt Richtung Regensburg. In der Ortsdorffahrt Ettenhausen auf der rechten Seite beim Transportunternehmen.
4: Alles klar, danke fürs Melden vom Blitzer. Wenn ihr noch was habt, gern kostenlos durchgehen. 0800 994 9000.
6: Heute ist wieder Freitag.

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0: Der Nuschler für den Freitagsvormittag. Antenne Bayern, guten Morgen. Wir freuen uns gemeinsam auf viel, viel Sonne die nächsten Tage. Wie nützt dir eigentlich das schöne Wetter?
1: Ja, lange schlafen. Ja, eigentlich lange schlafen.
0: Okay, das ist der Plan. Wir begleiten euch ins Wochenende mit Bayerns bester Musik. Aktuelles von Michael Schulte kommt gleich nach Pink.

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3: Morgen, das Antenne Bayern-Wetter. Super schöner Start ins Wochenende. Aber nicht ohne Jacke. 6 Grad aktuell in Murnau am Staffelsee in Oberbayern. 7 in Oberleichtersbach in Unterfranken. Und 8 Grad im niederbayerischen Freyung. Morgen dann und Sonntag Spätsommerfeeling, Sonnenschein und nochmal bis zu 27 Grad.
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3: Über kein Thema wird im Moment so viel diskutiert wie über künstliche Intelligenz. Ein KI-Experte aus Bayern ordnet das Ganze bei uns ein. Juliette Marischka aus dem Antenne Bayern Nachrichtenteam.
5: Na, das kann einem ja auch wirklich Angst machen, wenn sogar die obersten Tech-Bosse aus den USA vor ihrem eigenen Produkt warnen. Björn Ommer ist KI-Forscher an der LMU München. Er sagt, unser ganzer Alltag wird in Zukunft auf KI beruhen und sie wird auch helfen.
6: Dinge, die physische künstliche Intelligenz in die Robotik und in den Automotive-Bereich hineingehend angehen, weil die für unsere Industrie, gerade hier in Deutschland, enorm wichtig sind.
5: Also deshalb sollten wir die Kirche im Dorf lassen. Oma fordert mehr Sachlichkeit in der Debatte. Bei den letzten Vorfällen habe sich KI auch nicht gegen Menschen verschworen, sondern habe nur ihren Auftrag ausgeführt, den sie von Menschen bekommen hat.
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5: Bundestag und Bundesrat wollen heute den neuen Tankrabatt beschließen. Vorgesehen ist eine Steuersenkung von rund 17 Cent je Liter Benzin und Diesel, befristet bis Jahresende. Viel Zustimmung gibt es zum Beispiel vom Bayerischen Bauernverband oder auch aus der Logistik, vom Handwerk und von Speditionen. Kritik kommt unter anderem von IFO-Präsident Fuest. Er hält den Rabatt für ungerecht und zu teuer. Der Würzburger Stadtrat hat am Abend die Baugenehmigung für die lang geplante Multifunktionsarena erteilt. Bayern-Reporterin Birgit Behringer in Unterfranken, aber es formiert sich auch Widerstand.
7: Ja, die Initiative Arena mit Augenmaß sammelt ab sofort Unterschriften gegen die Arena, zumindest in der Form, wie sie gestern im Stadtrat vorgestellt wurde. Sie stellen vor allem die Kostenfrage. Gibt es nicht auch günstigere Alternativen? Aktuell werden die Kosten für die Multifunktionsarena auf rund 85 Millionen Euro geschätzt. Knapp 35 Millionen muss die Stadt wohl selbst aufbringen.
5: Der Traumstart für die deutsche Fußballnationalmannschaft und den neuen Bundestrainer Jürgen Klopp, den hat es nicht gegeben, aber es hätte fast geklappt. Am Ende war es dann ein 1:1 Unentschieden gegen die Niederlande in der Nations League. Es lief zwar nicht immer alles rund im Team, sagte Klopp anschließend bei RTL, aber...
8: Es war für ein erstes Spiel, war so viel dabei, womit wir super arbeiten können. Und genau das ist meine Meinung.
5: Am Sonntag spielt die DFB-Elf dann ihr erstes Heimspiel in Augsburg gegen Griechenland. Und das trendet gerade online. Ziemlich lustiger Trend, finde ich, gerade auf TikTok zum Beispiel. Das kann auch jeder von uns machen, wenn er das nächste Mal mit den Öffis fährt. Einsteigen und dann ganz laut rufen: Hallo zusammen, ich wollte euch nur sagen, macht euch keine Sorgen, ich bin kein Kontrolleur. Und dann mal schauen, wie die Menschen reagieren. Viele lachen, vielleicht sieht man aber auch den einen oder anderen, der sich ein kleines Schweißperlchen von der Stirn wischt.
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11: Guten Morgen, Julia. Auf der A7 Ulm Richtung Füssenreuth zwischen den Dreikittelstädten und Vöhringen liegt ein Autorufer auf der Straße. Dann auf der A8 Stuttgart Richtung München zwischen dem Rastplatz Scharenstetten und Ulm Nord. Dieser Unfall passiert. Da liegen Reifenteile. Bitte aufpassen. Und dann noch was von der A92 Grad Reikemer Deggendorf Richtung München zwischen Dingolfing Ost und Mitte steht ein kaputtes Auto auf der rechten Spur. Und dann haben wir noch mal was. Guten Morgen.
12: Moin, Basti, der Jochen hier. Und zwar auf der A73, Ausfahrt Bamberg. In der 100er Zone steht der altbekannte Blitzer und macht wieder wunderbare Wochenendfotos.
11: Wochenendfotos, danke dir fürs Melden. Außerdem gibt es Wochenendfotos in Nürnberg in der Siegmundstraße und in der Ahornhalle in Landau.

0: Berg am Lech.
1: Gute Fahrt.
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3: Hello, happy Freitag. Die Woche hinter uns, das Wochenende vor uns und diese To-Dos, die noch dazwischen liegen, die wuppen wir mit Bayerns beste Musik. Die Jungs von Bastia am Antenne Bayern Millennium Hit. Super gefühlvoller 90er-Flashback. Und die Beats für den Freitag kommen von Kai.
0: Berg am Lech, gute Fahrt.
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3: Hello, happy Freitag, die Woche hinter uns, das Wochenende vor uns und diese To-Dos, die noch dazwischen liegen, die wuppen wir mit Bayerns beste Musik. Die Jungs von Bastia am Antenne Bayern Millennium Hit. Super gefühlvoller 90er-Flashback. Und die Beats für den Freitag kommen von Kygo.

0: Vormittag euch mit Miles Smith hier und wir bringen euch die Wochenend-Vibes mit The Bowser. So ein gut Laune-Knaller, Magnetic, gleich hier auf Antenne Bayern. 0800 99 4000. Wo habt ihr uns denn heute im Job mit dabei? Hier ist Julia Spring, hallo.
1: Hallo, hier ist die Nicole. Ich bin im Wildpark Schloss-Tambach beschäftigt als Tierpflegerin und versorge hier Tiere und Besucher.
0: Ach cool, Nicole, nimm uns mal mit. Was kann ich denn bei euch alles machen?
1: Naja, man kann hier den ganzen Tag verbringen. Man hat hier verschiedene Flugvorführungen, die zweimal am Tag sind. Man hat kostenlose Führungen, die im Eintritt mit beinhaltet sind. Mhm. Man kann in das begehbare Gehege der Hirsche rein. Und wenn das Wetter mitspielt, kann man getrost hier den ganzen Tag verbringen.
0: Schönstes Erlebnis bisher für dich?
1: Die schönsten Erlebnisse sind immer, wenn man live bei einer Geburt dabei ist. Mhm. Also da war ich schon einmal beim Wiesen, bei Schafen, bei Ziegen. Also ich glaube, das ist so das Highlight. Wenn da ein neues Leben geboren wird, das kann man gar nicht vergleichen mit anderen Sachen.
0: Toll, ne? Der Wildpark wächst und wächst. Auch eine Idee fürs Wochenende vielleicht mit den Kids. Auslüften, ganz viel laufen, ist gleich hoffentlich abends

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2: Schönen Freitagvormittag, 9:30 Uhr, das Antenne Bayern Verkehrszentrum. Wir wollen, dass ihr immer gut ankommt. A8 Salzburg-München zwischen Fraßdorf und Rosenheim. Baustellenstau in beide Richtungen, schon 4 Kilometer, dauert aktuell gut 20 Minuten in beiden Richtungen länger. A92 München Richtung Deggendorf zwischen Landshut West und Landshut Nord, ein Liegenbleiber auf der Straße. Und noch die A93 Weiden Richtung Hof in der Ausfahrt Pechbrunn, da steht ein Pannen-LKW. Die neuesten Blitzer bayernweit, nur bei uns. Oberbayern in Unterdießen auf der Bahnhofstraße. Niederbayern-Blitzer Straubing auf der Kammerstraße und Mittelfranken, da stehen sie in Erlangen auf dem Adenauerring. Und für mehr 0800 994 9000.
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2: Ja, hi, schönen Arbeitsvormittag euch mit der Extraladung Musik. 30 Minuten nur für euch und die Kollegen mit euren Lieblingsflashbacks. Die Bloodhound Gang, Glasfernspiel, machen Bock aufs Wochenende mit dem geilen Leben. Und für euch die freshen Hits. Mr. Know-It-All, Teddy Swims.
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Das ist Bayerns beste Musik. 30 Minuten nur für euch. Gleich ganz frischer Hit von Olivia Rodrigo. Tourt gerade durch die USA. Nächstes Jahr sind auch ein paar bayerische Konzerte dabei. Millennium Hit aus Kein Ohrhasen kriegt ihr auch gleich mit One Republic und ein mega 90er Flashback. Die Blatthorn Gang. Swear.

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3: Das Antenne Bayern-Wetter im Übergangsjackenmodus. Frisch ist es 8 Grad in Augsburg in Schwaben, 9 in Passau in Niederbayern und 10 Grad in Aschaffenburg in Unterfranken. Richtig schön wird unser Wochenende. Viel Sonnenschein, morgens teilweise ein bisschen Nebel und dann nochmal Spätsommertemperaturen mit bis zu 27 Grad.
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3: Um 10 Uhr bei uns in Bayern startet heute die Feuerwehr-Aktionswoche. Cordula Senf, das geht darum, zu zeigen, was die Einsatzkräfte jeden Tag eigentlich leisten.
4: Ja, und im Mittelpunkt stehen in diesem Jahr vor allem die Jugendfeuerwehren. Eine Woche lang finden Veranstaltungen und Filmvorführungen statt. Und wer Interesse hat, darf beim Tag der offenen Tür auch mal in eine Feuerwehrzentrale reinschnuppern und sich in ein Feuerwehrauto setzen. Offiziell eröffnet wird die Feuerwehr-Aktionswoche am Nachmittag von Bayerns Innenminister Herrmann in Karp.
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4: In Bundestag und Bundesrat werden heute viele Gesetze verabschiedet. Der Tankrabatt soll kommen. Ab nächsten Donnerstag können wir dann bis Ende des Jahres um etwa 17 Cent pro Liter günstiger tanken. Außerdem heute im Bundesrat das antragslose Kindergeld. Und Opfer der immer mehr werdenden Unfälle mit E-Scootern sollen leichter an Entschädigung kommen können. Ein Auto voller Bargeld und Gold im Wert von fast 1,2 Millionen Euro. Trotzdem ist jetzt ein 60-Jähriger am Kemptner Landgericht vom Vorwurf der Geldwäsche freigesprochen worden. Bayern-Reporter Markus Pöpperl im Allgäu.
5: Schleierfahnder hatten in seinem Auto auf der A7 bei Bad Grönebach mehr als 30 Bündel Cash und 2,5 Kilo Gold entdeckt, als er von Köln nach Italien unterwegs war. Das Kemptener Landgericht sagt aber, es steht nicht sicher genug fest, dass das Geld aus Straftaten stammt. Das Geld und das Gold bekommt der Mann vorerst trotzdem nicht zurück. Die Staatsanwaltschaft kann diesbezüglich noch ein Einziehungsverfahren veranlassen.
4: In ganz Deutschland sind heute in rund 100 Städten Schülerdemos gegen eine mögliche Wehrpflicht geplant. In Bayern gibt es Demos in Augsburg, Ingolstadt, Landshut, München, Würzburg, Schweinfurt, Rosenheim, Nürnberg und Regensburg. Eine Wehrpflicht gibt es bisher nicht. Das geplante Gesetz sieht vor, dass junge Männer ab dem Jahrgang 2008 verpflichtend zur Musterung müssen. Wenn sich da dann nicht genug Freiwillige finden, könnte eine Wehrpflicht folgen. Und das trendet gerade online. Die Sugar Babes sind zurück. Die Girlsband hat mehr als 25 Jahre nach ihrem Debüt ein neues Studioalbum angekündigt. In Originalbesetzung. Es soll am 12. Februar rauskommen. Die Fans sind jetzt schon aus dem Häuschen. In Kommentaren heißt es endlich oder wir sind sowas von bereit. Die Sugar Babes gehörten in den 2000er Jahren zu den erfolgreichsten britischen Popgruppen. Bekannt wurden sie mit Hits wie Overload und Push the Button.
3: Ja, der hier. Mega, sind mal gespannt, was die Mädels draus machen. Frisches Update für euch aus dem Antenne Bayern Verkehrszentrum. Wir wollen, dass sie immer gut ankommt. Wir haben die A3 in Nürnberg Richtung Linz. Vorsicht bitte, ein dickes Schlagloch zwischen Passau Mitte und Passau Süd. Dann die A8 Salzburg Richtung München. Es klemmt zwischen Fraßdorf und Rosenheim. Baustellenstau 7 Kilometer plus 30 Minuten on top. Wenn ihr in der Gegenrichtung unterwegs seid, haben wir 4 Kilometer Stau und 20 Minuten Zeitverlust. Ein Liegenbleiber A92 München Richtung Deggendorf in der Baustelle zwischen Eching Ost und Freising Mitte. Und noch ein Pannen-LKW auf der A93 Weiden Richtung Hof, direkt in der Ausfahrt Pechbrunn. Die neuesten Blitzer bayernweit, nur bei uns im Allgäu. Die B12 Höhe Kaufbeuren, Niederbayern in Sonnen am Kirchberg und der Jens ist in der Oberpfalz unterwegs.
6: B22 in Micheldorf wird geblitzt.
3: Danke dir. Habt ihr noch was? Staublitzer? Dann freuen wir uns, wenn ihr Bescheid gebt. Kostenlos 0800 994 9000.
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3: Na, also wenn du auf Hawaii geboren wurdest, dann hast du diese Lässigkeit quasi schon von Geburt an. Bruno Mars lieben wir für seine Hits. Antenne Bayern Millennium Hits. Die Backstreet Boys, die starten jetzt ja ihre Düsseldorf-Konzerte. Ganz viele von euch sind mit dabei, ihr Lieben. Das wird mega. Und das Warm-up, das kriegt ihr gleich von uns. Und dazu die aktuellen mit Linkin Park.

0: Dasher reiten wir in Richtung Wochenende. Jeha, Austin ist euren Freitagvormittag mit Antenne Bayern. In 90 Tagen zum Sixpack. Unser Basti pusht sich gerade to the limit. Ganz alleine sporteln. Das hat die AOK mitbekommen und hat ihn diese Woche jeden Tag in einen anderen Kurs hier in Bayern eingebucht. Mein Lieber, wilde Mischung, oder? Hyrox, Jumping Fitness auf dem Trampolin, Beckenbodentraining und Sub-Yoga. Was kannst du mir denn jetzt empfehlen? Was war denn geil?
1: Es war alles cool. Kim, ganz drauf, was du machen magst. Ich fand für mich persönlich das Beckenbodentraining super interessant gewesen, weil ich es noch nie ausprobiert habe.
0: Okay.
1: Und man seinen Körper neu kennenlernt, sage ich mal. Aber es ist alles cool. Ich glaube, Hyrox ist, wenn du so richtig sportlich bist.
0: Das ist schon wild, gell?
1: Ja.
0: Das,
1: ja. Und ansonsten, das eine ist so für Fitness, Jumping Fitness. Das macht Spaß, Kalorienverbrenner.
0: Das habe ich selber auch schon mal ausprobiert und ich liebe das. Das ist unfassbar anstrengend, aber du merkst gar nicht wirklich, dass du gerade auch Sport machst. Ne?
1: Ah, absolut, also das feiere ich auch. Und dann dieses Sub-Yoga, das ist halt eher ein bisschen, ich weiß auch nicht, für die innere Mitte.
0: Doch auch schön.
1: Aber alles cool.
0: Und wie machst du jetzt weiter?
1: Ich gebe einfach weiter Gas. Ich finde es vor allem auch cool, dass ich so viele neue Sachen habe ausprobieren können. Vielleicht trainiere ich ja auf meinen ersten wirklichen Hyrox dann, wobei ich da noch weit davon weg bin.
0: Ich guck zu.
1: Mal schauen. Und ansonsten, einfach dranbleiben. Ich glaube, das ist das Wichtigste.
0: Basti beim Schwitzen haben wir natürlich für euch mitgefilmt. Checkt ihr online auf antenne.de.
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19: Vormittag 10:30 Uhr, das Antenne Bayern Verkehrszentrum. Wir wollen, dass sie immer gut ankommt. A3 Nürnberg Richtung Linz, bitte Vorsicht, dickes Schlagloch zwischen Passau Mitte und Passau Süd. Die A8 Salzburg Richtung München ist klemmt zwischen Fraßdorf und Rosenheim, Baustellenstau 8 Kilometer. Ihr braucht eine gute halbe Stunde länger. In der Gegenrichtung sind es 4 Kilometer und plus 20 Minuten. Reifenteile auf der A9, Vorsicht, München Richtung Nürnberg zwischen Allersberg und dem Dreieck Nürnberg feucht. Und noch ein Pannen-LKW auf der A93 Weiden Richtung Hof. Der blockiert die Ausfahrt Pechbrunn. Die neuesten Blitzer bayernweit nur bei uns in der Oberpfalz bei Arnschwang auf der B20, Mittelfranken B8 Höhe Seukendorf und ein Allgäu-Blitzerlein auf der B310 bei Eumittelberg. Wenn ihr noch was habt für uns, Stau oder Blitzer, dann freuen wir uns, wenn ihr kurz durchklingelt. Kostenlos unter 0800 994 9000.
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19: Hello! Kaffee am Start, Lieblingskollege hoffentlich auch. Die Aussicht auf ein tolles Wochenende und für eure ganzen To-Dos der perfekte Sound. Bayerns beste Musik mit dem Startschuss in die nächsten 30 Minuten. Einmal Stress abrocken geht super zu Bon Jovi. Wir haben einen ganz frischen Sound von Martin Garrix und Ed Sheeran.

schönen Freitagvormittag euch mit Taylor Swift. Andere so erstmal Honeymoon nach der Hochzeit. Taylor kann es einfach nicht lassen. Die hat einen neuen Song rausgehauen. Spiele ich auch noch hier in der Show. Ne, so ist es, wenn man liebt, was man tut. Gleich wilde Kombi. Wir haben Martin Garrix und Ed Sheeran. Wenn der DJ aus den Niederlanden mit dem Superstar. Mega ist es. Repeated. Kriegt ihr gleich nach Wiz Khalifa und Charlie Puth mit See You Again auf Antenne.

0: auf Antenne Bayern. Garrix und Ed Sheeran. Repeated. 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
3: 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Gleich wird's 11.
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32: Antenne Bayern Wetter mit Sonnenschein für uns alle, aber frisch ist es. 10 Grad Regensburg in der Oberpfalz, 11 in Bamberg in Oberfranken und Starnberg Oberbayern mit 11 Grad. Und die Sonne, die behalten wir das ganze Wochenende über. Morgens ein bisschen Nebel, ansonsten richtig tolles Spätsommerwetter mit bis zu 27 Grad.
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32: Um 11 Uhr. Straubing soll ein Top-Standort für Forschung an nachhaltigen Kraftstoffen werden. Cordula Senft aus dem Antenne Bayern Nachrichtenteam.
1: Ja, das Fraunhofer-Institut erweitert seinen Standort am Hafen Straubing-Sand. Dort entsteht ein neues Forschungsgebäude mit Laboren, Büros und einem Technikum für Demonstrationsanlagen. In dem Bayerischen Zentrum für nachhaltige Kraftstoffe soll dann unter anderem synthetischer Sprit entwickelt werden. Freistaat, Bund und EU investieren dafür rund 14 Millionen Euro in den Neubau und weitere 9 Millionen in eine Pilotanlage. Fertig soll das Ganze 2028 sein.
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1: VW und Audi rufen weltweit Millionen Autos zurück wegen eines möglichen Problems mit der Lenkung. Eine Schraube könnte abbrechen. In Deutschland sind davon bei VW rund 900.000 Wägen betroffen. Golf, Golf-Variant, Touran und Caddy aus den Jahren 2013 bis 2024. Bei Audi betrifft es rund 60.000 Q3 im Produktionszeitraum 2017 bis 2024. Eine Überprüfung samt möglichem Schraubentausch in der Werkstatt ist dann kostenlos. Der Bundestag hat das neue Bundespolizeigesetz der schwarz-roten Koalition gebilligt. Die Bundespolizei bekommt zusätzliche Befugnisse zur Bekämpfung von Extremismus und zur Schleuserkriminalität, zum Beispiel durch Handyüberwachung. Sie erhält auch mehr Kompetenzen bei der Beantragung von Abschiebehaft oder Gewahrsam für ausreisepflichtige Ausländer. Wer darf sich für Deutschland für die Olympischen Spiele bewerben? Morgen Nachmittag verkündet der Deutsche Olympische Sportbund die Entscheidung. München liegt im Ranking der Konzepte ganz leicht vor Köln-Rhein-Ruhr, hat also keine schlechten Chancen, sagt auch Oberbürgermeister Krause.
2: Wir haben in den letzten Wochen und Monaten alles dafür gegeben, dass unsere Chancen möglichst groß sind. Und was ich bisher von Olympischen Spitzenverbänden so höre, dann haben wir uns da schon auch ganz gut präsentiert. Aber zur Wahrheit gehört auch, wir haben natürlich auch harte Konkurrenz aus Köln-Rhein-Ruhr. Und deswegen liegt es jetzt in den Händen vom DOSB, das zu entscheiden.
1: Krause wird wie Ministerpräsident Söder bei der Entscheidung in Baden-Baden vor Ort sein. Und das trendet gerade online. Natürlich der erste Auftritt der deutschen Fußballnationalmannschaft gestern Abend beim Nations League-Spiel gegen die Niederlande. 1:1 hieß es am Ende. Aber das Wichtigste ist der Eindruck, wie sich alle reingehängt haben. In den Kommentaren ist durchwegs zu lesen, das hat Lust auf mehr gemacht, sagt auch der neue Trainer Klopp.
3: Die Jungs haben aber, und das ist jetzt die wichtigste Information, absolut alles rausgehauen.
1: Und darauf will Klopp jetzt aufbauen.
32: Ach, das fühlt sich schon jetzt mit Kloppo einfach anders, einfach richtig an.
4: Ja.
32: Frisches Update für euch aus dem Antenne Bayern Verkehrszentrum. Wir wollen, dass ihr gut ankommt. A3, Passau Richtung Nürnberg. Vorsicht, ein Spanngurt zwischen Hengersberg und dem Kreuz Deggendorf. A8 Salzburg Richtung München. Zwischen Fraßdorf und Rosenheim. Baustellenstau 7 Kilometer plus 38 Minuten on top. Wenn ihr in der Gegenrichtung unterwegs seid, dann haben wir 4 Kilometer Stau und 23 Minuten Zeitverlust. Und noch die A9 München Richtung Nürnberg. Bitte Vorsicht, ungesicherte Unfallstelle zwischen dem Kreuz Neufahren und Allershausen auf der linken Spur. Die neuesten Blitzer bayernweit, nur bei uns in Schwaben, die B17 bei Königsbrunn, Niederbayern B85, Höhe Prakenbach 70 maximal erlaubt und Unterfranken B286, da ist einer bei Poppenhausen. Für mehr 0800 994 9000.
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32: Und Natascha Bedingfield 2004 mit Unwritten in den Charts. Dank Social Media hat der Song nochmal so einen richtigen Push bekommen. Freuen wir uns drauf. 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

0: Ramsis versicherten Kärtle dabei, sondern herzlichen Glückwunsch! Noah, 27 Jahre, ist Arzthelfer, jetzt rund 18.000 Euro reicher.
1: Mega, mega.
0: Noah hat Leica Mosas zweites geheimes Geräusch geknackt.
1: Ich habe das Geräusch gehört und der Tipp war, im Sommer hat man es ja oft gehört. Und der Sommer war ja ziemlich heiß. Und das mechanische Geräusch hat mich einfach so ein wenig an einen Rasensprengler erinnert. Und dann habe ich es halt einfach probiert.
0: Und es hat sich gelohnt. Herzlichen Glückwunsch vom ganzen Antenne Bayern-Team an Noah und seine junge Familie in der Oberpfalz. Und jetzt einmal bitte die mentale Schultafel wischen. Es geht in Runde 3. Und das hier ist Leica Mosas geheimes Geräusch Nummer 3. Wir machen es nochmal. Habt ihr eine Idee? Das geheime Geräusch Runde 3 läuft ab jetzt. Der Jackpot liegt bei 11.000 Euro und die holt ihr euch mit eurer Idee am Montag, kurz nach 6 in Guten Morgen Bayern, hier auf Antenne Bayern.

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1: Freitag Mittag, halb 12, das Antenne Bayern Verkehrszentrum. Wir wollen, dass ihr immer gut ankommt. Wir haben die A8 Salzburg Richtung München zwischen Fraßdorf und Rosenheim. Klemmt hier mal Baustellenstau, 7 Kilometer aktuell und 42 Minuten, die on top für euch draufkommen. In der Gegenrichtung sind es 5 Kilometer und plus 23 Minuten. A93 Holledau Richtung Regensburg. Pannen-LKW zwischen Regensburg-Königswiesen und Tunnel Prüfenden auf der rechten Spur. Dann eine ungesicherte Unfallstelle

0: der A96 München Richtung Lindau. Zwischen Gräfelfing und der Auffahrt München-Freiham Süd haben wir aktuell schon 3 Kilometer Rückstau und 23 Minuten, die ihr mehr braucht. Und die A980, der Autobahndreieck Allgäu Richtung Waltenhofen, in der Ausfahrt Waltenhofen ein Holzbrett. Die neuesten Blitzer bayernweit nur bei uns, Oberpfalz bei Leonberg auf der B299, ein Oberbayern-Blitzer auf der Altöttinger Straße in Tacheting. Damian, was hast du noch für uns?
1: Einen grauen Blitzer-Anhänger, der steht in Schweinfurt in der Ernst-Sack-Straße Richtung Hanel-Hügel-Brücke.
0: Danke fürs Bescheid geben. Wenn ihr noch was habt, Stau oder Blitzer, dann gerne durchklingeln, kostenlos 0800 994 9000.
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0: Hallo, wir sind euer Support bei der Arbeit. Wir versorgen euch mit extra viel Musik. Immer um 12:30 starten wir rein in eine halbe Stunde nur für euch mit den Lieblingsflashbacks, die Scorpions, super angesagte Hits aus den Charts, Chris de Serendi und Kuschelfaktor ganz hoch mit Joe und End of Beginning.

The Weeknd in Richtung Wochenende hier auf Antenne Bayern. Noch richtig wuselig in Feuchtwangen in Mittelfranken gerade. Die Mooswiese startet dieses Wochenende. Die Oberpfalz, die feiert mit beim Duldauftakt. 19:30 heute Abend Bieranstich und dann glitzerndes Feuerwerk über Amberg. Wir zünden die Chartrakete. Gleich Christa Serendi, Good Old Days.

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1: Christa Sarandi, Good Old Days.
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14: Das Antenne Bayern-Wetter, weiß blauer Wochenendhimmel. Der Freitag schon richtig toll. Wir haben aktuell 15 Grad in Kitzingen, Unterfranken, 14 Neu-Ulm in Schwaben und auch bei euch in Deggendorf in Niederbayern. Samstag und Sonntag Spätsommertemperaturen, warme Luft vom Mittelmeer, pusht das Thermometer nochmal auf bis zu 27 Grad.
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14: Um 12 Uhr, ein Kleber aus Mistelbeeren könnte Erdöl in Industrieklebestoffen ersetzen. Und den haben jetzt Forschende an der TU München entwickelt. Cordula Senft aus dem Antenne Bayern Nachrichtenteam.
15: Ja, offenbar ein wahrer Superkleber. Er ist komplett bio, haftet sogar auf Teflon, hält bei bis zu minus 150 Grad und lässt sich bei Hitze wieder lösen und reaktivieren. Das macht Reparaturen und Recycling von Elektronik in Zukunft einfacher. Und auch für die Raumfahrt ist es nützlich. Damit könnten Bauteile an Satelliten und Raumsonden besser repariert oder befestigt werden. Bisher werden Klebestellen in der Raumfahrt zusätzlich verschraubt, weil Kleber versteckte Fehler haben könnten.

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1: Eltern sollen in Zukunft leichter Kindergeld bekommen. Ein entsprechendes Gesetz des Bundestages hat jetzt auch der Bundesrat gebilligt. Liegen die nötigen Informationen vor, müssen Eltern dann keinen Antrag auf Kindergeld mehr stellen. Es kommt automatisch. Zuerst gilt das ab nächstem Jahr für Eltern, die schon ein älteres Kind haben und für das Kindergeld beziehen. Später soll das Verfahren dann auch auf Erstgeborene ausgeweitet werden. Jürgen Klopp hat nach den Muskelverletzungen von Jamal Musiala und Kai Havertz schnell reagiert und Florian Wirtz und Jonathan Burkhardt früher zur Nationalmannschaft geholt. Musiala und Havertz sind nach dem Spiel gegen die Niederlande verletzt zu ihren Vereinen zurückgereist. Wie lange sie ausfallen, ist noch offen. Eigentlich sollten Wirtz und Burkhardt erst nächste Woche zum Team stoßen. Auf dem Oktoberfest steht das Italienerwochenende bevor und auch in anderen Regionen in Bayern wird gefeiert. In Amberg beginnt heute die Michaeliduld. Bayern-Reporterin Tanja Hugger in der Oberpfalz.
2: Natürlich mit dem traditionellen Bieranstich. Die Maß hier ist doch um einiges günstiger als auf der Wiesn. 10,80 Euro zahlt man dafür. Natürlich gibt es jede Menge Fahrgeschäfte, Essenstände und die Warenduld, die gehört hier dazu. Das Highlight heute ist aber auf jeden Fall das Feuerwerk. Das geht um 22 Uhr los.
1: Und das trendet gerade online. Das südamerikanische Land Chile wird wegen seiner Form gerade zu Meme bei Instagram, TikTok und Co. Wenn man auf die Weltkarte schaut, sieht man, dass Chile ganz, ganz schmal ist. Ein langer, schmaler Küstenstreifen. Und wenn ein Land so schmal ist, dann muss auch alles andere dort schmal sein, sonst hat es ja keinen Platz, sagen viele augenzwinkernd im Netz und posten entsprechendes schmale Häuser, schmale Autos und sogar ein ganz schmales Fußballstadion, in dem dann die chilenische Nationalmannschaft trainiert.
3: Wie sich aus? Das ist in der Bayern-Verkehrszentrum Christian Franz.
4: Da gehen mir jetzt langsam, glaube ich, die Ideen aus, was noch schmal sein kann. Und zwar 0800 994 9000.
5: Hallo, hier ist der Julian. Ich war gerade auf der A9 Nürnberg Richtung Berlin, kurz vor der Ausfahrt Trockau in der 130er-Zone.
4: Oh, was ist passiert?
5: Da stehen zwei Fahrzeuge auf dem linken Fahrstreifen. Personen sind auf der Fahrbahn. Bitte Vorsicht geboten.
4: Ja, danke dir. Dann die A8 von München Richtung Augsburg ab Dachau-Fürstenfeldbruck bis Sulzimos Zähmet Stau. Baustelle, hier ist eine Spur gesperrt. A8 Salzburg-München, München-Salzburg zwischen Fraßdorf und Rosenheim. Baustellenstau in beide Richtungen. 6 bis 7 Kilometer Stau. Ihr braucht mindestens 40 Minuten länger. A93 Holledau-Regensburg zwischen Königswiesen und Prüfening. Pannen-LKW auf der rechten Spur. 6 Kilometer Stau. 29 Minuten länger. Auf der A96 München-Lindau zwischen Leim und Freiham Süd 4 Kilometer Stau, 13 Minuten länger. Und die neuesten Blitzer bayernweit nur bei uns Oberpfalz. A93 Höhe Nappburg, B19 bei Fischen im Allgäu, Unterfranken in der Breitendieler Straße in Weilbach. Staus und Blitzer kostenlos melden 0800 994 9000.
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3: Ah, der macht total Bock auf so Wochenende. Liquido. Wir mischen eure Lieblingsflashbacks mit den Millennium Hits, die Goo Goo Dolls und die aktuellen mit Taylor Swift.

0: Beats fürs Wochenende mit der Purple Disco Machine auf Antenne Bayern. Gleich noch die ganz neue von Michael Schulte mit 5 a.m. für euren Freitagmittag. 90 Tage Sixpack Challenge. Unser Azubi, der Basti, der sportelt sich gerade die Muckis fit und er hat das große Glück, diese Woche jeden Tag Sport machen zu dürfen. Die AOK Bayern hat mitbekommen, wie er sich immer alleine im Fitnessstudio einen abquält und hat ihn deshalb jeden Tag in einen anderen Kurs bei uns in Bayern eingebucht. Gesellschaft beim Sporteln macht halt einfach mehr Spaß, oder? Und ich sag's euch, da war Großartiges dabei. Beckenbodentraining zum Beispiel in Abensberg in Niederbayern.
1: Total anstrengend.
2: Ich bin jetzt gerade auf alle Viere mehr oder weniger auf dem Gymnastikball, hab einen imaginären Pinsel zwischen die Ohrspacker und schreib meinen Namen an die Wand.
0: Oder auch gnadenloses und brutales High-Rocks-Training in Oberbayern.
2: Ah, Junge. Ah, Junge.
3: Körperspannung, komm.
2: Mir tut alles weh. Komplette Beinrückseite ist im Arsch und ich schwitze. Der ganze Boden ist schon nass wegen mir.
0: Das ist auch schon richtig krass, ne? Oder auch Basti als Duracell-Hase auf dem Trampolin Jumping Fitness in Langeringen in Schwaben.
4: Auf, zu, zu.
2: Auf, zu, zu. Auf, zu, zu.
0: Erfordert Koordination. Und zum Abschluss der Woche entspanntes Sub-Yoga mit der herausfordernden Innenstabilität des Wassers.
2: Hinsetzen uns Beine rum, alles klar. Junge, ich fühle mich wie Captain Jack Sparrow. Oh, es geht da vorne mit der Wind.
0: Ah, Kamera war natürlich am Start. Alle Reels dazu gibt's bei uns auf Insta.
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17: Halb eins, wir wollen, dass ihr immer gut ankommt. Frisches Update aus dem Antenne Bayern Verkehrszentrum. Christian Franz.
18: A8 Salzburg, München, München, Salzburg zwischen Fraßdorf und Rosenheim in beide Richtungen Stau. Baustelle, ihr braucht hier 40 Minuten länger jeweils. Auf der A93 Holledau in Richtung Regensburg zwischen Bad Abbach und Regensburg West. 10 Kilometer Stau, eine Stunde länger. A96 Lindau, München zwischen Eitrach und Kreuz Memmingen. Unfall, Vorsicht bitte. Die neuesten Blitzer bayernweit. Nur bei uns. Hello.
19: Hallo, hier ist der Peter und zwar in Markt Oberdorf. In der Ennenhofener Straße steht ein grauer Käppi in beide Richtungen.
18: Danke, dann wird geblitzt auf der Landstraße zwischen Possenhofen und Starnberg und am Dreieck Starnberg auf der Autobahn Richtung München. Staus und Blitzer kostenlos melden 0800 994 9000.
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22: Hi, für die einen ist Wochenende Haxen hoch, runterfahren nach der stressigen Woche. Für die anderen, wup, wup, Partymodus, Warm-up kriegt ihr gleich von Nina Chuva. Chilliger Sound, Lola Young und wenn einer Party kann, dann David Guetta zusammen mit J-Lo und Save Me Tonight.

0: Nina Chuva mit eurem Start in Richtung Wochenende. 27 Grad Wochenende. Trotzdem Schicht im Schacht für die bayerischen Freibäder. Aber die Wauzis, die dürfen nochmal morgen im Wörthbad in Regensburg von 10 bis 14 Uhr. Martin Gottschalk von den Stadtwerken Regensburg bei mir. Martin, die Frage aller Fragen. Dürfen die Hunde denn im Gegensatz zu uns vom Becken ranspringen?
1: Die Hunde dürfen ins Wasser gehen, wie sie es am liebsten mögen. Also die dürfen reinspringen, der eine oder andere geht aber auch sehr vorsichtig über eine Treppe. Dann der ein oder andere Hund wird auch vom Herrchen vielleicht hineingesetzt, sehr vorsichtig. Also da ist jedem Hund sein Tempo selbst überlassen, sozusagen. Okay. Es ist alles möglich. Aber es ist auch nie so, dass da dann hunderte Hunde auf einmal im Wasser sind, sondern da passen die Herrchen und Frauchen schon auf, dass das koordiniert abläuft.
0: Ach, die werden ihren Spaß haben. Und na Logo wird das Wasser danach dann

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20: Das Antenne Bayern-Wetter mit Sonne für die Seele. Beste Kombi, oder? Freitag plus weiß-blauer Himmel. Ochsenfurt, Unterfranken mit 18 Grad. Memmingen im Allgäu 17 Grad und 16 bei euch in Plattling in Niederbayern. Heute Nacht wälzen sich dann ganz viele wieder hin und her. Vollmond, ihr Lieben. Samstag und Sonntag dann wieder sehr, sehr schön. Spätsommertemperaturen bis zu 27 Grad.
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20: Um 13 Uhr. Straubing soll ein Top-Standort für Forschung an nachhaltigen Kraftstoffen werden. Arno Siegemund aus dem Antenne Bayern Nachrichtenteam.
22: Ja, das Fraunhofer Institut erweitert seinen Standort am Hafen Straubing-Sand. Dort entsteht ein neues Forschungsgebäude. Labore, Büros und ein Technikraum für Demonstrationsanlagen sollen entstehen. Im Fokus steht die Entwicklung synthetischer Kraftstoffe im Bayerischen Zentrum für nachhaltige Kraftstoffe. Der Freistaat, der Bund und die EU investieren dafür rund 14 Millionen Euro.
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22: Das war eine Turbo-Weinlese in diesem Jahr. So früh wie noch nie hat die Ernte in Franken begonnen. Und sie war so kurz wie noch nie. Bayern-Reporterin Birgit Behringer in Unterfranken.
23: Sonne und Trockenheit in diesem Extremsommer sorgten dafür, dass die Trauben ab der Blüte in nur 85 Tagen reif waren. So schnell ging das tatsächlich noch nie. Früher waren es so um die 100 Tage, so der Weinbauverband heute in Northeim am Main. Die Qualität des Weins ist vielversprechend. Allerdings liegt der Ertrag unter dem Schnitt der letzten Jahre. Die Preise sollen stabil bleiben.
22: In der bei Touristen beliebten Altstadt von Athen hat sich am Morgen eine heftige Explosion ereignet. Ein 2-stöckiges Gebäude stürzte ein. Ein Passant wurde durch herumfliegende Trümmer leicht verletzt. 2 weitere Frauen rettete die Feuerwehr aus einem benachbarten Gebäude. Nach ersten Vermutungen könnte ein Gasleck die Explosion im historischen Viertel Plaka nahe dem Hadrianstor ausgelöst haben. Das Gebiet wurde abgesperrt. Und das trendet gerade online. Die Sugar Babes sind zurück. Die Girls-Band hat mehr als 25 Jahre nach ihrem Debüt ein neues Studioalbum angekündigt. In Originalbesetzung. Es soll am 12. Februar rauskommen. Die Fans sind jetzt schon aus dem Häuschen. In den Kommentaren heißt es endlich oder wir sind sowas von bereit. Die Sugar Babes gehörten ja in den 2000er Jahren zu den erfolgreichsten britischen Popgruppen.
20: Ja, mit Songs wie dem hier zum Beispiel. Rabatt und sowas. Ich bin gespannt, was die Mädels draus machen. Das Update aus dem Antenne Bayern Verkehrszentrum. Christian Franz.
0: Mit der A7 in Ulm Richtung Fürstenreuth zwischen Kempten-Leupers und Betzigau 4 Kilometer Stau, 20 Minuten länger. A8 Salzburg-München, München-Salzburg-Rosenheim, Fraßdorf-Rohrdorf hier in beide Richtungen. Stau, die Baustelle, ihr braucht jeweils fast 50 Minuten länger. Auf der A9 München-Nürnberg Stau, das geht schon los hier. Bereits kurz vor Manching zieht sich dann rauf über die Ausfahrt in Ingolstadt bis fast rauf zur Ausfahrt Lenting. Also hier braucht ihr eine Stunde länger. Die neuesten Blitzer bayernweit nur bei uns. Danke Mascha auf der B17 vor Lechfeld. Nord bei der Brücke. Dann ein Blitzer steht in Ilschwang, Ortsdurchfahrt und Illertissen-Brunnenstraße. Staus und Blitzer kostenlos melden 0800 994 9000.
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20: Ach, sowas von ready fürs Wochenende. Raymond gleich. 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

0: voll Karacho. Richtung Wochenende, Linkin Park, Bayerns beste Musik gleich noch mit The Bowser und Magnetic. Pia aus Feuchtwangen bei mir am Start. Pia, Mooswiesen an diesem Wochenende bei euch und alle wahrscheinlich noch am Rumwuseln, oder?
1: Also es werden die Stände auf dem Festplatz markiert, da muss der Stromanschluss passen, dann müssen Straßenschilder aufgestellt werden für die Sperrung natürlich. Dann sind jetzt heute, werden die Mooswiesen Festzugskostüme ausgefahren, dann werden Dekorationen, Fahnen aufgehängt, also das ist alles am Laufen.
0: Das ist doch toll, ganz Feuchtwangen hilft da zusammen. Nimm uns mal mit auf die Mooswiese.
1: Also die Feuchtwanger Mooswiese gehört seit vielen Jahrhunderten zu den traditionellen herbstlichen Volksfesten hier im süddeutschen Raum. Es gibt Verkaufsstände, Landmaschinenausstellung, Vergnügungspark, Heringsbrate, Bier- und Weinzelt und vieles mehr gehören jetzt zu dieser schönen Wiesenkirch-Weinfranken.
0: Ah, ihr habt so Glück mit dem Wetter, gerade auch für Sonntag, ne?
1: Für mich ist das Highlight tatsächlich der Mooswiesenfestzug am Sonntag. Der steht heuer unter dem Motto Feuchtwangen in Geschichte und Gegenwart, Helden des Alltags. Es sind bestimmt so circa 1000 bis 1200 Personen unterwegs.
0: Da wünsche ich euch ganz viel Spaß. Genießt das Wochenende mit

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22: Freitag euch, halb zwei, das Antenne Bayern Verkehrszentrum. Wir wollen, dass ihr immer gut ankommt mit Christian Franz.
23: Ja, und zwar mit 0800 994 9000.
24: Hallo, hier ist der Walter auf der A8 München-Stuttgart, kurz vor Adelsried. Ein Unfall mit LKWs und PKWs und die Autobahn ist gerade komplett gesperrt.
23: Danke dir also, hier ganz besondere Vorsicht. Unfall auf der A8. Dann haben wir die A8 Salzburg-München, München-Salzburg. In beide Richtungen Fraßdorf-Rosenheim, hier 6 bis 7 Kilometer Stau durch die Baustelle. A9 von München nach Nürnberg, hier ab Manching über Ingolstadt hoch bis Lenting. Stau, Baustelle und ein Pannenfahrzeug und dann weiter in Richtung Nürnberg. Danke, Dieter. Und zwar hier am Hinberg wird eben, nicht am Hinberg, am Kinninger Berg, hier auch Stau durch die Baustelle in Richtung Nürnberg. So ist es richtig. Dann haben wir die A93 Holledau-Regensburg zwischen Dreieckshaalhaupt und Regensburg-West, 14 Kilometer Stau. Unfall. Ihr braucht hier über eine Stunde momentan länger. Die neuesten Blitzer bayernweit. Nur bei uns Bischberg auf der B26 Oberbayern. B20 bei Laufen im 60-Bereich Oberfranken. Auf der B2 Bayreuth im 70-Bereich. Staus und Blitzer kostenlos melden. 0800 994 9000.
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22: Hello, happy Freitag, ihr Lieben. Nach einer krassen Woche freuen wir uns aufs Wochenende mit Kylie Minogue, Tempa City, ganz frischer Sound gleich in der Playlist. 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

Malzka Flashback von Michael auf Antenne Bayern. Und wenn sie einen neuen Song rausbringt, dann flippen alle aus. Taylor Swift. Die Swiftie ist eh schon aus dem Häuschen und ganz heiß auf die neue Nummer. Video dazu gibt's am Sonntag. Wir konnten schon mal so ein bisschen reinspitzeln. Neben Taylor ist zum Beispiel auch Dakota Johnson zu sehen. Die kennen wir aus 50 Shades of Grey oder auch Hollywood-Schnuckelchen Colin Farrell. Und so klingt die neue. Hier ist Patient Zero, Taylor Swift, neu für euch auf Antenne.

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19: Das Antenne Bayern-Wetter. Wir haben 18 Grad in Schwandorf in der Oberpfalz. 18 sind es in Freising in Oberbayern und 18 in Kulmbach, Oberfranken. Schönster Spätsommer. Einfach morgen bis 25 Grad und in der neuen Woche wird es sogar noch wärmer.
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19: Um 14 Uhr. Die Polizei, die hat jetzt ein ganz zauberhaftes Hausaufgabenheft für Grundschulkinder rausgebracht. Mit Geschichten und Rätseln zeigt da der Polizeilöwe Lexi den Kids, wie sie sicher durch den Alltag kommen. Arno Siegemund.
20: Ja, das ist ein sehr buntes Heft mit Stundenplan, Kalender und zwischendurch taucht eben dieser Polizeilöwe in der blauen Uniform auf. Er erzählt, was die Polizei so macht den ganzen Tag, wie zum Beispiel Räuber fangen, Fingerabdrücke nehmen oder schauen, dass die Autofahrer eben nicht zu schnell unterwegs sind. Auch erklärt er die wichtigsten Verkehrszeichen und gibt Tipps, wie die Kinder mit auf dem Fahrrad gut zu sehen sind. Die Schulen, die bekommen diese Hausaufgabenhefte umsonst. 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
20: Der Bundestag hat den neuen geplanten Tankrabatt beschlossen. Mit dem Gesetz der schwarz-roten Regierung wird die Energiesteuer auf Diesel und Benzin von 1. Oktober bis Ende Dezember um 14 Cent je Liter gesenkt. Mit der Mehrwertsteuer ergibt sich insgesamt eine Entlastung um rund 17 Cent pro Liter. Dazu Bayerns Ministerpräsident Söder.
22: Endlich, der Spritpreis wird wieder sinken. Nur, wir können es nicht alle 2-3 Monate machen. Wir brauchen generell eine Veränderung, was Benzin-Dieselpreise betrifft.
20: CSU-Chef Söder. Die AfD setzt darauf, auch in Bayern bald die stärkste Kraft zu werden. Das sagte die Vorsitzende Ebner Steiner nach einer Klausurtagung ihrer Fraktion.
23: Bei uns in Bayern ist der politische Wandel im vollen Gange. Deshalb werden wir auch in Bayern in nicht ferner Zukunft an der Union vorbeiziehen. Das ist unser großes Ziel in den nächsten 2 Jahren. Dafür geben wir alles, denn wir wollen, dass Bayern wieder Weltspitze wird.
20: Inhaltlich will sich die AfD im Landtag auch verstärkt für Frauen und Familien einsetzen. Das trendet gerade online. Auf TikTok geht ein neuer Trend viral. Das Prinzip ist ganz einfach. Man steigt in einen Bus oder in eine Bahn ein und ruft laut, nur dass ihr Bescheid wisst, ich bin kein Kontrolleur. Die Reaktionen der Passagiere, die sind natürlich unterschiedlich. Verunsicherte Blicke, überraschte Gesichter und jede Menge Gelächter. Und für die Schwarzfahrer heißt das dann an dem jeweiligen Tag vielleicht mal eben Glück gehabt.
19: Ja, trotzdem immer Puls. Christian Franz für euch im Antenne-Bahn-Verkehrszentrum. Wir wollen, dass ihr gut ankommt.
24: Mit der A8 München Richtung Stuttgart zwischen Augsburg-Ost und Augsburg-West mittlere Spur gesperrt. 10 Kilometer Stau, 20 Minuten braucht ihr länger. Nochmal die A8 Richtung Stuttgart ab Neuses bis Adelsried. Unfallsperre.

0: hier auch 4 Kilometer Stau. A8 Salzburg in Richtung München zwischen Fraßdorf und Rosenheim 10 Kilometer Stau. 45 Minuten braucht hier länger Baustelle. Und A8 München Salzburg ab dem Irschenberg bis Rohrdorf 15 Kilometer Stau durch die Baustelle. Hier braucht ihr eine Stunde länger. Auf der A9 München-Nürnberg zwischen Langenbruck und Denkendorf 19 Kilometer Stau. Hier braucht ihr 40 Minuten länger. Unser Stau Manfred ist das. Zwischen Altrach und Kreuzmemmingen Unfall auf der A96. Die linke Spur ist gesperrt. A93 Holledau-Regensburg zwischen Dreieck-Saalhaupt und Regensburg-West 14 Kilometer Stau. Hier 50 Minuten länger. Die neuesten Blitzer bayernweit nur bei uns. Hier blitzt auf der B17 bei Königsbrunn 100 Bereich und Ilschwang, Ortsdurchfahrt. Staus und Blitzer kostenlos melden 0800 994 9000.
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2: Wir begleiten euch gleich mit einem Millennium-Hit. Flashback aus den 90ern dabei.
0: Und was noch?
2: Und ein Hit von heute jetzt.
0: Dankeschön.

0: Fahrt für euren Freitag hier auf Antenne Bayern. Ein absoluter Wahnsinnsmoment. Gestern um 7 in Guten Morgen Bayern. Arzthelfer Noah, 27 Jahre, aus Weiden in der Oberpfalz, hatte eine Idee zu diesem geheimen Geräusch.
1: Ich vermute, dass das eine Rasensprenkleranlage ist.
2: Jetzt bin ich gespannt.
3: Wie kommst du drauf?
1: Ja, im Sommer hat man es oft gehört. Ich als Kind habe es mords geliebt, immer da durchzulaufen. Mhm. Ja, und wenn man es im Winter benutzt, ist man ein bisschen doof, wenn die Leitung platzt.
3: Noah?
1: Ja?
3: Du bist alles andere als doof, denn der Rasensprenger ist die Lösung.
1: Mega, mega.
0: 18.000 Euro für Noah und seine Verlobte. Das zweite geheime Geräusch ist gelöst. Es ist der Rasensprenger, wie dieses Wasser da vorne durch diese kleine Düse geht und zack, durchgedrückt wird. Hören wir nochmal, dann sagt ihr alle, ah ja. Ja. So, und jetzt bitte Obacht, oh. Überall im Freistaat. Mhm. Es geht natürlich direkt weiter. Hier ist unser neues geheimes Geräusch. Alle bereit?
4: Ja, na klar. Hä? Nochmal bitte? Nochmal bitte. Lisa,
0: das ist wirklich
4: bitte nochmal bitte.
0: Okay. Also der Jackpot ist jetzt wieder aufgeladen mit 11.000 Euro, wenn ihr es wisst, das hier.
4: Also Lisa, nochmal bitte. Ja?
0: Die nächste Runde mit diesem neuen Geräusch gibt es am Montag um 6 Uhr. Ich knall das jetzt nochmal raus.
4: Bitte. Okay.
0: Was meint ihr?
4: Boah.
0: Schwierig, ha?
4: Ja? Ich hätte eine Idee vielleicht.
0: Ach, guck mal.
4: Mhm. Nochmal bitte.
0: Du bist so nervig.
4: Bitte, noch einmal, bitte.
0: Okay,
4: ein letztes Mal bitte.
0: Und dann gibt's Bayerns beste Musik, ja, mit Evanescence, bitte, hier auf Antenne Bayern. Ruhe.

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1: Das Antenne Bayernwetter. Wir haben 18 Grad in Wallersdorf in Niederbayern, 18 in Illertissen, Schwaben und 18 in Münnerstadt in Unterfranken. Seit den super vielen Orten in Bayern gerade 18 Grad. Schaut mal, was bei euch sind. Dann vergleich mal. Bis übers Wochenende hinaus haben wir diesen wunderschönen Spätsommer. Teilweise noch mal bis 28 Grad. Dienstag könnte man noch mal die 30 knacken. Boah. Die 30 noch lange nicht geknackt. Christian Franz im Antenne Bayern. Herzlichen Glückwunsch, dass ihr gut ankommt.
0: Mit der A8 von München in Richtung Stuttgart ab Friedberg. Hier, wenn ihr unterwegs seid, bis Neuses staut es sich momentan. Hier zwischen Neuses und Adelsried, Unfall, zwei Spuren sind gesperrt. Ihr braucht hier eine Stunde länger. A8 Salzburg Richtung München, zwischen Fraßdorf und Rosenheim, 8 Kilometer Stau, 40 Minuten braucht ihr länger. Und A8 München Salzburg, zwischen Irschenberg und Rohrdorf, 15 Kilometer Staubaustelle. Ihr braucht hier eine Stunde länger. Unser lieber Stau Manfred, A9 München Richtung Nürnberg, zwischen Manchi und Denkendorf, 17 Kilometer, 41 Minuten braucht ihr länger. Ihr könnt auch den Staus Namen geben, die es dauernd gibt, wie die A9 München Richtung Nürnberg bei Manchi Manfred. A96 Lindau München, zwischen Altrach und Kreuzmemmingen, Unfall. Und die A93 Holledau Regensburg, zwischen Dreieck-Saalhaupt und Regensburg-West, 13 Kilometer Stau. Ihr braucht hier momentan 45 Minuten länger. Die neuesten Blitzer bayernweit, nur bei uns. Und zwar wird geblitzt einmal in Heinsfarkt auf der B466 im 60-Bereich, dann im Allgäu Kempten am Adenauerring und ein Blitzer noch in Schwaben. Hier wird geblitzt bei Augsburg in der Berliner Allee. Staus und Blitzer kostenlos melden 0800 994 9000.
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1: Wir begleiten euch in den Feierabend, in die Berge, wohin auch immer. Wir haben einen Haufen Musik dabei. Dua Lipa, wir hören Crazy.

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0: Freitag mit Dua Lipa hier auf Antenne Bayern ein Schokocroissant vom Kollegen geschenkt bekommen oder die Sonnenbrille endlich wieder unterm Sitz finden. Die Woche, die ist voller so guter Momente. Müssen wir nur die Augen offen halten. Welche eine Kleinigkeit hat euch denn diese Woche happy gemacht?
1: Dass Bayern lebenswert ist.
2: Ich habe meine wichtige Prüfung bestanden.
3: Wenn wir mit dem Kindergarten rausgehen und manchmal belegen wir fast den ganzen Weg, die gehen sofort auf die Seite, machen uns Platz. Autofahrer bleiben stehen für uns, dass wir über die Straße gehen können.
4: Ich hatte letzte Woche gute Gelegenheit, ich hatte Urlaub, meinem Hobby nachzugehen und meine Terrasse zu bauen.
5: Dass wir hier unsere Familie besuchen.
0: Richtig schön. Und am Wochenende kommt da ganz bestimmt noch was dazu. Also Augen auf und dazu gibt's bei uns beste Musik jetzt mit Bistill.

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10: Das Antenne Bayernwetter, das ist so wild. 17 Grad haben wir in Marktredwitz in Oberfranken, 18 in Landsberg am Lech in Oberbayern und 19 in Kümmersbruck in der Oberpfalz. Und die ganzen nächsten Tage wird es nochmal sommerlich, morgen bis 25 und Sonntag nochmal bis 28 Grad.
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10: Um 15 Uhr. Straubing soll ein Top-Standort für Forschung an nachhaltigen Kraftstoffen werden. Arno Siegemund.
12: Ja, das Fraunhofer-Institut erweitert seinen Standort am Hafen Straubing-Sand. Dort entsteht ein neues Forschungsgebäude mit Laboren und neuen Büros. Im Fokus steht die Entwicklung synthetischer Kraftstoffe. Der Freistaat, der Bund und die EU investieren dafür rund 14 Millionen Euro in den Neubau und weitere 9 Millionen Euro in eine Pilotanlage. Das Ganze soll dann in 2 Jahren fertig werden.
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12: Der Bundestag hat den geplanten Tankrabatt auf den Weg gebracht. Jetzt muss noch die Länderkammer, der Bundesrat, zustimmen. Geplant ist ja, dass die Energiesteuer auf Kraftstoffe 3 Monate lang gesenkt wird. Dadurch soll der Preis für Benzin oder Diesel um bis zu 17 Cent pro Liter fallen. Am 1. Oktober soll das Ganze in Kraft treten. Die Staatsregierung warnt davor, dass bayerische Städte von der Bahn abgehängt werden könnten und bald weniger Nahverkehrszüge fahren. Hintergrund ist, dass das italienische Bahnunternehmen Italo in den deutschen Markt drängt. Verkehrsminister Bernreiter hat deshalb heute im Bundesrat gesprochen und er will mit einer Initiative gegensteuern.
13: Einerseits dürfte der ländliche Raum nicht vom Fernverkehr abgehängt werden und zweitens dürfte der Nahverkehr nicht das Nachsehen haben. Im Nahverkehr fahren wir rund 80% der Fahrgäste. Also müssen Pakete vergeben werden, wo explizit Halte auch in ländlichen Räumen festgelegt sind, dass sie dann auch gefahren werden müssen.
12: Bayerns Verkehrsminister Bernreiter. Und das trendet gerade online. Die Bundesländer wollen Kinder und Jugendliche besser vor gefährlichen Internet-Mutproben schützen. Sie fordern die Regierung auf, einen eigenen Straftatbestand zu schaffen. Auf TikTok, Insta und anderen Social-Media-Plattformen werden Nutzer immer wieder aufgefordert, besondere Aufgaben zu absolvieren, etwa scharfe Dinge zu essen oder zu gefährlichen Orten zu klettern. In Einzelfällen ist es da schon zu schweren Verletzungen und sogar schon zu Todesfällen gekommen.
10: Das Antenne Bayern Verkehrszentrum. Wir wollen, dass ihr gut ankommt, Christian Franz.
14: Ja, sind wir mittendrin in der Freitagsnachmittag-Rush-Hour. A3 Würzburg Richtung Nürnberg. Zwischen Wiesentheid und Geiselwind 5 Kilometer Stau. Hier wird eine Ölspur beseitigt, kurz nach Geiselwind. Dauert bis 18 Uhr, ihr werdet umgeleitet. Auf der A3 Würzburg Richtung Nürnberg. Zwischen Erlangen-Tennelohe und Nürnberg-Nord 8 Kilometer Stau. Über 2 Stunden braucht ihr länger. Hier kurz nach Nürnberg-Nord eine Sperre wegen Bergungsarbeiten. A8 München Richtung Salzburg. Zwischen Neusis und Adelsberg Ried. Hier sind zwei Spuren gesperrt. 9 Kilometer Stau. Ihr braucht hier 50 Minuten länger. A8 Salzburg-München, Fraßdorf-Rosenheim, 6 Kilometer Stau, Baustelle 52 Minuten. Und A9 A8 München in Richtung Salzburg zwischen Irschenberg und Rohrdorf, 15 Kilometer Stau, Baustelle 56 Minuten länger. A9 München Richtung Nürnberg zwischen Langenbruck und Denkendorf, 20 Kilometer Stau, Baustelle. Hier braucht ihr eine Stunde länger. Und A93 Holledau-Regensburg zwischen Dreieckshaupt und Regensburg-Nord, 16 Kilometer Stau. Ihr braucht hier 55 Minuten länger. Die neuesten Blitzer bayernweit, nur bei uns. In Unterfranken wird geblitzt, auf der Bundesstraße hier bei Kitzingen. Dann ein Blitzer noch in Oberfranken auf der A93 bei Nappburg und in der Oberpfalz in Schwandorf, Ortsdurchfahrt.

0: 50 Bereich. Staus und Blitzer kostenlos melden 0800 994 9000.
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3: Geil. 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

0: Olivia Rodrigo, Drop Dead.
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0: die ganz neue von Olivia Rodrigo für euch hier auf Antenne Bayern. Und gleich hören wir Dante Thomas. Also als Azubi bei uns, da hat man ja nicht nur das große Glück, mit den allerbesten Kolleginnen und Kollegen zu arbeiten, mit uns, sondern man hat auch das Vergnügen, diese Woche jeden Tag Sport machen zu dürfen. Die AOK Bayern, die hat mitbekommen, dass unser Azubi der Basti sich immer alleine im Fitnessstudio abgequält hat und hat ihn jetzt deshalb jeden Tag in einen anderen Kurs bei uns im Freistaat eingebucht, weil als Team macht es ja einfach mehr Spaß. Und ich sag's euch, da waren Perlen dabei. Beckenbodentraining in Amsberg, in Niederbayern zum Beispiel.
1: Total anstrengend.
2: Ich bin jetzt gerade auf alle Viere mehr oder weniger auf dem Gymnastikball. Hab einen imaginären Pinsel zwischen die Ohrspacker und schreib meinen Namen an die Wand.
0: Dann gnadenloses und brutales High-Rocks-Training in Oberbayern.
2: Ah, Junge.
3: Körperspannung, komm.
2: Boah, mir tut alles weh. Komplette Beinrückseite ist im Arsch und ich schwitze. Der ganze Boden ist schon nass wegen mir.
0: Alle Reels dazu, die findet ihr auf unserem Antenne Bayern Instagram-Account. Schaut sie euch an. Und der Basti, der ist vorhin übrigens aus eigener Kraft heimgegangen. Also, er kann noch laufen.
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9: Das Antenne Bayern-Wetter. Wir haben 20 Grad in Karlstadt in Unterfranken, 19 sind es in Gundelfingen an der Donau in Schwaben und 17 in Ortenburg in Niederbayern. Schönster Spätsommer. Morgen kriegen wir nochmal bis 25 Grad und in der neuen Woche sind sogar nochmal 30 möglich. 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Christian Franz am Antenne Bayern Verkehrszentrum.
10: Ja, und da sind wir jetzt mittendrin in der Freitagnachmittag Rushhour auf der A3 Würzburg Richtung Nürnberg zwischen Geiselwind und Schlüsselfeld. Hier wird eine Ölspur wegbeseitigt und deshalb Sperre, sind schon 8 Kilometer Stau. Ihr werdet umgeleitet. Auf der A3 Würzburg Nürnberg zwischen Nürnberg Nord und Beringersdorf ebenfalls Unfall und Sperre, hier schon 10 Kilometer Stau. Auch hier eine Umleitung. Bitte Vorsicht, hier auch noch ein Pannenfahrzeug. Aber keine Sperre mehr auf der A8 München-Stuttgart zwischen Neusis und Adelsried. Der Stau, der löst sich aber jetzt langsam auf. Auf der A8 München Richtung Salzburg zwischen Irschenberg und Rohrdorf 15 Kilometer Stau, eine Stunde länger durch die Baustelle. Und A8 Salzburg Richtung München zwischen Fraßdorf und Rosenheim 8 Kilometer Stau. Hier braucht ihr momentan fast 1,5 Stunden länger. Auf der A9 München Richtung Nürnberg der Stau Manfred, und zwar zwischen Langenburg und Denkendorf. Deswegen heißt auch Manfred, weil er immer ist. Und hier praktisch schon Dauerbrenner. Und Lisa hat ihn so genannt.
9: Das persönlicher.
10: Ja, persönlicher. Man ist ja dauernd eh mit ihm zusammen. Auf der A93 Holledau-Regensburg zwischen Dreieck-Saalhaupt und Regensburg-Nord 16 Kilometer Stop-and-Go-Baustelle. Hier braucht ihr eine halbe Stunde länger. Die neuesten Blitzer bayernweit. Nur bei uns in Erbendorf auf der B22, Oberbayern-Mittenwald auf der B2 und in der Oberpfalz auf der A93 bei Weiden 120. Staus und Blitzer kostenlos melden. 0800 994 9000.
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9: Wir sind an eurer Seite und haben Sound vom Feinsten dabei. Gleich hören wir Luis Fonsi, Train dabei. Und jetzt was ganz Frisches von Holly Humberstone.
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0: So klingt Bayerns beste Musik hier am Freitag für euch auf Antenne Bayern. Gleich gibt's noch die Spin Doctors und der Countdown, der läuft auch. Die Spannung, die ist jetzt schon sauber spürbar im Freistaat. Morgen erfahren wir, ob Bayern deutscher Olympia-Bewerber wird und damit dann mit den anderen Bewerbern weltweit um die Ausrichtung der Sommerspiele kämpft. Also es ist super spannend. Berlin ist jetzt schon ausgestiegen und damit kann nur noch Köln-Rhein-Ruhr-München gefährlich werden. Einer der größten deutschen Sportler der letzten Jahre, der sagt ganz klar, es muss München werden. Matthias Steiner, Goldmedaillengewinner 2008 im Gewichtheben. Und irgendwie haben wir alle diese Szenen vor Augen, wie er diese Gewichtsstange hochstemmt, dieses Mords drum fallen lässt, rumspringt, völlig in Tränen ausbricht und auf dem Treppchen dann das Bild seiner verstorbenen Frau in der Hand hat. Das hat ihn zu einer echten Olympialegende gemacht. Matthias, warum muss die Landeshauptstadt das Rennen machen?
1: Es liegt natürlich ein bisschen daran, dass München mit ganz vielen Dingen punktet. Zum einen ist natürlich sehr, sehr weltoffen. Zum anderen kann es viele Sportevents. Ich meine, es gibt auch den großen FC Bayern hier. Das alleine ist zwar nicht Grund genug, aber es sind die Berge vor der Haustür. Es gibt ganz viele Sportstätten, die in einem sehr engen Umkreis sind, was ich für extrem wichtig halte und nicht Olympische Spiele aufblähen. Die sind ja schon groß an sich durch viele Sportarten und durch viele Zuseher, die da kommen. Aber es sollte schon die Möglichkeit doch bestehen, dass man möglichst viele Sportarten sieht als einzelner Zuseher.
0: Also im ersten Ranking der Konzepte liegt München ja knapp vor Rhein-Ruhr. Ganz offiziell wissen wir es morgen und auf Antenne Bayern. Verpasst

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2: Das Antenne Bayern Wetter. 19 Grad haben wir in Unterschleißheim in Oberbayern, 18 in Obertraubling in der Oberpfalz und 19 in Bad Staffelstein in Oberfranken. So, bis übers Wochenende hinaus. Super schön. Wir haben jetzt super Spätsommertage, bis teilweise noch mal 28 Grad. Und Dienstag können Stand jetzt noch mal 30 werden.
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2: Um 16 Uhr. Die bayerischen Schulen, die setzen auf künstliche Intelligenz. Arno Siegemund.
4: Ja, 4 von 5 Lehrern an den Gymnasien und beruflichen Oberschulen nutzen schon KI. Das zeigt jetzt eine aktuelle Umfrage. Viele Lehrer verwenden es bei der Unterrichtsvorbereitung oder eben auch bei der Korrektur. Die KI korrigiert Aufsätze schon mal vor. Die letzte Instanz ist aber dann natürlich immer der Lehrer persönlich. Beim Gymnasiallehrerverband heißt es, KI kann helfen, dass die Lehrer mehr Zeit für ihre pädagogische Arbeit mit den Schülern haben.
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4: Bundestag und Bundesrat haben im Eilverfahren den neuen Tankrabatt beschlossen. Von Oktober bis Ende Dezember wird die Energiesteuer auf Benzin und Diesel so gesenkt, dass sich eine Entlastung von knapp 17 Cent pro Liter ergibt. Die Kosten von bis zu 2,5 Milliarden Euro werden je zur Hälfte vom Bund und den Ländern finanziert. Dazu Bayerns Ministerpräsident Söder.
5: Wenn der Weltmarkt sich ändert, dann muss man aber sagen, der Großteil des Preises sind Steuern und Abgaben. CO2-Preis und Mineralölsteuer, Mehrwertsteuer, alles was da zusammenkommt. Es braucht jetzt mal einen Cut. Es braucht jetzt generell mal weniger. Tanken muss in Deutschland dauerhaft günstiger werden. Energie muss in Deutschland dauerhaft günstiger werden. Deswegen muss die Bundesregierung da erstmal einen größeren Vorschlag, einen größeren Wurf machen.
4: CSU-Chef Söder. Das war eine Turbo-Weinlese. So früh wie noch nie hat die Ernte in Franken begonnen und sie war so kurz wie noch nie. Bayern-Reporterin Birgit Behringer in Unterfranken.
6: Sonne und Trockenheit in diesem Extremsommer sorgten dafür, dass die Trauben ab der Blüte in nur 85 Tagen reif waren. So schnell ging das tatsächlich noch nie. Früher waren es so um die 100 Tage, so der Weinbauverband heute in Northeim am Main. Die Qualität des Weins ist vielversprechend, allerdings liegt der Ertrag unter dem Schnitt der letzten Jahre. Die Preise sollen stabil bleiben.
4: Und das trendet gerade online. Ein 88-jähriger Mann ist in Wiesbaden in Hessen in seinem Rollstuhl unterwegs gewesen und ist dann versehentlich auf die Autobahn A66 abgebogen. Der Ausflug ist gerade noch mal gut gegangen. Ein aufmerksamer Autofahrer hat den Mann gestoppt und zur nächsten Tankstelle gebracht, wo sich dann die Polizei um den Mann gekümmert hat.
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7: Freitagnachmittag auf der A3 Würzburg-Nürnberg zwischen Wiesentheit und Geiselwind. 6 Kilometer Stau. Momentan braucht ihr hier über 1,5 Stunden länger Umleitung, weil die Autobahn ist momentan gesperrt. Auf der A3 Würzburg in Richtung Nürnberg zwischen Tennelohe und Nürnberg-Nord noch 8 Kilometer Stau. Aber keine Sperre mehr. Eine Spur ist noch gesperrt. Ihr braucht eine Stunde länger. Baustau auf der A8 Salzburg-München zwischen Fraßdorf und Rosenheim. 6 Kilometer und in Richtung Salzburg zwischen Irschenberg und Rohrdorf 15 Kilometer. A9 München Richtung Nürnberg, da ist er wieder, unser Stau Manfred. Zwischen Manching und Denkendorf 16 Kilometer ist Manfred lang. Ihr braucht 48 Minuten länger. Dann weiter Richtung Nürnberg, zwischen Denkendorf und Altmühltal 4 Kilometer Stau, 16 Minuten länger. A93 Holledau Regensburg zwischen Bad Abbach und Regensburg Nord 9 Kilometer Stau, 17 Minuten länger. Die neuesten Blitzer bayernweit, nur bei uns. In der Oberpfalz wird geblitzt, und zwar ein Blitzer hier auf der B299 bei Waldsassen. Ein Blitzer steht in Schwaben, Augsburg, Eindlingerstraße, und in Erbendorf wird auch geblitzt auf der B2200-Bereich. Staus und Blitzer kostenlos melden 0800 994 9000.
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2: Wir versorgen euch gleich ein Millennium-Hit dabei. Die Schiller Flashback gibt es aus den 90ern.

0: beste Musik. So klingt sie mit Michael Schulte hier auf Antenne Bayern und Green Day. Hör mal gleich. Und jetzt geht's mal kurz in eine Stadt zwischen Regensburg und Hof. Da gibt's seit gestern eine Arztpraxis, in die man geht, um zu gratulieren.
1: Die Patienten lieben ihn. Ich kriege immer zu hören, der soll ja nicht aufhören. Der soll bloß da bleiben und dem muss man alles erfüllen, dass er da bleibt.
0: Das ist Hausärztin Dr. Christina Deisinger aus Weiden in der Oberpfalz. Und sie spricht über Noah. Noah ist 27 Jahre alt, ist Arzthelfer und hat sich gestern bei uns 18.000 Euro geholt, weil er wusste, dass dieses Geräusch ein Rasensprenger ist. Wenn quasi das Wasser durch diese Düse schießt. Ja, gerade jetzt, gell? Wo wir alle auf den Tankrabatt warten, wo es auch für junge Familien echt nicht einfach ist, kommt das Geld für Noah und seine Verlobte genau richtig.
2: Es ist ein unbeschreibliches Gefühl. Mir fällt gerade ein Riesenstein vom Herzen und wir freuen uns einfach total.
0: Wie schön. Herzlichen Glückwunsch nochmal. Und was machen wir mit euch? Ja, wir machen direkt weiter. Das hier ist das neue geheime Geräusch. Wir sind jetzt bei 11.000 Euro, die im Jackpot sind. Wenn ihr wisst, was das hier ist, holt sie euch. Die nächste Runde ist am Montag um 6 Uhr morgens in Guten Morgen Bayern. 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
16: Das Antenne Bayernwetter. 20 Grad haben wir in Hammelburg, in Unterfranken 18, in Geisenhausen, Niederbayern und 17 Grad in Ottobeuren im Allgäu. Das fühlt sich jetzt die ganzen nächsten Tage nochmal so richtig nach Sommer an. Morgen am Samstag bis 25 und Sonntag bis 28 Grad.
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17: 3 Jahre nach dem schweren Hagelunwetter ist die Basilika hier in Benediktbeuern fast wieder komplett saniert. Dach, Türme und Fassade sind so gut wie fertig. In den Mauern gibt es neue Verankerungen für die Stabilität. Bis Ende des Jahres soll alles passen und dann muss nur noch die Orgel hergerichtet werden. Nächstes Jahr, am 18. April, wird die Basilika dann wieder eröffnet. Felix Roderer, Benediktbeuern.
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18: Hier in Ringsburg dreht sich heute alles um die KI. An mehreren Orten in der Stadt erlebt man jetzt dann, was die künstliche Intelligenz so drauf hat. Zu sehen sind intelligente Hausgeräte, Roboter oder KI-gestützte Feuerlöscher. Es gibt außerdem Vorträge und Workshops. Da lernt man zum Beispiel, wie man gute Prompts schreibt. Tanjoka Ringsburg.
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19: Bamberg will sein Welterbe-Stadtbild bewahren, aber auch weiterentwickeln. Jetzt soll ein Gestaltungshandbuch für Straßen, Plätze und andere öffentliche Bereiche helfen, etwa bei der Auswahl von Bänken, Blumenkübeln oder Laternen. Denkmalschutz ist wichtig, aber auch Barrierefreiheit oder Umweltfreundlichkeit. Birgit Behringer, Bamberg.
20: Und jetzt die Meldung der Stunde aus unserer Nachrichtenredaktion, Arno Siegemund.
21: Großer Rückruf im VW-Konzern. Knapp 1 Million Fahrzeuge von Volkswagen und Audi könnten nach Angaben des Kraftfahrtbundesamtes ein Problem mit der Lenkung haben. Dort könnte eine verrostete Schraube abreißen. Das muss jetzt in der Werkstatt überprüft werden. Betroffen sind laut KBA die VW-Modelle Tiguan, Touran, Golf und Caddy und bei Audi der Q3.
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1: Da wollen wir merken deutlich, der Freitag geht einiges hier über die Straße. Momentan auf der A3 Würzburg Richtung Nürnberg zwischen Geiselwind und Schlüsselfeld. Da wird eine Ölspur weggeputzt und deshalb hier Stau momentan zurück bis Wiesentheil, 6 Kilometer. Noch eine Spur ist nur frei. Ihr braucht hier eine Dreiviertelstunde länger. Vorsicht, Gefahrenmeldung. Eine ganze Matratze liegt auf der A6 Nürnberg-Heilbronn zwischen Rot und Schwabach Süd. Auf der A8 Salzburg-München zwischen Fraßdorf und Rosenheim durch die Baustelle 7 Kilometer Stau. 30 Minuten braucht ihr länger. Länger ist der Stau auch auf der A8 München Richtung Salzburg zwischen Irschenberg und Rohrdorf. 15 Kilometer, eine Dreiviertelstunde braucht ihr länger. Unser Stau Manfred, der ist immer und deswegen hat er einen Namen. A9 München-Nürnberg zwischen Manching und Denkendorf. 15 Kilometer, 40 Minuten länger. Und dann weiter Richtung Nürnberg zwischen Denkendorf und Altmühltal. 7 Kilometer Stau, hier braucht ihr momentan 25 Minuten länger. A7 Fulda-Würzburg zwischen Dreieck-Fulda und Wildflecken sind es 12 Kilometer Stau. Ihr braucht 45 Minuten länger. Die neuesten Blitzer bayernweit nur bei uns. Im Allgäu auf der B16 bei Stötten am Auerberg wird geblitzt. Ein Blitzer in Niederbayern auf der B85 bei Neudrossenfeld. Hier in Oberfrank und in Kirchdorf auf der B12 in Niederbayern wird auch geblitzt. Staus und Blitzer kostenlos melden 0800 994 9000.
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20: Brauchen wir so ein Beat, oder?
22: Ja, den brauchen wir.
20: Wir bringen euch rein gleich mit den Chainsmokers zusammen mit Coldplay. Pink ist dabei, The Calling und das, was

0: beste Musik mit den Chainsmokers und Coldplay auf Antenne Bayern. Und gleich hören wir Gracie Abrams. Und wir lieben's, wenn Menschen lieb zueinander sind. Dieses unausgesprochene Gesetz zum Beispiel, dass wir uns hier in Bayern untereinander warnen, wenn irgendwo ein Blitzer steht und wir wie wild mit der Lichthupe alle warnen, die uns da entgegenkommen. Und da kriegt man dann sofort so einen Daumen oder so eine Dankehand vom Gegenüber. Das ist doch immer so ein richtig schöner Moment. Da wird einfach zusammengeholfen und ich liebe das. Und Christian Franz aus unserem Antenne-Bayern-Verkehrszentrum, der rutscht jetzt hier schon wieder nervös auf seinem Stuhl umeinander. Was ist denn?
1: Also, das Wort verboten ist jetzt ein bisschen hart, aber es ist nun mal verboten.
0: Ja, aber vielleicht habe ich ja da gerade im Auto meine Cousine gesehen und die wollte ich grüßen.
1: Das ist verboten.
0: Und dahinter meine Nachbarin oder so?
1: Lisa, das ist verboten.
0: Und dann wollte ich irgendwie den Scheibenwischer anmachen, bin durcheinander gekommen, hoppla die hopp und dann...
1: Ach komm jetzt, verboten. Die Lichthupe ist und bleibt ein Warnsignal vor Gefahren.
0: Ja gut, aber geblitzt werden ist auch eine Gefahr. Also finanziell gesehen.
1: Es ist ist egal, du machst eh, was du willst.
0: Verboten, ich weiß schon.
1: Nein.

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1: Antenne Bayernwerte. Wir haben 18 Grad in Neumarkt in der Oberpfalz, 18 in Germering in Oberbayern und 16 in Windlach in Oberfranken. Schönster Spätsommer, morgen bis 25 Grad und am Sonntag sogar nochmal bis 28.
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1: Um 17 Uhr. Ein Kleber aus Mistelbeeren könnte Erdöl in Industrieklebstoffen ersetzen. Und den haben jetzt Forschende an der TU in München entwickelt. Arno Siegemund.
3: Ja, das Ganze ist ein wahrer Superkleber. Er ist komplett bio, haftet sogar auf Teflon, hält auch bei Kälte und lässt sich bei Hitze wieder lösen. Das macht Reparaturen und Recycling von Elektronikgeräten in Zukunft einfacher. Und auch für die Raumfahrt ist das nützlich. Damit können Bauteile an Satelliten und Raumsonden besser repariert oder auch befestigt werden.
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3: Bundestag und Bundesrat haben im Eilverfahren den neuen Tankrabatt beschlossen. Vom 1. Oktober an wird die Energiesteuer auf Benzin und Diesel so gesenkt, dass sich eine Entlastung von knapp 17 Cent pro Liter ergibt. Die Kosten von bis zu 2,5 Milliarden Euro werden je zur Hälfte vom Bund und von den Ländern finanziert. Bayerns Ministerpräsident Söder fordert, dass der Sprit auch langfristig günstiger werden muss. Und ihn stört auch die 12-Uhr-Regel an den Tankstellen.
4: Es gehört auch zu, dass wir auf jeden Fall auch diese 12-Uhr-Regel und den Zapfsäulen jetzt relativ schnell abschaffen. Wie bringt mich, sind eher sogar zum Teil den Preis an einem Tag getriggert. Deswegen kann das nicht sein. Ich glaube, das hat nichts gebracht. Deswegen, was nichts bringt, kann auch wieder abgeschafft werden.
3: CSU-Chef Söder. In Cham in der Oberpfalz startet heute die Feuerwehr-Aktionswoche und da gibt es bayernweit Übungen und Mitmachaktionen. Bayern-Reporterin Tanja Hugger.
5: Ja, also heute sind die Feuerwehrler eher unter sich. Also Innenminister Herrmann kommt vorbei. Es geht um den Katastrophen-, Zivil- und Bevölkerungsschutz. Und morgen starten dann die Fire Fit Championships. Das ist ein anstrengender Wettkampf. Da müssen die Feuerwehrler zum Beispiel in voller Schutzausrüstung mit Schläuchen auf einen Turm steigen. Oder sie retten eine 80 Kilogramm schwere Puppe. Es gibt mehrere Disziplinen. Spannend zum Zuschauen.
3: Der Bundestag hat über die sogenannte Frühstartrente für Kinder beraten. In Deutschland gäbe es eine Kultur der Sparbücher, sagte Finanzminister Klingbeil. Diese müsse man ergänzen durch eine Kultur der Sparpläne und Depots. Vorgesehen ist ja, dass der Staat für 6- bis 18-Jährige ab dem 1. Januar monatlich 10 Euro in ein Vorsorgedepot für die Rente einzahlt. Und das trendet gerade online, der Kuschelklopp. Der Bundestrainer hat ja gestern fast jeden, der ihm nicht aus dem Weg gegangen ist, umarmt. Vor der Partie schon Holland-Trainer Xavi, dann einige Spieler des Gegners, dann seine Ein- und Auswechselspieler und natürlich nach dem Ende, nach dem 1:1 gegen Jürgen Klopp, dann einmal quer durch sein Team. Und auch RTL-Moderatorin Laura von Torra blieb nicht verschont. Die beiden kennen sich schon länger und duzen sich auch.
6: Ich finde, Liebe ist auch schöner als so anderes.
3: Ja.
6: Wir wollen, dass ihr gut ankommt. Christian Franz für euch im Antenne Bayern Verkehrszentrum.
7: Wie bei uns halt auch. Gute Nachricht von der A3 Würzburg Richtung Nürnberg. Zwischen Geiselwind und Schlüsselfeld. Keine Sperre mehr, noch eine Spur ist gesperrt. Das sind momentan 4 Kilometer Stau. Dann auf der A8 Salzburg Richtung München zwischen Bad Aibling und Irschenberg. 1 Kilometer Stau, Pannenfahrzeug auf der rechten Spur. A8 Salzburg Richtung München zwischen Fraßdorf und Rosenheim durch die Baustelle. 8 Kilometer Stau, eine Stunde länger. Und A8 München Salzburg zwischen Bad Aibling und Rohrdorf. Baustelle, die gleiche, 10 Kilometer Stau, 40 Minuten länger. A9 München Richtung Nürnberg zwischen Manching und Denkendorf. Unser Stau Manfred, der ist 14 Kilometer lang und braucht 30 Minuten durch und durch. Dann nochmal die A9 Richtung Nürnberg zwischen Denkendorf und Altmühltal, 7 Kilometer Stop and Go. Hier braucht ihr 10 Minuten länger. Die neuesten Blitzer bayernweit. Nur bei uns B22 bei Erbendorf wird geblitzt. Bad Griesbach im Rottal B388. Schwaben, Augsburg in der Eindlinger Straße. Staus, Blitzer kostenlos melden. 0800 994 9000.
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6: Wir reißen gleich sowas von ab mit einem Millennium-Hit. Flashback. Hier ist aus den 90ern.
7: Und was noch?
6: Und die aktuellen jetzt.
7: Danke.
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0: War das bei euch jetzt auch gerade so laut wie im Studio? Die Disco Boys hier auf Antenne Bayern. Und das ist wirklich crazy. Menschen, die stellen sich rund um den Globus zu Unzeiten den Wecker, nehmen sich Urlaub oder sagen Hochzeiten ab. Einfach nur, weil Taylor Swift einen neuen Song rausbringt. Aber ihr braucht zu hören, viele von uns gar nicht erst machen, weil ihr habt ja uns. Die Swifties, die werden immer mehr, zu Recht, auch unter euch. Philipp aus Straubing.
1: Das ist so eine unfassbar coole Nummer, einfach so ein typischer Taylor Swift Song und ich finde den richtig schön, der passt jetzt auch richtig schön zum Herbst, wenn man sich so ein bisschen in seine Decke einkuschelt und abends auf der Couch ist und sich noch einen Kakao macht und einfach nur Bock hat, ein bisschen Musik zu hören.
0: Ganz frisch und ja, ist unaufgeregt und irgendwie ganz geschmeidig. Das ist Bayerns beste Musik jetzt mit Patient Zero für euch

0: unbeschreibliches Gefühl. Mir fällt gerade ein Riesenstein vom Herzen und wir freuen uns einfach total.
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8: Das Antenne Bayern-Wetter. Wir haben 19 Grad in Schonungen in Unterfranken, 18 sind es in Werting in Schwaben und 15 in Eckenfelden in Niederbayern. Bis übers Wochenende hinaus haben wir super schönen Spätsommer, teilweise noch mal 28 Grad. Hier erwarten wir so am Sonntag. Dienstag könnten wir auch noch mal die 30 knacken.
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15: Wer irgendwo noch in so einer Schublade ein altes Handy oder Tablet rumliegen hat, kann das ab sofort hier ins Weilheimer Rathaus bringen. Dort gibt's eine Alu-Sammelbox, die ist Teil der Handyaktion Bayern. Die Geräte, die werden da recycelt oder erneuert und die wertvollen Metalle wie Gold, Silber oder Platin sollen so ein neues Leben bekommen. Felix Roderer, Weilheim.
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16: Ex-Bundeskanzlerin Angela Merkel bekommt heute Abend den Elisabeth-Preis des Caritas-Verbands Augsburg. Ausgezeichnet wird sie für ihren Einsatz für Solidarität, Verantwortung und ein respektvolles Miteinander. Merkel nimmt den Preis im goldenen Saal des frisch sanierten Augsburger Rathauses persönlich entgegen. Markus Peperle, Augsburg.
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17: Die Würzburg Baskets haben am Abend ihr erstes Spiel der Saison um 20 Uhr zu Hause gegen die Baskets aus Oldenburg. Übermorgen folgt gleich Spiel 2, auswärts in Ulm. Die Baskets starten wegen der Champions League-Qualifikation eine Woche später als die anderen Teams in die neue Spielzeit. Birgit Behringer, Würzburg.
20: Und jetzt die Meldung der Stunde aus unserer Nachrichtenredaktion, Arno Siegemund.
21: Der neue Tankrabatt ist beschlossene Sache. Nach dem Bundestag hat jetzt auch der Bundesrat für das Gesetz gestimmt. Es gilt ab dem 1. Oktober für 3 Monate. Die Preise für Benzin und Diesel sollen um 17 Cent je Liter sinken. Union und SPD sprachen bei der Bundestagsdebatte von einer spürbaren Entlastung, vor allem für Pendler und auch die Unternehmen.
20: Christian Fritz, ja, da ist er für euch im Antenne Bayern Verkehrszentrum. Wir wollen, dass ihr gut ankommt.
22: Mit der A8 von Salzburg Richtung München, bitte Vorsicht, hier zwischen Bad Aibling und dem Irschenberg. Ein Pannenfahrzeug, die rechte Spur ist gesperrt, 2 Kilometer Stau. Dann auf der A8 nochmal von München in Richtung Salzburg, hier bereits vor der Ausfahrt Rosenheim West, über das Inntal-Dreieck hier bis zur Ausfahrt Rohrdorf-Stau, Baustelle. Und auch in der Gegenrichtung staut es sich ab Aachenmühle bis Rohrdorf. Ihr braucht ja jeweils 40 Minuten länger. Der A9-Stau, und zwar der Manfred auf der A9 München Richtung Nürnberg zwischen Manti und Denkendorf. 13 Kilometer sehr fließend, 25 Minuten braucht ihr durch Manfred durch. Und die A9 München Richtung Nürnberg nochmal, jetzt vor dem Altmühltal. 3 Kilometer Stau, Baustelle, ihr braucht 18 Minuten länger. Die neuesten Blitzer bayernweit. Nur bei uns geblitzt wird einmal im Allgäu Kaufbeuren, Augsburger Straße, Ostallgäu, auf der B16 bei Stetten und B22 bei Erbendorf in Oberfranken. Staus und Blitzer kostenlos melden. 0800 994 9000.
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20: Ja, das macht doch zusammen viel mehr Spaß als alleine. Deswegen ja, hängen wir ja alle zusammen ab.
22: Absolut.
20: Michael Schulte gleich dabei. Wir hören Lord K.

0: So klingt euer Weg ins Wochenende mit Bayerns bester Musik hier auf Antenne Bayern und Michael Scholte. Einen Überraschungskuchen einfach von der Kollegin gebacken bekommen, das ist toll. Zum Beispiel. Oder die Sonnenbrille nach einem halben Jahr unterm Autositz finden. Das ist auch richtig toll. Und die Woche ist voller solcher Momente. Welche eine Kleinigkeit hat denn euch die Woche happy gemacht?
1: Dass Bayern lebenswert ist.
2: Ich habe meine wichtige Prüfung bestanden.
3: Wenn wir mit dem Kindergarten rausgehen und manchmal belegen wir fast den ganzen Weg, die gehen sofort auf die Seite, machen uns Platz. Autofahrer bleiben stehen für uns, dass wir über die Straße gehen können.
4: Ich hatte letzte Woche gute Gelegenheit, ich hatte Urlaub, meinem Hobby nachzugehen und meine Terrasse zu bauen.
5: Dass wir hier unsere Familie besuchen.
0: Das klingt doch alles wunderbar. Einfach Augen auf, da kommt am Wochenende garantiert noch was dazu. Und jetzt die Gogo Dolls auf Antenne Bayern.

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1: Nico Santos, Why Don't You Stay?
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0: Time. Absolut alles rausgehauen. Es war super intensiv. Und genau das ist meine Meinung.
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4: Ja. Ich bin jetzt gerade auf alle Viere mehr oder weniger auf dem Gymnastikball. Hab einen imaginären Pinsel zwischen die Ohrspacke und schreib.

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17: Schauen wir es uns mal an, oder? Santa der Wahlenwetter, wir haben 16 Grad in Kam in der Oberpfalz, 14 sind es in Kronach in Oberfranken und 12 in Reit im Winkel in Oberbayern. Und die ganzen nächsten Tage, ey, da fühlt es sich nochmal richtig nach Sommer an. Morgen am Samstag bis 25 Grad und Sonntag bis 28.
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17: 18 Uhr ist es und die Polizei, die hat jetzt ein ganz zauberhaftes Hausaufgabenheft für Grundschulkinder rausgebracht. Arno Siegemund.
18: Ja, mit Geschichten und Rätseln zeigt da der Polizeilöwe Lexi den Kindern, wie sie sicher durch den Alltag kommen. Das ist ein sehr buntes Heft mit Stundenplan, Kalender und zwischendurch taucht da immer wieder der Polizeilöwe in seiner blauen Uniform auf. Er erzählt, was die Polizei so macht den ganzen Tag, zum Beispiel Räuber fangen, Fingerabdrücke nehmen oder eben schauen, dass die Autofahrer aber nicht zu schnell fahren. Die Schulen bekommen diese Hefte kostenlos. Alle Infos dazu unter antenne.de.
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18: Der neue Tankrabatt ist beschlossene Sache. Nach dem Bundestag hat auch der Bundesrat für das Gesetz gestimmt. Es gilt ab dem 1. Oktober für 3 Monate. Die Preise für Benzin und Diesel sollen dann unterm Strich um 17 Cent je Liter sinken. Bayerns Ministerpräsident Söder.
1: Endlich, der Spritpreis wird wieder sinken. Nur, wir können es nicht alle 2-3 Monate machen. Wir brauchen generell eine Veränderung, was Benzin-Dieselpreise betrifft.
18: CSU-Chef Söder. Viele Schultoiletten in Augsburg sind in einem schlechten Zustand. Schülern und Eltern stinkt das gewaltig. Die Stadt hat deshalb darauf mit einem Sanierungsprogramm reagiert. Bahnreporter Markus Pöppel in Schwaben.
2: Ja, und so langsam aber sicher geht's hier voran. In den Sommerferien sind an 9 Augsburger Schulen die Toiletten erneuert worden. Zum Beispiel an der Werner von Siemens Grund- und Mittelschule. In den nächsten Jahren will die Stadt, wenn das Geld im Haushalt da ist, rund 3 Millionen Euro pro Jahr in Schulklos investieren. In der Vergangenheit haben Eltern teils in Eigenregie die Toiletten saniert.
18: Zum Fußball-Bundestrainer Klopp hat nach den Muskelverletzungen von Jamal Musiala und Kai Havertz reagiert. Er kündigte an, dass für die beiden Verletzten jetzt Florian Wirtz und Jonathan Burkhardt früher als geplant zur Nationalmannschaft dazustoßen. Am Sonntag spielte die DFB-Elf ja in Augsburg gegen Griechenland. Und das trendet gerade online. Auf TikTok geht ein neuer Trend viral und der sorgt nicht nur online für Lacher. Das Prinzip ist einfach. Man steigt in den Bus oder in die Bahn ein und ruft ganz laut, nur dass ihr Bescheid wisst, ich bin kein Kontrolleur. Die Reaktionen der Passagiere sind natürlich unterschiedlich. Verunsicherte Blicke, überraschte Gesichter und jede Menge Lacher. Und für die Schwarzfahrer heißt das, wieder mal Glück gehabt.
17: So, wenn ich jetzt aber Kontrolleurin wäre,
18: ja,
17: dann würde ich das auch machen und würde dann sagen, Spaß,
18: das ist mit fies. Den Tickets.
17: Vielleicht schule ich einfach um.
18: Ja, nein.
17: Christian Franz, Antenne Bayern Verkehrszentrum. Wir wollen, dass ihr gut ankommt. Du hast es ein bisschen zu lange gebraucht. Komm, ab geht's.
19: Mit der A8 Salzburg-München sind Fraßdorf und Rosenheim 7 Kilometer Stau, 58 Minuten länger durch die Baustelle. Und A8 München-Salzburg-Bad Aibling-Rohrdorf 7 Kilometer Stau, hier 23 Minuten länger. Die neuesten Blitzer bayernweit nur bei uns sind A73 Nürnberg-Mittelfranken 50, Schwaben-Augsburg in der Eindlinger Straße wird geblitzt und ein Blitzer im Allgäu-Kaufbeuren Augsburger Straße. Staus und Blitzer kostenlos melden 0800 994 9000.
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17: Ein Glück, dass ihr alle dabei seid. Ein Millennium mit gleich. Wunderschöner Flashback, der kommt aus den 90ern. Und jetzt ein Hit von heute.

0: Monats beste Musik. Kato für euch hier auf Antenne Bayern. Und gleich gibt's Jupiter Jones Beckenbodentraining in Niederbayern. High Rocks in Oberbayern. Jumping Fitness in Schwaben. Und Yoga auf dem Stand-Up Paddleboard auf dem Wasser. Also unser Azubi, der Basti, der hat diese Woche wirklich jeden Tag eine Sporteinheit absolviert. Und heute hat er kriechend den Sender verlassen vor dem Wochenende. Die AOK Bayern, die hat mitbekommen, dass der Basti unbedingt ein Sixpack will. Und sich dafür jetzt immer alleine im Fitnessstudio abrackert. Und das ist natürlich ja Schmarrn. Und deshalb hat sie ihn in Teamkurse eingebucht, weil alleine ist blöd und zusammen macht es viel mehr Spaß. Basti, können wir sagen, du hast die härteste Woche deines Lebens hinter dir.
1: Ah, das ist vielleicht ein bisschen übertrieben. Aber es war auf jeden Fall interessant. Also ich habe viel Neues kennengelernt.
0: Doch, wie geht's dir denn jetzt mal?
1: Also ich muss sagen, langsam wird der Muskelkater besser. Das Yoga hat dem, glaube ich, besser entgegengewirkt als dieses Trampolinhupfer. Mir ist einmal frei. Wetter ist schön, ich bin zufrieden.
0: Was empfiehlst du den Menschen, die sagen, mein Schweinehund, das ist so ein Riesenviech?
1: Naja, also ich habe jetzt auf jeden Fall gemerkt, dass es gibt so viele unterschiedliche Sachen und ich glaube, wenn man mit Spaß dabei ist, dann ist der Schweinehund dann nicht so groß und es gibt wirklich so viele Angebote, wie man wirklich Sport machen kann, auch in größere Gruppen und auch ja, unterschiedliche Sachen, die, wo es einem gar nicht so vorkommt, dass da man jetzt wahnsinnigen Sport machen. Deswegen einfach mal rumprobieren, da die sagen.
0: Ja gut, dann hier die Überraschung für dich. Wir machen am Montag gleich weiter.
1: Oh, super. Montag ist für mich ganz schlecht, leider.
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15: Das Antenne Bayern-Wetter. Was stimmt hier mit meinem Kopfhörer nicht? 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Das Antenne Bayern-Wetter. Wir haben 90 Grad in Marktheidenfeld in Unterfranken, 16 sind es in Pfaffenhofen an der Rot in Schwaben und 13 haben wir in Zwiedel in Niederbayern. Und richtig schönen Spätsommer bekommen wir morgen, übermorgen und übers Wochenende hinaus mit Wohlstand jetzt am Dienstag nochmal bis zu 30 Grad. Das ist so wild.
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16: Morgen entscheidet sich, mit welcher Stadt Deutschland in die internationale Bewerbung für die Olympischen Sommerspiele geht. Und auch in Augsburg steigt deshalb die Anspannung, denn die Stadt ist Teil des Münchner Konzepts. Der Eiskanal soll, wie schon 1972, wieder Austragungsort für die Kanu-Wettbewerbe werden. Die Arena des FCA für Spiele beim Olympischen Fußballturnier. Markus Paperle, Augsburg.
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17: Bei der Wahl zum Vogel des Jahres 2027 liegt die Mehlschwalbe vorn, der Kranich ist Schlusslicht. Wer das noch ändern will, der kann bis zum 15. Oktober noch online abstimmen. NABU und der Landesbund für Vogelschutz hier in Hilpoltstein können den Vogel des Jahres seit mehr als 50 Jahren, um für Naturschutz zu werben. Birgit Behringer, Hilpoltstein.
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18: Die ganze Innenstadt, ein einziges Lichtermeer. Ja, Neuburg leuchtet, heißt es heute wieder. Bis 23 Uhr sind da die Geschäfte offen. Es gibt Live-Musik und eine Feuershow, die gibt es dazu auch noch. Also die ganze Innenstadt, ein riesengroßes Straßenfest. Felix Roderer, Neuburg an der Donau.
15: Und jetzt die Meldung der Stunde aus unserer Nachrichtenredaktion. Arno Siegemund.
1: Großer Rückruf im VW-Konzern. Knapp 1 Million Fahrzeuge von Volkswagen und Audi in Deutschland könnten nach Angaben des Kraftfahrtbundesamtes ein Problem mit der Lenkung haben. Dort könnte eine verrostete Schraube abreißen. Das muss jetzt in den Werkstätten überprüft werden. Betroffen sind laut KBA die VW-Modelle Tiguan, Touran, Golf und Caddy. Die Baujahre zwischen September 2013 und Juli 2024. Dasselbe Problem taucht beim Audi Q3 auf. Hier die Baujahre Oktober 2017 bis Mai 2024 betroffen.
15: 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Christian Franz, der wacht da im Antenne Bayern Verkehrszentrum.
19: Wie eine Wachtel. Bitte Vorsicht auf der A8 von Salzburg Richtung München. Momentan zwischen Achenmühle und Rohrdorf ein Unfall gerade erst passiert, noch nicht abgesichert. Unfall auch neu passiert auf der A3 Nürnberg-Passau. Zwischen Bogen und Schwarzach passt da bitte in beide Richtungen auf. Und auf der A8 Salzburg München, Baustelle Fraßdorf-Rosenheim, 7 Kilometer Stau. Und A8 München Richtung Salzburg zwischen Rosenheim und Rohrdorf, 6 Kilometer Stau. A9 München Nürnberg, Denkendorf, Altmühltal, 3 Kilometer Stau, Antenne Bayern, Echtzeit 16 Minuten länger. Die neuesten Blitzer bayernweit, nur bei uns B2 bei Westendorf 120, B22 Speichersdorf 70 und B15 Döhlau 50. Staus und Blitzer kostenlos melden 0800 994 9000.
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15: Ach, Freitage sind gute Tage. Ja. Und wenn wir den dann auch noch zusammen verbringen, ist das doch herrlich. Wir hören gleich was richtig Schönes. Lady Gaga mit Bradley Cooper. Coldplay zusammen mit BTS. Wir hängen auch alle zusammen rum. Hubers denkt dabei.

0: Bradley Cooper. Das ist Bayerns beste Musik für euch hier auf Antenne Bayern. Und gleich gibt's Lost Frequencies mit Pistel. Also, heute Abend, das wird so gut. Da freuen wir uns so brutal drauf. Eigentlich hat unsere Chefin gesagt, wir dürfen es auf gar keinen Fall an die große Glocke hängen. Aber wir sind ja unter uns. Und dieser Christian Franz, der kann einfach nicht so gut Sachen für sich behalten. Ich sehe es dir schon an. Heute Abend,
1: ja,
0: da passiert was bei uns.
1: Aber hallo, und wie?
0: Jetzt sag halt du.
1: Dürfen wir ja nicht.
0: Ja, aber so ein bisschen.
1: Jetzt dräng mich nicht. Also, es hat was mit Japan zu tun.
0: Okay, das ist ziemlich weit hergeholt.
1: Okay, also mit der Hauptstadt von Japan.
0: Okay.
1: Und mit einem Ort, aufgepasst, in dem man im Urlaub übernachten kann.
0: Oh, starker Tipp. Ja, okay.
1: Und es reimt sich auf Schmokio Schmotel.
0: Ja, wir freuen uns wahnsinnig auf Tokio Hotel, ja, heute Abend auf Antenne Bayern.
1: Jetzt hast du es doch verraten.
0: Upsi. 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
13: Das sind seine Bayernwetter. Wir haben 14 Grad in Berching in der Oberpfalz, 12 sind es in Lichtenfels in Oberfranken und 11 haben wir in Garmisch-Partenkirchen, Oberbayern. Und bis übers Wochenende hinaus wird es einfach super schöner Spätsommer, teilweise nochmal 28 Grad. Und Dienstag, das ist ganz wild, könnten wir die 30 knacken.
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13: Es ist Punkt 19 Uhr und die bayerischen Schulen, die setzen auf künstliche Intelligenz. Arno Siegemund.
14: Ja, 4 von 5 Lehrern an den Gymnasien und beruflichen Oberschulen nutzen schon die KI. Das zeigt jetzt eine aktuelle Umfrage. Viele verwenden es bei der Unterrichtsvorbereitung oder die künstliche Intelligenz korrigiert Aufsätze schon mal vor. Die letzte Instanz bleibt aber natürlich der Lehrer. Beim Gymnasiallehrerverband heißt es, KI kann helfen, dass die Lehrer mehr Zeit für ihre pädagogische Arbeit mit den Schülern haben.
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14: Der neue Tankrabatt ist beschlossene Sache. Nach dem Bundestag hat auch der Bundesrat heute zugestimmt. Das Ganze gilt ab dem 1. Oktober für 3 Monate, also bis Ende Dezember. Die Preise für Benzin und Diesel sollen dann zum 1.10. um 17 Cent je Liter sinken. Dazu Alexander von Gerstorf vom Verband Fuels und Energie.
15: Wenn die Neuauflage des Tankrabatts zum 1. Oktober in Kraft tritt, dann ist eins sicher.
0: Die steuerliche Senkung von knapp 17 Cent je Liter Benzin und Diesel wird auch an die Tankkundinnen und Tankkunden weitergegeben, denn es handelt sich um eine simple Senkung der Energiesteuersätze.
14: Alexander von Gerstorf vom Verband Fuels und Energie im Antenne Bayern Gespräch. Seit genau einer Woche dürfen Passagiere am Münchner Flughafen jetzt bis zu 2 Liter Flüssigkeiten im Handgepäck mitnehmen. Die Behälter müssen dank der neuen CT-Scanner auch nicht mehr aus der Tasche genommen werden. Dazu Heiko Reitz, der für München zuständige Lufthansa-Manager.
15: Wir merken auch, dass dadurch die Prozesse schneller sind und man also schneller auch durch die Sicherheitskontrolle kommt. Und wir haben es jetzt in der ersten Wiesnwoche gemessen und da war es durchschnittlich, dass man unter 2 Minuten und um es ganz genau zu sagen 1,42 Minuten maximal oder im Durchschnitt anstehen musste.
14: Ja, und jetzt zur Wiesn ist auch Hochbetrieb. Alleine die Lufthansa rechnet mit 1,7 Millionen Fluggästen am Münchner Airport. 2 weitere Männer sitzen im Zusammenhang mit Drogen und Sexualdelikten im Umfeld des Nürnberger Hauptbahnhofs in Untersuchungshaft. Sie sind 34 und 41 Jahre alt. Und das trendet gerade online, der Kuschelklopp, wie er jetzt schon genannt wird. Der Bundestrainer hat gestern fast jedem, der ihm nicht aus dem Weg ging, umarmt. Vor der Partie schon Holland-Trainer Xavi, dann einige Spieler des Gegners, dann seine Ein- und Auswechselspieler und natürlich nach dem 1:1 gegen Jürgen Klopp einmal quer über den Platz. Und auch RTL-Moderatorin Laura von Torra blieb nicht verschont. Die beiden kennen sich schon länger und duzen sich.
16: Ja, und wenn er halt einfach liebesbedürftig war, dann ist es so. Christian Franz für euch im Antenne Bayern Verkehrszentrum. 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
17: A8 Salzburg-München zwischen Fraßdorf und Rosenheim. 6 Kilometer Stau, 50 Minuten länger die Baustelle. Und A8 München-Salzburg zwischen Rosenheim und Rohrdorf. 6 Kilometer Stau, 30 Minuten länger. Danke, Martin. Auf der B17 bei Oberottmarshausen liegt ein großer Stock auf der Straße. Die neuesten Blitzer bayernweit. Nur bei uns in Klingenberg am Main auf der B469, in der Oberpfalz auf der A93, bei Weiden. Und noch ein Anruf.
18: Hier ist die Marina auf der A9 Nürnberg Richtung Berlin, ungefähr 2-3 Kilometer vor dem Rastplatz Sophienhofberg.
17: Danke dir, Marina. Staus und Blitzer kostenlos melden 0800 994 9000.
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13: Ja, alleine ist blöd, hängen wir doch zusammen rum. Gerne. Gleich ein Millennium-Hit dabei. Der Flashback kommt aus den 90ern.
17: Und was noch?
13: Und jetzt.

0: Musik mit Harry Styles hier auf Antenne Bayern und gleich gibt's Adele und einen absoluten Wahnsinnsmoment, den hatten wir gestern um 7. In Guten Morgen Bayern. Arzthelfer Noah, 27, aus Weiden in der Oberpfalz, der hatte eine Idee zu diesem geheimen Geräusch.
1: Ich vermute, dass das eine Rasensprenkleranlage ist.
2: Jetzt bin ich gespannt.
3: Wie kommst du drauf?
1: Ja, im Sommer hat man es oft gehört. Ich als Kind habe es...

0: Sport geliebt, immer da durchzulaufen. Mhm. Ja, und wenn man sie im Winter benutzt, ist man ein bisschen doof, wenn die Leitung platzt.
1: Noah?
0: Ja?
1: Du bist alles andere als doof, denn der Rasensprenger ist die Lösung!
2: Mega, mega! 10.000 Euro für Noah und seine Verlobte. Das zweite geheime Geräusch ist gelöst und es ist der Rasensprenger. Wie das Wasser da vorne durch diese kleine Düse geht, rausspritzt. Ja, so einfach. Und jetzt bitte Obacht, es geht direkt weiter. Hier ist unser neues geheimes Geräusch. Bereit?
3: Klar, ja.
2: Das war ein bisschen schnell, gell?
3: Ja.
2: Nochmal.
3: Ganz schön schnell. Nochmal bitte.
2: Das ist so gescheit, wenn man gar keine Ahnung hat.
3: Ja, das stimmt.
2: Ich lasse es jetzt einfach mal so laufen. Vielleicht haben wir dann Ich habe keine Ahnung.
3: Ich auch nicht.
2: Fest steht auf jeden Fall, der Jackpot ist wieder aufgeladen mit 11.000 Euro. Also wenn ihr das hier erkennt, die nächste Runde mit dem neuen Geräusch, gibt's Montag um 6 in Guten Morgen Bayern, nur hier auf Antenne Bayern.
3: Halt, Lisa.
2: Einmal noch, okay.
3: Bitte.

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9: Das Antenne Bayern-Wetter, das fühlt sich die ganzen nächsten Tage nochmal nach Sommer an. Morgen, unser Samstag, ist 25 Grad und Sonntag sind sogar 28. In der neuen Woche soll es noch mehr werden.
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11: Wer irgendwo noch in so einer Schublade ein altes Handy oder Tablet rumliegen hat, kann das ab sofort hier ins Weilheimer Rathaus bringen. Dort gibt's eine Alu-Sammelbox, die ist Teil der Handyaktion Bayern. Die Geräte, die werden da recycelt oder erneuert und die wertvollen Metalle wie Gold, Silber oder Platin sollen so ein neues Leben bekommen. Felix Roderer, Weilheim.
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12: Für die Studierenden aus dem Ausland sucht die Hochschule hier in Deggendorf Kulturpaten. Jeder, der Lust hat, kann den jungen Menschen die Umgebung zeigen, Sehenswürdigkeiten, Feste, Bräuche, natürlich das bayerische Essen. Es kann jeder machen, wie er will und auch wie oft er will. Tanjoka, Deggendorf.
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13: Die Würzburg Baskets haben am Abend ihr erstes Spiel der Saison um 20 Uhr zu Hause gegen die Baskets aus Oldenburg. Übermorgen folgt gleich Spiel 2, auswärts in Ulm. Die Baskets starten wegen der Champions League Qualifikation eine Woche

0: später als die anderen Teams in die neue Spielzeit. Birgit Behringer, Würzburg.
1: Jetzt die Meldung der Stunde aus der Nachrichtenredaktion, Arno Siegemund.
2: Riesenrückruf im VW-Konzern. Knapp 1 Million Fahrzeuge von Volkswagen und Audi in Deutschland könnten nach Angaben des Kraftfahrtbundesamtes ein Problem mit der Lenkung haben. Dort könnte eine verrostete Schraube abreißen. Das muss jetzt in den Werkstätten überprüft werden. Betroffen sind laut KBA bei VW Tiguan, Touran, Golf und Caddy, die zwischen September 2013 und Juli 2024 produziert wurden. Dasselbe Problem taucht beim Audi Q3 auf. Hier die Modelle betroffen vom Oktober 2017 bis Mai 2024.
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3: Jawohl, und der A8 Salzburg-München zwischen Fraßdorf und Rosenheim. 6 Kilometer Stau, 37 Minuten länger. Die neuesten Blitzer bayernweit. Ne, bei uns B470 bei Eschenbach wird geblitzt. B469 bei Klingenberg am Main und Mittelfranken A73 Nürnberg 50 Richtung Erlangen. Staus und Blitzer kostenlos melden. 0800 994 9000.
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1: Ab mit euch in dieses wunderbare Wochenende. Wir haben gleich Beyoncé, Linkin Park dabei.

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1: Bayerns beste Musik mit Beyoncé für euch hier auf Antenne Bayern und gleich eine richtig schöne Nummer von Elton John dabei. Wie oft habt ihr die Woche schon irgendwas Sportliches gemacht? Unser Azubi, der hatte die Woche jeden Tag das Vergnügen. Die AOK Bayern hat mitbekommen, wie Basti sich immer alleine im Fitnessstudio aufgequält hat und hat ihn deshalb jeden

0: Auf, zu, zu, auf, zu, zu.
1: Und danach noch Yoga auf einem Stand-Up-Paddleboard auf dem Wasser.
0: Hinsetzen und das Bein nach oben, alles klar. Junge, ich fühle mich wie Captain Jack Sparrow. Oh, oh, oh. Es geht da vorne der Wind.
1: Alle Reels dazu, die findet ihr auf unserem Antenne-Bein-Instagram-Account. Und Basti, der ist aus eigener Kraft.

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1: Miley Cyrus, Bass Persuades.
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0: rauskam. Es war super intensiv und genau das ist meine Meinung.
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15: Das Antenne Bayern Wetter. In der Nacht ist der Himmel meist sternenklar oder nur leicht bewölkt. Morgen und am Sonntag dann wenige Wolken und viel Sonne in Bayern bei 21 bis 27 Grad.
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15: Mit Arno Siegemund um 20 Uhr. Guten Abend. Der neue Tankrabatt ist beschlossene Sache. Nach dem Bundestag hat auch der Bundesrat für das Gesetz gestimmt. Es gilt ab dem 1. Oktober 3 Monate lang. Benzin und Diesel sollen um 17 Cent je Liter billiger werden. Dazu Bayerns Ministerpräsident Söder.
17: Endlich. Der Spritpreis wird wieder sinken. Nur, wir können es nicht alle 2-3 Monate machen. Wir brauchen generell eine Veränderung, was Benzin-Dieselpreise betrifft.
15: CSU-Chef Söder. Die Linke als Siegerin der Berlin-Wahl will mit Grünen und SPD Sondierungsgespräche zur Regierungsbildung in der Hauptstadt führen. Das haben gerade eben die Delegierten auf einem Parteitag mit breiter Mehrheit beschlossen. Großer Rückruf im VW-Konzern. Knapp 1 Million Fahrzeuge von VW, Audi, Skoda und Seat könnten nach Angaben des Kraftfahrtbundesamtes ein Problem mit der Lenkung haben. Dort könnte eine verrostete Schraube abreißen. Das muss jetzt in den Werkstätten überprüft werden. Der Bund hat heute über die sogenannte Frühstartrente beraten. In Deutschland gäbe es eine neue Kultur der Sparbücher, sagt Finanzminister Klingbeil. Diese müsse man ergänzen durch eine Kultur der Sparpläne und Depots. Vorgesehen ist, dass der Staat für 6- bis 18-Jährige monatlich 10 Euro in ein Vorsorgedepot einzahlt. Und das trendet gerade online. Die Bundesländer wollen Kinder und Jugendliche besser vor gefährlichen Internet-Mutproben, sogenannten Challenges, besser schützen.

0: Sie fordern die Regierung auf, einen eigenen Straftatbestand zu schaffen. Auf TikTok, Insta und anderen Social-Media-Plattformen werden Nutzerinnen und Nutzer immer wieder aufgefordert, besondere Aufgaben zu absolvieren, etwa scharfe Dinge zu essen oder zu gefährlichen Orten zu klettern. Und hier ist das Antenne Bayern Verkehrszentrum. Wir wollen, dass ihr gut ankommt. Unsere Meldungen, die A8 Salzburg Richtung München, hier zwischen Fraßdorf und Rosenheim, 6 Kilometer Stau. Im Moment braucht ihr hier gut eine halbe Stunde länger. Die neuesten Blitzerbahnen warten nur bei uns in Fuchstal auf der B17, dann in Bad Grönenbach in der Bahnhofstraße und in Sulzberg am Bürgermeister-Herzplatz. Wenn ihr noch was gesehen habt, Staus oder Blitzer, meldet sie immer gerne kostenlos unter der 0800 994 9000.
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3: Und das sind wir! Es ist Bergfest, Leute, oder kurz vorm Bergfest. 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Das werden wir tun. 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Rashida stand heute 2 Stunden länger im Bad, hat sich was ins Gesicht klatscht. Ich weiß es nicht, aber Hauptsache es schaut fresh aus. Denn fresh sein heißt heute das Motto. Wir erwarten Special Guests. Seid ihr dabei? Juhu! Ich hoffe, ihr auch.
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1: Wir haben den imaginären Teppich ausgerollt. Kaltgetränke stehen kalt. Die gute Stimmung ist am Kommen. So, Leute. Macht euch bereit. Sie sind auf dem Weg. Tokio Hotel. Crashen. 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Ich habe noch nie so gerne einen Crash erlebt wie von Tokio Hotel. Also bleibt dran, gleich geht's los.

0: was gerade angesagt ist.
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0: unglaubliches Gefühl. Mir fällt gerade ein Riesenstein vom Herzen und wir freuen uns einfach total.
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8: Das Antenne Bayern Verkehrszentrum. Wir wollen, dass ihr gut ankommt. A3 Würzburg Richtung Nürnberg zwischen Schlüsselfeld und Höchstadt Nord. Gefahr durch ein brennendes Fahrzeug. Die Feuerwehr ist vor Ort. Die A8 Salzburg Richtung München zwischen Fraßdorf und Rosenheim. 5 Kilometer Stau. Hier dauert es ungefähr 20 Minuten länger. Die A96 Lindau Richtung München zwischen Leutkirch Süd und Leutkirch West. Gefahr durch ein unbeleuchtetes Fahrzeug auf dem Standstreifen. Und die B20 Straubing-Burghausen zwischen dem Abzweig nach Allgemein und Abzweig nach Zell, Sperre nach einem Unfall. Gute Fahrt. Die neuesten Blitzer bayernweit nur bei uns. An der A7 Höhe Martinsheim, einer steht an der A9 bei Haag und geblitzt wird auch an der A93 bei Weiden in der Oberpfalz. Wenn ihr noch was habt, Staus oder Blitzer, meldet es uns immer gerne kostenlos unter der 0800 994 9000.
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1: Und ich bin ekstatisch sprudelnd. Bitte steht auf von der Grobkorb-Couch oder von der Bank, wo auch immer.
2: Sie ist...
1: Und er kommt auch.
3: Und der Georg.
4: Setz dich.
1: Tokio Hotel sind in sein Haus.
4: Gott sei Dank.
1: Ich
5: wollte gerade sagen.
6: Ich bin im Bus gefahren.
1: Ja, das ist schwierig. Wir begrüßen ganz herzlich Tom, Bill und Georg von Tokio Hotel.
4: Hallo!
1: So, jetzt passt mal auf, gleich zur Begrüßung, damit du nicht verlustieren gehst. Na, du bist nicht der Tom.
6: Nee, das ist nicht der Tom.
1: Das ist
4: ich
1: Tom.
4: Bin der Bill.
1: Das ist der Bill. Haben wir noch was für Georg? Ein Klubberl, damit ihr alle wisst, wo... Oh, ich habe mehrere für
4: euch. Du hast auch eins.
6: Damit wir unseren eigenen Namen nicht vergessen.
1: Na, Georg, du bist nicht mehr ledig. Bist du eine Maus? Du bist vergöttert und vergeben. Schau
4: ja,
1: dir das
4: gut.
1: An.
4: Das ist sehr ist gut.
6: Ja, das finde ich gut.
1: Ihr
6: das
1: Lieben, ist es ist schön, dass ihr da seid. Ihr seid nicht in ihrem anderen Zelt hängen geblieben. Wir können also loslegen.
4: Ja, richtig. Er ist angekommen. Gerade erst angekommen, direkt zu euch.
1: Und deswegen werden wir jetzt mal hier ganz langsam machen, so langsam anflöten, wisst ihr?
4: Sehr gut.
1: Ganz gemütlich
4: langsam
1: mal beginnen. Wir haben so viel zu bereden.
4: Ja.
1: Tour, neues Album, neuer Podcast und es ist Wiesn und auf der Wiesn wird Ozapf. Georg, hier sind die Kaltgetränke.
4: Oh,
6: da sitzt ja ganz wichtig, aber da fehlt ja unser Tequila.
4: Ja, wo ist der denn?
1: Was glaubt ihr, was wir sonst noch alles haben?
6: Wir sind heute extra ins Weinzelt gegangen, weil es hier unseren tollen Tequila gibt.
4: Tollen Tequila, genau.
1: Aber können wir vielleicht erstmal ein bisschen langsam anfangen?
6: Ja, wir haben ja schon ein bisschen gezündelt vorher.
1: Ach, ist das so? Was verstehst du unter
4: Zündeln? Wir haben im Hotel angefangen, ja.
1: Was macht man da dann so für ein Hotel?
4: Klein Tequila.
6: So ein kleines Warmglühen.
4: Ja.
1: Machen wir den trotzdem auf?
6: Ja, wir machen trotzdem auf.
1: Also komm, das machen wir richtig mit Geräuschekulisse. Oh, ihr seid in Übung. Schaut mal hier, dann auch genau das richtige
4: ich kann
1: Gefäß.
4: Das nicht mit meinen Fingernägeln.
1: Die sind übrigens sehr schön.
4: Dankeschön.
1: Mein Gott, meine Bratzen daneben. So,
4: und du, wie lange hast du denn schon gemacht auf den Wiesn?
1: Ich bin schon ein bisschen länger da.
4: Ja?
1: Aber ich weiß, man sieht es mir auch an. Gott sei Dank. So, wir können loslegen. In diesem Sinne, herzlichen Applaus. Tokio Hotel sind da. Wir freuen uns.
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2: So, Antenne Bayern live von der Tokyo Hotel. Servus, Georg, Bill und Tim. Wir trinken mal an. Es muss ja auch Spaß machen. So,
3: schmeckt.
2: Ihr Lieben, jetzt gibt's einen neuen Podcast. Ihr beide, Bill und Tom, jetzt habt ihr die beiden auch mit rein.
4: Also ja, ist die Gs sind jetzt auch dabei. Ja. Endlich, ist es haben sich jetzt alle gewünscht.
2: Aber ist es jetzt auch so miteinander so groß werden, Therapiesitzung? Wie funktioniert das jetzt, dieser neue Podcast?
4: Wir therapieren uns ja seit 20 Jahren gegenseitig.
3: Richtig,
4: im Prinzip.
3: Richtig.
4: Von daher, jetzt im Podcast öffentlich auch, aber...
3: Aber die Latte liegt natürlich hoch. Bill und ich haben ja den erfolgreichsten Podcast der Welt.
2: Ja.
3: Und Kaulitz Hit.
2: Lass uns da gleich nochmal anstoßen.
4: Ja, Prost.
3: So. Prost. Und natürlich muss man jetzt zusehen, dass wir mit dem Band-Podcast, es gibt 12 Folgen für die 12 Songs zu unserem neuen Album. Das war die Idee. Und jetzt müssen wir natürlich zusehen, dass wir den irgendwie auf die Hälfte, die Hälfte des Erfolgslevels von Kaulitz Hit wird schon ausreichen.
4: Wäre schon der zweite erfolgreichste Podcast.
3: Das wäre schon der zweite erfolgreichste Podcast.
2: Ich bin gespannt. Zugabe im Tokyo Hotel. Es ist ja schon ein bisschen was rausgekommen. 2 Folgen sind schon raus.
3: Genau.
2: So, da sind verschiedene, sage ich mal, Rückblicke drin. Also wie so der erste Bravo-Schnitt und so weiter.
3: Genau, ja. Wir haben verschiedene Kategorien. Wir gucken zurück. Wir lesen uns frühere Artikel durch. Schauen gemeinsam so ein bisschen in die Vergangenheit. Aber wir reden auch über die aktuellen Songs. Erzählen ein paar Insights vom Studio.
4: Also Deep Dive in unser Album, in unsere Geschichte. Alles, was wir erlebt haben zusammen. Also da ist einiges los.
5: Ja, das Wichtigste ist aber, es gibt einen Buzzer, bei dem Tom und Bill die Klappe halten müssen.
3: Genau.
5: Für Gustav und mich.
2: Wie oft buzzert ihr denn?
3: Nicht so oft.
5: Die ganze Folge.
3: Nicht so.
5: Ja, also man muss sagen, im Staffelverlauf haben wir irgendwann den Buzzer umgewandelt in einen Buzzer, wo Gustav was sagen muss.
3: Ja, genau.
5: Aber, ja.
2: Aber ist das jetzt, ihr beiden, Bill, ist das jetzt eine Erweiterung eurer WhatsApp-Gruppe? Ich meine, als Weise, ihr schickt da immer eure Songs hin. Und jetzt setzt ihr euch mal zusammen, die schreiben aber nie, oder ihr schreibt nie, die Gustav schreiben nie zurück, Bill, oder?
3: Doch, die schreiben schon zurück. Also wir sind natürlich immer jeden Tag, also unseren WhatsApp-Start Verlauf, den darf man auf keinen Fall zeigen.
5: Nein.
3: Also ist die zensierte Version, sage ich mal, von unserem Chatverlauf oder ja. Genau.
2: Und dann ist es, wieso bezogen, 12 Mal auf die 12 Songs, Encore heißt das neue Album.
3: Genau.
2: Es geht auf Tour. Verrückterweise, Gott sei Dank, wir freuen uns drauf. Ich habe mir Folgendes vorgestellt, dass wir etwas mit euch versuchen. Ja? Es ist ja, wie merkt man sich diese Texte, wenn man auf Tour geht? Alte Songs, neue Songs. Mhm. Wird da fleißig geübt? Ist es schon mal passiert, dass man alles vergisst oder ist es also immer da gleich?
3: Also, großen Teleprompter.
2: Nee,
3: ich google auch mal unsere Songtexte manchmal.
2: Nein.
3: Ja, muss ich manchmal.
5: Aber nicht auf der Bühne.
3: Nur nicht auf der Bühne, in der Vorbereitung. Früher habe ich ja immer gewechselt. Deutsch, Englisch, jeden Tag war was anderes. Ich konnte wirklich jeden Song in beiden Sprachen. Aber heute muss ich auch manchmal nachgoogeln. Das mache ich schon mal. Aber dann habe ich ihn drin.
5: Man muss schon sagen, der Bill ist sehr talentiert darin. Ja. Also der vergisst
2: was?
5: Also
2: in Textsicher.
5: Also Textsicher also ist 100%.
2: Ich weiß.
3: Aber textsicher bin ich auch.
5: Ich habe schon mal einen Blackout, muss ich sagen. Also an einem schlechten Tag, wenn die Nacht allein davor lang war.
2: Dafür hast du ja den Bill, der singt dann schon weiter.
5: So,
2: wenn es nicht weitergeht.
5: Ob der Bass da ist oder nicht.
3: Das ist ja sehr höhenlastig. Wir drehen den Bass dann gerne mal raus auf der Bühne. Ich meine, wir sind seit 25 Jahren eine Band. Ne?
5: Ja.
3: Das ist schon lange.
5: Ich bin lang zusammen.
2: Weißt du was, 25 Jahre, hat man sich da auch mal nichts zu sagen?
3: Nee,
2: also wie gut könnt ihr still miteinander sein?
3: Gar nicht. Das kann man im Podcast gut erkennen. Also die größte Aufgabe war im Prinzip im Band-Podcast, dass wir uns nicht die ganze Zeit übereinander labern.
5: Ja.
3: Weil wir haben uns immer noch viel zu sagen. Aber das ist schön.
5: Das ist schön.
2: Es kommt drin vor, du bist der drinne Typ, Bill. Du bist immer noch der drinne Typ. Auch jetzt noch nach 25 Jahren. Würde man nicht gleich vermuten.
3: Ach so, sehe ich aus wie ein Camper.
2: Ich finde, du bist eher so da draußen drüben.
3: Bin ich auch. Ich bin so ein bisschen, wie soll ich sagen? Ja, so ein bisschen der Outdoor-Typ, ne, würde man sagen. Man guckt mich an, denkt so, der geht gern campen, der hat auch mal Holz.
5: Geht viel spazieren.
3: So.
5: Wenn die Welt untergeht, rufe ich nicht Bill an, um zu überleben.
3: Selbstverständlich,
5: sagen wir mal so.
3: Würde ich sagen schon.
2: Ich habe schon gedacht, du rennst barfuß den Zugspitz hoch.
5: Also barfuß will niemand sehen, kann ich dir sagen.
2: Ja. Du wärst der Tänzer, was ist los?
5: Der Tänzer ist heute nicht da.
2: Nein, aber du hast gesagt im Bravo-Schnitt, du wärst der Tänzer eigentlich.
3: Hast du mal gesagt?
2: Ja, im ersten Interview.
5: Aber er hat

0: konnte es sich einfach nicht leisten.
1: Nicht leisten, ja.
2: Ja, aber die müssen weitermachen. Die müssen sparen und dann kommt halt Georg.
0: Dann kommt der Georg.
2: So ein bisschen Salsa hast du schon raus. So, darauf Prost, wir machen gleich weiter. Prost. Es ist so schön mit euch. Prost!
3: Prost!
2: Prost! Prost! Prost. Prost. Prost. 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Prost.

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1: So, wir machen jetzt mal Senftöpfchen auf, damit wir nämlich auch die Wurst hier so wunderbar ist. Du bist ja schon der herzhafte Bild.
2: Ich liebe das.
1: Du langst
2: weil in L.A. gibt es das nicht, ne? Wir haben keine gute Wurst, wir haben auch kein gutes Schwarzbrot.
3: Ich so einen schönen Knacker.
2: Nee,
3: ich bin seit 11 Jahren Vegetarier.
2: Gönn dir einen, komm.
3: Nee.
2: Gönn dir jetzt einen.
3: Nimm doch mal eine Gurke. Aber es sieht so lecker aus.
2: Nimm doch mal eine Gurke. Wirklich.
1: Jetzt pass auf, schon mal bayerische Kruste, das ist saugut, Georg.
3: Das Rote habe ich noch nie gegessen. Was ist das?
1: Das ist Rote Beete, da läuft das Blut besser dann mal.
3: Ah ja?
1: So, dann haben wir ein Gurkerl, alles was ist so da. Käse, bist du Käse, Bill?
3: Ich liebe Käse.
1: Ja, also,
3: ich liebe
1: dann
3: alles.
1: Brot aber ich bin braucht sie, weil du läufst nicht immer zum Brot. Immer alles gleich.
2: So. Ich bin ein bisschen auf Diät gerade.
3: Ah ja?
1: Nein.
3: Na, das sieht man noch nicht
1: so lange. Was ist passiert?
2: Ich muss gerade ein bisschen gucken.
1: Ja, die Ehe, nicht wahr? Nicht wahr?
3: Aber ich dachte, der Sommerurlaub ist vorbei, jetzt kannst du doch wieder schlemmen.
2: Ich darf noch nicht verraten, was es ist, aber ich habe große Pläne für nächstes Jahr.
1: Was willst du denn machen? Laufen gehen oder Radl fahren oder Bergsteigen?
2: Nee, aber ich will wieder richtig in Shape kommen.
3: Ah ja?
2: Ja, ja.
3: Planenakt, Fotoshooting für den Playboy.
2: Ja,
1: wir sagen. Kannst du das nicht klar machen, Bill?
3: Ja, habe ich schon.
1: Habt ihr schon mal ein Angebot zu viert bekommen? Irgendwas?
2: Nein.
3: Nackedlich?
1: Nein.
2: Das wäre mal was.
1: Oder?
2: Wir vier nackelig.
3: Wir haben uns in 25 Jahren noch nicht einmal nackt gesehen.
2: Nee.
1: Das erbist nicht.
2: Na.
1: Du kennst nichts von den anderen Menschen? Das glaube ich nicht.
2: Ja. Okay, jetzt ist es soweit.
1: Mach dir das mal. Wer weiß, was heute noch passiert?
2: Vielleicht macht der Georg die Lederhose auf.
3: Ja.
2: Dann sehen wir endlich mal, was er versteckt
3: hat. Da frage ich mich. Tom erzählt die ganze Zeit, dass man unter der Lederhose keine Unterhose tragen darf.
2: Ist so eigentlich, ne?
3: Ist das so oder ist es nicht so?
1: Nein, das ist beim Schottenrock so, als beim Kilt. Also
2: nein, aber die Tradition sagt so, in der Lederhose keine Unterhose, oder?
1: So, jetzt will ich genau wissen.
2: Nee, Tom, du musst es uns mal sagen.
1: Ja, klar, macht locker. Was ist los?
2: Also, Tom hat keine Ahnung und sagt immer, ich hab was drunter. Ich bin ja ein ganz verklemmtes Mädchen.
3: Ja.
1: Okay, wir reden über das nächste Thema. Ich schaue immer jetzt nach unten. Entschuldige bitte, aber
3: wirklich nicht. Tom sagte immer, er hat keine Hand, deswegen hat er auch schlimm Hornhaut schon.
1: Weißt du was? Unter den Klamotten haben wir eines gemeinsam, da sind wir alle nackt.
3: So,
1: nicht wahr?
3: Genau,
1: also, von daher. Also. So, meine Guten, ich würde gerne etwas ausprobieren. Textsicherheit, das neue Album. 4 Songs sind ja schon draußen.
3: Richtig, 4 Songs
1: toll, sind
3: draußen.
1: Toll.
3: Ja.
1: Um ein bisschen den Text zu üben, würde ich gespannt sein wie ein Flitzebogen. Ich würde euch jetzt von einem Song oder von 2 Songs oder von 3 Songs eine Textzeile vorlesen.
2: Jetzt bin ich gefragt, natürlich.
1: Ja, natürlich, okay. Bill, du bist dran. So,
3: zu
1: Achtung.
3: Seiner Verteidigung, die Tourproben haben noch nicht stattgefunden.
1: Richtig, wir sind ja wieder da. Achtung, mein Englisch ist nicht das Beste, deins ist das Beste. Things were never great, nothing's left to say, players only love you when they play, I don't wanna be alone. Welcher Song ist das?
2: Ich weiß es.
3: Without You.
1: Yeah! Hast du gespickt? Nein, du kannst...
2: Nein, ich war richtig sofort.
1: Nächster Song, Made a Promise that you couldn't keep and all those calls where you said you really wanted this.
2: Dye My Hair.
1: Weißt du was?
2: Richtig.
1: Den hören wir dann jetzt auch.
2: Ja, sehr cool.
1: Yeah. Ihr könnt auf Tour gehen, habt gar kein Problem damit.
2: Gott sei Dank.
1: So, die Jungs kommen
2: nicht
1: los. Dankeschön. Und wieder Prost, weiter trinken.
3: Prost. Weiter trinken. Prost. Cheers. Cheers.

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7: Das Antenne Bayern Wetter. Meist geht es durch eine sternenklare Nacht. Die Temperaturen sinken auf minus 6 bis plus 1 Grad. Morgen sieht es sehr ähnlich aus. Die Werte steigen auf 20 bis 26 Grad. Von Sonntag bis Mittwoch bleibt es beim sonnigen Altweibersommer. Und es wird noch wärmer mit Nachmittagswerten um und über 25 Grad.
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7: Mit Stefan Schütz. Grüß Gott. Viele Schultoiletten sind in Augsburg in einem schlechten Zustand. Schülern und Eltern stinkt das gewaltig. Die Stadt hat deshalb darauf mit einem Sanierungsprogramm reagiert. Bayern-Reporter Markus Pöpperl in Schwaben.
9: Ja, und so langsam aber sicher geht's hier voran. In den Sommerferien sind an 9 Augsburger Schulen die Toiletten erneuert worden, zum Beispiel an der Werner von Siemens Grund- und Mittelschule. In den nächsten Jahren will die Stadt, wenn das Geld im Haushalt da ist, rund 3 Millionen Euro pro Jahr in Schulklos investieren. In der Vergangenheit haben Eltern teils in Eigenregie die Toiletten saniert.
7: Die Linke als Siegerin der Berlin-Wahl will mit Grünen und SPD Sondierungsgespräche zur Regierungsbildung in der Hauptstadt führen. Das beschlossen die Delegierten eines Parteitags mit großer Mehrheit. Die Linke wehrt sich unterdessen gegen Antisemitismusvorwürfe. Die Landesvorsitzende Wolter sagte, es wurden Grenzen überschritten. Dies passiere nicht in, so wörtlich, unserem Namen und man sei in der Pflicht, diese Fälle aufzuklären. Wegen der hohen Spritpreise haben Bundestag und Bundesrat einem weiteren Tankrabatt zugestimmt. Von Oktober bis Ende Dezember sieht er eine Entlastung um rund 17 Cent je Liter Benzin bzw. Diesel vor. Fiona Reinhardt berichtet.
10: Experten haben ausgerechnet, dass der durchschnittliche Verbrennerfahrer so in den nächsten 3 Monaten etwa 32 bis 36 Euro spart, je nach Fahrleistung, Verbrauch und Tankverhalten. Allerdings bleibt abzuwarten, ob die 17 Cent wirklich vollständig bei den Autofahrern ankommen, denn schon beim letzten Tankrabatt wurde kritisiert, dass die Mineralölkonzerne die Steuersenkung nicht vollständig weitergegeben haben.
7: Das Bundespolizeigesetz wird reformiert. Nach einem Beschluss von Bundestag und Bundesrat darf die Bundespolizei künftig bei besonderen Gefahrenlagen automatische Gesichtserkennung etwa an Bahnhöfen einsetzen, zum Beispiel zur Suche nach entführten Kindern. Neu sind auch Befugnisse zur Handyortung, anlasslose Kontrollen in Waffenverbotszonen sowie KI-gestützte Erkennung verdächtiger Bewegungsmuster per Video. So früh in einem Jahr und so schnell wie noch nie haben Frankens Winzer ihre Trauben von den Reben geholt. Allerdings liegt das daran, dass der Ertrag vergleichsweise gering

ausfällt, mit dem Schnitt 55 Hektoliter je Hektar, 12 weniger als im vergangenen Jahr. Die etwa 2800 Winzer in Franken befinden sich den Angaben zufolge in wirtschaftlich schwierigen Zeiten. Es werde beim Wein gespart und die Konkurrenz aus dem Ausland sei groß, heißt es. Das trendet gerade online. Eine fliegende Kuh auf der italienischen Insel Sardinien ist ein Kalb aus einer misslichen Lage gerettet worden. Das Jungtier war in den Bergen rund 70 Meter eine Klippe hinabgestürzt. Bäume haben den Fall glücklicherweise gebremst, aber dann steckte das Tier fest. Feuerwehr und Tierarzt haben sie schließlich mit einem Hubschrauber aufgemacht, um das Kalb zu retten. Ein Video auf Instagram zeigt, wie das Tier an einem langen Seil über die Landschaft geflogen und schließlich wieder auf den rettenden Boden abgesetzt wird. Antenne Bayern Verkehrszentrum. Wir wollen, dass ihr gut ankommt. A3 Würzburg Richtung Nürnberg zwischen Schlüsselfeld und Höchstadt Nord. 2 Kilometer Stau. Hier dauert es ungefähr eine Viertelstunde länger. 20 Minuten länger dauert es auf der A8 Salzburg Richtung München zwischen Fraßdorf und Rosenheim. Hier 5 Kilometer Stau. Die A94 München Richtung Passau zwischen Feldkirchen West und Feldkirchen Ost. Gefahr durch 2 langsam fahrende E-Scooter. Bitte Vorsicht hier. Und die B20 Straubing Burghausen zwischen dem Abzweig nach Alkmain und dem Abzweig nach Zell. Sperre nach einem Unfall. Gute Fahrt. Die neuesten Blitzer bayernweiten nur bei uns in der Eindlinger Straße in Augsburg, an der B17 in Fuchstal und geblitzt wird an der A9 in Höhebrunn. Wenn ihr noch was habt, Staus oder Blitzer, meldet es uns immer gerne kostenlos unter der 0800 994 9000.

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1: The party has arrived. Unfassbar. Ich finde es so toll. Tokyo Hotel sind in the house. Ich muss ehrlich sagen, mal kurz durchschnaufen. Sehr viel Information, sehr viel Ratsch, aber das ist so toll mit den beiden. Und vor allen Dingen, Georg ist jetzt auch noch mit dazu gekommen. Den Gustav, den haben sie halt einfach im Zelt irgendwo verloren. Ich weiß es nicht, aber vielleicht kommen sie alle wieder gut nach Hause. Jetzt sind sie erstmal hier. Schilderin hat die Aufsicht. Das ist schön. Tokyo Hotel, gleich geht's weiter.
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2: So, Antenne Bayern live im Wiesnstudio. Kurzer Applaus. Die Jungs müssen ja natürlich bei.
3: Yay!
2: So, lieber Bill, wie viel nehme ich jetzt von deinem Bill-Pills, damit es einigermaßen gut geht? Und zweite Frage, habt ihr Nebenwirkungen?
3: Nur gute.
2: Was heißt gut?
3: Also es ist gut,
4: man
3: für alles.
4: Man schläft besser.
3: Man schläft besser. 4 Stück davon vorm Schlafen gehen. Das heißt, wir haben heute ordentlich Spaß. Und bevor du ins Bett gehst, nimmst du 4 Stück davon.
4: Genau. Also ich hatte schon 4, bevor wir hierher gekommen sind.
3: Man kann nicht genug davon nehmen.
4: Hier vorm Schlafen. Also, was soll das heißen, Frechheit?
3: Mein Rezept ist immer 4 vorm Schlafen gehen und dann 4 nochmal beim Aufstehen. Aber wirklich, Elektrolyte, Magnesium, alles, was gut für einen ist, ist alles da drin.
2: So, also nach dem Tequila dann das.
3: Richtig.
2: Dem hochwertigen Tequila die Bill-Pill.
3: Ja, richtig,
2: so, absolut. Jetzt haben wir aber auch was für euch. Natürlich, damit ihr nie auf dem Trockenen bleibt. Bill wird dafür sorgen, haben wir ein Schild gemacht.
3: Aha.
2: Bill Refill. Refill. Also wenn es dann irgendwann mal für dich notwendig ist, dass der Saft ausgeht, kannst du das bitte heben. Das wäre schön.
3: Ja.
2: Genau. Und natürlich brauchen wir auch noch die Herzchen. Die bekommt ihr auch noch. Ich meine, von dir ist Tom, von dir ist alles klar, du bist vergeben.
3: Mein
2: bei
3: Herz
2: dir ist es auch.
3: Bei mir noch nicht.
4: Bei mir ist
2: oben,
4: es.
2: Deswegen ja. Bill. Bill will.
3: Ist das Bill.
2: Oh. Bill ja. Will dich.
3: Nein, das ist ja toll.
4: Das wäre besser
2: ich
4: gewesen
2: will Bill,
4: mit Bill
2: ich will
4: alle.
2: Bill jetzt zum Ankreuzen und ruf mich an.
3: Ihr seid ja süß. Also das finde ich toll.
2: Wo soll ich die jetzt alle hinpappen?
3: Kann man die
2: Körper
3: hinkleben? Ja.
2: Ja, klar kannst du das und das kannst du machen.
3: Oh, das finde ich aber toll.
2: Also ja. Es gibt 4000 Leute in diesem Zelt. Georg, deine Aufgabe ist jetzt, bevor du dich niederlässt, alle diese Herzchen zu verteilen an jede Einzelne, ja, wo er Interesse
4: das
2: hätte.
4: Das finde ich gut. Aber vielleicht hat Bea ja heute jemanden dabei.
2: Oh mein Gott, und jetzt werde ich investigativ.
3: Ist ja nicht das erste Mal. Ist ja nicht das erste Mal auf den Wiesen. Ne? Ich bin ja bekannt.
2: Und
4: für eine kleine Wiesenliebschaft.
2: Ja, aber ich muss ja fragen, ich muss ja fragen jetzt,
3: ja,
2: wer ist es denn?
3: Na, noch bin ich ganz verschwiegen.
4: Noch ist geheim.
3: Noch ist geheim. Aber sonst werdet ihr es sehen auf Carlos und Carlos Staffel 4.
2: Das ist aber immer so lang, weißt du?
4: Ist lang, ja, stimmt. Es dauert
2: noch. Du weißt es natürlich.
3: Ja, ja, ja, ich weiß natürlich alles.
2: Aber ihr seid doch eigentlich eine Person immer.
3: Ja.
2: Jetzt so, da geht es dann wieder auseinander und dann...
3: Ja, aber ich bin natürlich immer wieder in jedes Geheimnis. Ich weiß alles, was bei Bill abgeht und ich muss natürlich approven. Ich bin ja der Zwillingsbruder, an mir kommt keiner vorbei.
4: Richtig.
2: Alles klar.
4: Ja. Das heißt, du verteilst die Sticker.
3: Ich verteile die Sticker.
4: Aber verteilt sie doch bitte echt mal.
2: Ihr Lieben, es war mir ein Fest, ein inneres Blumenpflücken. Es ist so schön, dass ihr da wart. Tokyo Hotel, ich wünsche euch ganz viel Spaß auf der Wiesn.
3: Dankeschön.
4: Dankeschön.
3: Ja,
4: danke dir.
2: Bill will euch und alle. Tour 2027 geht's hin. Neues Album Encore. Habt Ehre. Ciao.

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4: 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Wir wollen, dass ihr gut ankommt. Vorsicht auf der A3 Würzburg Richtung Nürnberg. Zwischen Schlüsselfeld und Höchstadt Nord eine ungesicherte Unfallstelle. Da brennt ein Fahrzeug. Die A6 Heilbronn Richtung Nürnberg. Zwischen Lichtenau und Neuendettelsau. Da liegen mehrere Metallteile auf der Fahrbahn. A8 Salzburg Richtung München. Zwischen Achenmühle und Rosenheim 5 Kilometer Stau. Das dauert etwa 17 Minuten länger. Und die B20 Straubing-Burghausen ist in beiden Richtungen zwischen dem Abzweig nach Altgemein und dem Abzweig nach Zell nach einem Unfall gesperrt. Die neuesten Blitzer bayernweit nur bei uns. Auf der A7 bei Martinsheim wird geblitzt. Außerdem auf der B2 bei Donauwörth und in Augsburg in der Eindlinger Straße. Wenn ihr noch was habt, Staus oder Blitzer, meldet uns immer gerne kostenlos unter der 0800 994 9000.
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6: 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The party has left. Sie sind weiter, Tokyo Hotel, zum Feiern. 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Schnaufen, trinken und den Tequila muss ich auch noch trinken. Also bitte, ich brauche Zeit. Gebt mir diese. Servus.
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0: Antenne Bayern live von der Wiesn nach Tokyo Hotel. So, da bin ich jetzt. Einsam und allein in meinem Wiesn-Studio. Tom meinte ja im Laufe des Gesprächs, dass er eventuell noch den Tequila vorbeibringt. Diesen hochwertigen, tollen Tequila. So, ich warte immer noch. Schaut's auf die Uhr und ich warte und ich warte und ich werde warten. Bis morgen werde ich warten. Bis dahin werde ich halt Wasser trinken. Tee, Wasser. Bis dieser Tequila kommt. Und bis dahin wünsche ich euch eine geruhsame Nacht. Ich warte. Bis morgen.
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11: Das Antenne Bayern Wetter. Meist gehen wir in Bayern durch eine sternenklare Nacht. Die Temperaturen sinken auf 1 bis minus 6 Grad. Morgen sieht's sehr ähnlich aus. Die Werte steigen auf 20 bis 26 Grad. Von Sonntag bis Mittwoch bleibt es dann beim sonnigen Altweibersommer und es wird noch wärmer mit Nachmittagswerten um die 25 Grad.
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11: Mit Moritz Einzel. Grüß Gott. Das war eine Turbo-Weinlese. So früh wie noch nie hat die Ernte in Franken begonnen und sie war auch so kurz wie noch nie. Bayern-Reporterin Birgit Behringer in Unterfranken.
12: Sonne und Trockenheit in diesem Extremsommer sorgten dafür, dass die Trauben ab der Blüte in nur 85 Tagen reif waren. So schnell ging das tatsächlich noch nie. Früher waren es so um die 100 Tage, so der Weinbauverband heute in Northeim am Main. Die Qualität des Weins ist vielversprechend, allerdings liegt der Ertrag unter dem Schnitt der letzten Jahre. Die Preise sollen stabil bleiben.
11: Die Berliner Linke hat mit großer Mehrheit für Sondierungsgespräche mit Grünen und SPD gestimmt. Die Einladung an beide Parteien geht jetzt raus. Grundlage ist das Wahlprogramm Berlin bezahlbar machen. Darin fordert die Linke die Enteignung von mehr als 240.000 Wohnungen gegen Entschädigung, um die Mieten in der Stadt zu senken. Die Partei steht aktuell zudem wegen Antisemitismusvorwürfen unter Druck, gegen die sie sich wehrt. Um Autofahrer wegen der hohen Spritpreise zu entlasten, ist ein neuer Tankrabatt beschlossen worden. Von Anfang Oktober bis Ende Dezember sollen die Steuern auf Benzin und Diesel um 17 Cent je Liter gesenkt werden. Grünen-Fraktionschefin Dröge nannte den Tankrabatt eine Schwachsinnslösung. Sie verwies darauf, dass er schon beim letzten Mal im Mai und Juni nicht vollständig an die Autofahrer weitergegeben worden war. Angekündigt ist zudem noch ein Spritpreisdeckel. Getunte Autos, aufheulende Motoren und aggressives Fahren. Dagegen wollen die Bundesländer vorgehen, hat der Bundesrat beschlossen. Ziel sei, dass die Bundesregierung einheitliche Regeln schafft, solche Fälle zu bestrafen. Fiona Reinhardt berichtet.
13: Erhöhte Bußgelder, Punkte in Flensburg oder befristete Fahrverbote. Die Bundesländer machen verschiedene Vorschläge, wie das sogenannte Autoposing auf Deutschlands Straßen bekämpft werden kann. Zum Beispiel könnten auch sogenannte Lärmblitzer zum Einsatz kommen. Wichtig sei auch, dass getunte Autos schneller aus dem Verkehr gezogen werden können.
11: Burghausen will noch im November gegen Chemieunternehmen wegen PFOA-Belastung klagen. Die Stadt fordert rund 1 Million Euro für bereits entstandene Kosten, unter anderem vom Konzern Dyneon. Zusätzlich will Burghausen bis zu 100 Millionen Euro von Dyneon Mutter 3M für künftige Folgekosten einfordern, etwa bei Bauprojekten. Der Boden in der Region ist durch die frühere Chemieproduktion belastet. Das trendet gerade online, das DFB-Abschiedstrikot von Adidas. Die Fußballer unserer Nationalmannschaft haben das Jersey ja schon am Donnerstagabend bei ihrem Nations League-Spiel in den Niederlanden getragen. Ab morgen ist das schwarze Trikot mit goldenen Streifen auch für alle Fans online erhältlich. Und der Run dürfte ziemlich groß werden.

0: zeigt der riesige Zuspruch auf Instagram. Die Fans in den Kommentaren schreiben zum Beispiel, ich muss es haben oder das Beste kommt zum Schluss. Das Antenne Bayern Verkehrszentrum. Wir wollen, dass ihr gut ankommt. Vorsicht auf der A3 Würzburg Richtung Nürnberg. Zwischen Schlüsselfeld und Höchstadt Nord eine ungesicherte Unfallstelle. Da brennt ein Fahrzeug. A8 Salzburg Richtung München. Zwischen Achenmühle und Rosenheim 4 Kilometer Stau, 10 Minuten der Zeitverlust. Und die B20 Straubing-Burghausen ist in beiden Richtungen zwischen dem Abzweig nach Altgemein und dem Abzweig nach Zell nach einem Unfall gesperrt. Die neuesten Blitzer bayernweit nur bei uns. Auf der A3 bei Seilauf wird geblitzt. Außerdem auf der B469 bei Klingenberg am Main und in Augsburg in der Eindlinger Straße. Wenn ihr noch was habt, Staus oder Blitzer, meldet uns immer gerne kostenlos unter der 0800 994 9000.
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4: Das Antenne Bayern Verkehrszentrum. Wir wollen, dass ihr gut ankommt. Eine Meldung von der A3 Würzburg Richtung Nürnberg. Zwischen Schlüsselfeld und Höchstadt Nord. Reinigungsarbeiten nach einem Unfall. Der Verkehr wird an der Unfallstelle vorbeigeführt. Und die B20 Straubing-Burghausen ist in beiden Richtungen zwischen dem Abzweig nach Altgemein und dem Abzweig nach Zell nach einem Unfall gesperrt. Die neuesten Blitzer bayernweit nur bei uns. Auf der A73 bei Nürnberg wird geblitzt. Außerdem auf der B16 bei Walderbach und auf der B17 bei Fuchstal. Wenn ihr noch was habt, Staus oder Blitzer, meldet uns immer gerne kostenlos unter der 0800 994 9000.

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1: Das Antenne Bayern Wetter. Meist gehen wir in Bayern durch eine sternenklare Nacht. Die Temperaturen sinken auf 1 bis minus 6 Grad. Morgen sieht's sehr ähnlich aus. Die Werte steigen auf 20 bis 26 Grad. Von Sonntag bis Mittwoch bleibt es dann beim sonnigen Altweibersommer und es wird noch wärmer mit Nachmittagswerten um die 25 Grad.
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1: Mit Moritz Einzel. Grüß Gott. Viele Schultoiletten sind in Augsburg in einem schlechten Zustand. Schülern und Eltern stinkt das gewaltig. Die Stadt hat deshalb darauf mit einem Sanierungsprogramm reagiert. Bayern-Reporter Markus Pöpperl in Schwaben.
3: Ja, und so langsam aber sicher geht's hier voran. In den Sommerferien sind an 9 Augsburger Schulen die Toiletten erneuert worden. Zum Beispiel an der Werner von Siemens Grund- und Mittelschule. In den nächsten Jahren will die Stadt, wenn das Geld im Haushalt da ist, rund 3 Millionen Euro pro Jahr in Schulklos investieren. In der Vergangenheit haben Eltern teils in Eigenregie die Toiletten saniert.
1: Die Linke will in Berlin mit den Grünen und der SPD Sondierungsgespräche zur Regierungsbildung in der Bundeshauptstadt führen. Das haben die Delegierten eines Parteitags am Abend beschlossen. Dabei wehrte sich Linken-Spitzenkandidatin Eralp auch gegen Antisemitismusvorwürfe gegen ihre Partei.
4: Und auch wir als Linke haben genau diese Aufgabe, zusammenführen und Brücken zu bauen. Und dabei muss auch völlig klar sein, dass es niemals zu Gewaltaufrufen kommen darf und von unseren Bühnen niemals Aussagen kommen können, die jüdischen Menschen Angst machen. Das ist absolut inakzeptabel.
1: Sie wolle das vielfältige jüdische Leben in Berlin stärken und Antisemitismus bekämpfen, so Eralp. Der Tankrabatt kehrt zurück zum 1. Oktober. Bundestag und Bundesrat haben das abgesegnet. Im Bundestag sprach Grünen-Fraktionschefin Dröge von einer Schwachsinnslösung zulasten von Leistungen für Familien.
5: Ich habe mal zu meinen Freundinnen und Freunden gesagt, wenn eure Kinder ein Auto wären, dann würden sich Friedrich Merz und Lars Klingbeil dafür interessieren. Leider sind sie Kinder und damit interessiert sich diese Bundesregierung nicht für sie. Ich finde, das ist die bittere Bilanz ihrer Politik und sie sollten das ganz dringend ändern.
1: Bis zum Jahresende wird die Energiesteuer auf Benzin und Diesel gesenkt. Daraus ergibt sich eine Entlastung von 17 Cent pro Liter. Für ihr Engagement, für Solidarität und ein respektvolles Miteinander hat Altbundeskanzlerin Merkel in Augsburg den Elisabeth-Preis der Caritas erhalten. Dabei rief Merkel zu Solidarität und Mitmenschlichkeit auf. Mit Blick auf die Entwicklung von künstlicher Intelligenz sagte sie, dass es weiterhin Menschen für Menschen brauche. In der Formel 1 hat Mercedes-Pilot George Russell die Pole Position für den Großen Preis von Aserbaidschan erobert. Der Brite gewann die Qualifikation für das morgige Rennen in Baku vor Ferrari-Fahrer Charles Leclerc und Oscar Piastri im McLaren. WM-Spitzenreiter Kimi Antonelli im anderen Mercedes startet nur von Position 16. Das trendet gerade online, eine fliegende Kuh. Auf der italienischen Insel Sardinien ist jetzt ein Kalb aus einer misslichen Lage gerettet worden. Das Jungtier war in den Bergen rund 70 Meter eine Klippe hinabgestürzt. Bäume haben den Fall glücklicherweise gebremst, aber dann steckte das Tier fest. Feuerwehr und Tierarzt haben sich schließlich mit einem Hubschrauber aufgemacht, um das Kalb zu retten. Ein Video auf Instagram zeigt, wie das Tier an einem langen Seil über die Landschaft geflogen und schließlich wieder auf dem rettenden Boden abgesetzt wird. Das Antenne Bayern Verkehrszentrum. Wir wollen, dass ihr gut ankommt. Eine Meldung von der A3 Würzburg Richtung Nürnberg zwischen Schlüsselfeld und Höchstadt Nord. Reinigungsarbeiten nach einem Unfall. A7 Ulm Richtung Würzburg zwischen dem Firngrundtunnel und Dinkelsbühl-Fichtenau. Ein defekter PKW auf der Standspur. Und die B20 Straubing-Burghausen ist in beiden Richtungen zwischen dem Abzweig nach Altgemein.

0: und dem Abzweig nach Zell nach einem Unfall gesperrt. Die neuesten Blitzer bayernweit nur bei uns. Auf der A9 bei München wird geblitzt, außerdem auf der B2 bei Pleinfeld und auf der B303 bei Burg Preppach. Wenn ihr noch was habt, Staus oder Blitzer, meldet uns immer gerne kostenlos unter der 0800 994 9000.
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3: Das Antenne Bayern Verkehrszentrum. Wir wollen, dass ihr gut ankommt. Eine Meldung von der A3 Würzburg Richtung Nürnberg zwischen Schlüsselfeld und Höchstadt Nord. Reinigungsarbeiten nach einem Unfall. Dann ist die A7 Fulda Richtung Würzburg zwischen Bad Brückenau, Wildflecken und Bad Kissingen Obertulbar wegen Fahrbahnausbesserungsarbeiten gesperrt. Und zwar soll das dauern bis 7 Uhr früh. Es wird empfohlen, über die Umleitung U56 auszuweichen. Und die B20 Straubing-Burghausen ist in beiden Richtungen zwischen dem Abzweig nach Altgmain und dem Abzweig nach Zell nach einem Unfall gesperrt. Die neuesten Blitzer bayernweit nur bei uns. Auf der B2 bei Pleinfeld wird geblitzt, außerdem auf der B12 bei Heiming und in Schweinfurt am oberen Marienbach. Wenn ihr noch was habt, Staus oder Blitzer, meldet uns immer gerne kostenlos unter der 0800 994 9000.
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0: das Antenne Bayern Wetter. Es ist sternenklar bei uns in Bayern. In einigen Niederungen breitet sich Nebel aus. Die Frühwerte erreichen minus 6 bis plus 1 Grad. Tagsüber scheint von früh bis spät die Sonne. Am Nachmittag gesellen sich besonders im Norden ein paar dünne, hohe Wolken dazu. Die Temperaturen steigen auf 20 bis 26 Grad. Von Sonntag bis Mittwoch herrscht weiter sonniges Altweibersommerwetter.
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0: Mit Moritz Einzel, grüß Gott. Ein Auto voller Bargeld und Gold im Wert von fast 1,2 Millionen Euro. Trotzdem ist jetzt ein 60-Jähriger am Kemptener Landgericht vom Vorwurf der Geldwäsche freigesprochen worden. Bayern-Reporter Markus Pöpperl im Allgäu.
2: Schleierfahnder hatten in seinem Auto auf der A7 bei Bad Grönebach mehr als 30 Bündel Cash und 2,5 Kilo Gold entdeckt, als er von Köln nach Italien unterwegs war. Das Kemptener Landgericht sagt aber, es steht nicht sicher genug fest, dass das Geld aus Straftaten stammt. Das Geld und das Gold bekommt der Mann vorerst trotzdem nicht zurück. Die Staatsanwaltschaft kann diesbezüglich noch ein Einziehungsverfahren veranlassen.
0: Die SPD droht offenbar der Union damit, die Pflegereform vorerst scheitern zu lassen. Eigentlich sollte das Kabinett die Pläne von Gesundheitsminister Linnemann in der kommenden Woche bestätigen, doch das dürfte sich verzögern. Nach ARD-Informationen wollen die Sozialdemokraten Kürzungen für Pflegebedürftige und deren Angehörige nicht hinnehmen und wollen nochmal nachverhandeln. Finanzminister Klingbeil hat die sogenannte Frühstartrente in den Bundestag eingebracht. Für Kinder zwischen 6 und 18 Jahren soll der Staat monatlich 10 Euro für die Altersvorsorge anlegen. Und Klingbeil ermunterte Familien, noch was draufzulegen.
3: Es gibt ja viele Anlässe, in denen die Eltern und Großeltern etwas drauflegen können. Geburtstage, Konfirmation, Jugendweihe, Weihnachten. Wir schaffen hier also mit dieser Frühstartrente ein digitales Familiensparbuch.
0: Starten soll die Frühstartrente für Kinder ab dem Jahrgang 2020. Der Tankrabatt kommt zurück. Nach dem Bundestag hat auch der Bundesrat grünes Licht gegeben. Am Rande der Sitzung der Länderkammer sagte Bayerns Ministerpräsident Söder, das könne aber nur ein erster Schritt sein.
4: Eigentlich brauchen wir eine große Energiesteuerreform. Wir müssen über CO2-Bepreisung und alle Preise reden, die Energie in Deutschland staatlich teurer machen. Das kann heute nur der Auftakt sein und nicht wieder nur ein Zwischenschritt.
0: Von Oktober bis Jahresende wird die Energiesteuer auf Benzin und Diesel gesenkt. Das macht eine Ersparnis von 17 Cent pro Liter aus. Frankreichs Fußballnationalmannschaft hat ihr erstes Spiel unter dem neuen Nationalcoach Zinedine Zidane gewonnen. Der WM-Vierte besiegte in der Nations League auswärts die Türkei mit 1:0 durch einen Treffer von Offensivstar Kylian Mbappé. In derselben Gruppe legte Italien einen Fehlstart hin. Die Squadra Azzurra unterlag Belgien mit 0:2. Das trendet gerade online. Seit einigen Tagen gibt es in New York ganz neue öffentliche Toiletten. Soweit so unspektakulär. Das Besondere, die Toiletten haben ein Zeitlimit. Nach genau 10 Minuten blinken dann die Lichter in der Kabine und die Türen öffnen sich automatisch. Egal, ob man noch auf dem Topf sitzt oder nicht. Insgesamt 17 dieser Toiletten stehen jetzt überall in New York verteilt. User auf Instagram schreiben jetzt in den Kommentaren, da sollte man besser kein Magen-Darm-Problem haben. Das Antenne Bayern Verkehrszentrum. Wir wollen, dass ihr gut ankommt. Vorsicht auf der A3 Würzburg Richtung Nürnberg. Zwischen Geiselwind und Schlüsselfeld ist ein Fahrzeug liegen geblieben. Dann die A7 Fulda Richtung Würzburg. Die ist gesperrt zwischen Bad Brückenau, Wildflecken und Bad Kissingen Obertulba wegen Fahrbahnausbesserungsarbeiten. Das soll noch bis ca. 7 Uhr früh dauern und es wird empfohlen, über die Umleitung U56 auszuweichen. Und B20 Straubing-Burghausen in beiden Richtungen zwischen dem Abzweig nach Altgemein und dem Abzweig nach Zell. Da laufen Bergungsarbeiten nach einem Unfall. Die neuesten Blitzer bayernweit nur bei uns. Auf der B12 bei Heiming wird geblitzt. Außerdem auf der B15 bei St. Wolfgang und auf der B469 bei Klingenberg am Main. Wenn ihr noch was habt, Staus oder Blitzer, meldet uns immer gerne kostenlos unter der 0800 994 9000.
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Das Antenne Bayern Verkehrszentrum. Wir wollen, dass ihr gut ankommt. Eine Meldung von der A3 Würzburg Richtung Nürnberg. Vorsicht, zwischen Geiselwind und Schlüsselfeld ist ein Fahrzeug liegen geblieben. Dann ist die A7 Fulda Richtung Würzburg gesperrt zwischen Bad Brückenau-Wildflecken und Bad Kissingen-Obertulba. Der Grund sind Fahrbahnen.

0: Ausbesserungsarbeiten, die sollen noch bis 7 Uhr früh dauern. Es wird empfohlen, über die Umleitung U56 auszuweichen. Und zuletzt noch die A96 Lindau Richtung München zwischen Weißensberg und Wangen West. 3 Kilometer Stau, 20 Minuten der Zeitverlust. Die neuesten Blitzer bayernweit nur bei uns. Auf der B12 bei Heiming wird geblitzt, außerdem auf der B16 bei Neuburg an der Donau und am oberen Marienbach in Schweinfurt. Wenn ihr noch was habt, Staus oder Blitzer, meldet uns immer gerne kostenlos unter der 0800 994 9000.
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das Antenne Bayern Wetter. Es ist sternenklar bei uns in Bayern. In einigen Niederungen breitet sich Nebel aus. Die Frühwerte erreichen minus 6 bis plus 1 Grad. Tagsüber scheint von früh bis spät die Sonne. Am Nachmittag gesellen sich besonders im Norden ein paar dünne, hohe Wolken dazu. Die Temperaturen steigen auf 20 bis 26 Grad. Von Sonntag bis Mittwoch herrscht weiter sonniges Altweibersommer.

0: Moritz Einzel, grüß Gott. Das war eine Turbo-Weinlese. So früh wie noch nie hat die Ernte in Franken begonnen und sie war auch so kurz wie noch nie. Bayern-Reporterin Birgit Behringer in Unterfranken.
1: Sonne und Trockenheit in diesem Extremsommer sorgten dafür, dass die Trauben ab der Blüte in nur 85 Tagen reif waren. So schnell ging das tatsächlich noch nie. Früher waren es so um die 100 Tage, so der Weinbauverband heute in Northeim am Main. Die Qualität des Weins ist vielversprechend, allerdings liegt der Ertrag unter dem Schnitt der letzten Jahre. Die Preise sollen stabil bleiben.
0: Große Rückrufaktion bei Volkswagen und den Tochterfirmen Audi und Seat. Fast 1 Million Autos müssen hierzulande in die Werkstatt. Nach VW-Angaben kann bei diesen Fahrzeugen ein Problem an der Lenkung auftreten. Eine Schraube muss getauscht werden. Betroffene Halter werden per Post informiert. Der Tankrabatt kehrt zurück. Bundestag und Bundesrat haben dafür grünes Licht gegeben. Im Bundestag verteidigte der CSU-Abgeordnete Dorn die Maßnahme.
2: Die befristete Energiesteuersenkung bis Dezember ist eine schnelle Antwort auf eine außergewöhnlich hohe Belastung der Verbraucherinnen und Verbraucher. Sie wirkt unmittelbar und entlastet die Betroffenen.
0: Scharfe Kritik kam von Grünen-Fraktionschefin Dröge.
3: Und es ist absoluter Konsens, dass aus ökologischen Gründen und aus ökonomischen Gründen der Tankrabatt eine Schwachsinnslösung ist. Und ich verstehe es nicht, dass die CDU als Partei, die sich doch mal die Partei der Marktwirtschaft genannt hat, ausgerechnet ein Instrument immer wieder auf den Tisch legt, von dem wir wissen, dass es vollkommen absurd ist.
0: Die Energiesteuer auf Benzin und Diesel wird von Oktober an bis Jahresende gesenkt. Der Liter Sprit kostet rund 17 Cent weniger. Nach dem Wahlsieg der Linken in Berlin will die Partei Sondierungsgespräche mit Grünen und SPD. Das haben die Delegierten bei einem Parteitag mit breiter Mehrheit beschlossen. Knackpunkt der Gespräche dürfte sein, ob Wohnungsgesellschaften verstaatlicht werden sollen. Die Linke will das unbedingt. Papst Leo XIV. Ist für insgesamt 4 Tage zu Besuch in Frankreich. Zum Auftakt würdigte er das Land als Land der Menschenrechte. Bei einem Empfang im Élysée-Palast mahnte das Oberhaupt der katholischen Kirche zu einer neuen Brüderlichkeit. Am Abend feierte Leo einen großen Vespergottesdienst mit rund 80.000 jungen Menschen im Stade de France. Das trendet gerade online, das DFB-Abschiedstrikot von Adidas. Die Fußballer unserer Nationalmannschaft haben das Jersey ja schon am Donnerstagabend bei ihrem Nations League-Spiel in den Niederlanden getragen. Ab heute ist das schwarze Trikot mit goldenen Streifen auch für alle Fans online erhältlich. Und der Run dürfte ziemlich groß werden. Das zeigt der riesige Zuspruch auf Instagram. Die Fans in den Kommentaren schreiben zum Beispiel, ich muss es haben oder das Beste kommt zum Schluss. Das Antenne Bayern Verkehrszentrum. Wir wollen, dass ihr gut ankommt. Eine Meldung von der A7 Fulda Richtung Würzburg. Die ist gesperrt zwischen Bad Brückenau-Wildflecken und Bad Kissingen-Obertulba. Der Grund sind Fahrbahnausbesserungsarbeiten. Die sollen noch bis ca. 7 Uhr früh dauern. Es wird empfohlen, über die Umleitung U56 auszuweichen. Die neuesten Blitzer bayernweit nur bei uns. Auf der B4 bei Neustadt bei Coburg wird geblitzt. Außerdem auf der B16 bei Neuburg an der Donau und auf der B388 bei Ganghofen. Wenn ihr noch was habt, Staus oder Blitzer, meldet uns immer gerne kostenlos unter der 0800 994 9000.
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2: Das Antenne Bayern Verkehrszentrum. Wir wollen, dass ihr gut ankommt. Die A7 Fulda Richtung Würzburg ist gesperrt zwischen Bad Brückenau-Wildflecken und Bad Kissingen-Obertulba. Der Grund sind Fahrbahnausbesserungsarbeiten. Das Ganze soll bis ca. 7 Uhr früh dauern und es wird empfohlen, über die Umleitung U56 auszuweichen. Und A7 Ulm Richtung Würzburg zwischen der Buchbachtalbrücke und Dinkelsbühl-Fichtenau. Ein defekter PKW im Baustellenbereich. Die neuesten Blitzer bayernweit nur bei uns. Auf der B4 bei Rattelsdorf wird geblitzt, außerdem auf der B12 bei Heiming und auf der B388 bei Ganghofen. Wenn ihr noch was habt, Staus oder Blitzer, meldet uns immer gerne kostenlos unter der 0800 994 9000.
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0: das Antenne Bayern Wetter. Es ist sternenklar bei uns in Bayern. In einigen Niederungen breitet sich Nebel aus. Die Frühwerte erreichen minus 6 bis plus 1 Grad. Tagsüber scheint von früh bis spät die Sonne. Am Nachmittag gesellen sich besonders im Norden ein paar dünne, hohe Wolken dazu. Die Temperaturen steigen auf 20 bis 26 Grad. Von Sonntag bis Mittwoch herrscht weiter sonniges Altweibersommerwetter.
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0: Mit Moritz Einzel, grüß Gott. Viele Schultoiletten sind in Augsburg in einem schlechten Zustand. Schülern und Eltern stinkt das gewaltig. Die Stadt hat deshalb darauf mit einem Sanierungsprogramm reagiert. Bayern-Reporter Markus Pöpperl in Schwaben.
2: Ja, und so langsam aber sicher geht's hier voran. In den Sommerferien sind an 9 Augsburger Schulen die Toiletten erneuert worden. Zum Beispiel an der Werner von Siemens Grund- und Mittelschule. In den nächsten Jahren will die Stadt, wenn das Geld im Haushalt da ist, rund 3 Millionen Euro pro Jahr in Schulklos investieren. In der Vergangenheit haben Eltern teils in Eigenregie die Toiletten saniert.